Hallo, ich bin Lieke, bin 7 Jahre alt und ich wünsche mir das Lied Lush Life von Sarah Larsson. Damit grüße ich die Ente, den Elefanten, die Maus, all meine Freunde und alle, die ich kenne und das ganze Mausteam. Tschüss!

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Hallo, ich bin Lieke, bin 7 Jahre alt und ich wünsche mir das Lied Lush Life von Sarah Larsson. Damit grüße ich die Ente, den Elefanten, die Maus, all meine Freunde und alle, die ich kenne und das ganze Mausteam. Tschüss!

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Hallo, ich bin Lieke, bin 7 Jahre alt und ich wünsche mir das Lied Lush Life von Sarah Larsson. Damit grüße ich die Ente, den Elefanten, die Maus, all meine Freunde und alle, die ich kenne und das ganze Mausteam. Tschüss!

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Hallo, ich bin Lieke, bin 7 Jahre alt und ich wünsche mir das Lied Lush Life von Sarah Larsson. Damit grüße ich die Ente, den Elefanten, die Maus, all meine Freunde und alle, die ich kenne und das ganze Mausteam. Tschüss!

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1: Jawohl, hallo und guten Morgen. Hier ist alles bestens vorbereitet für euren allerbesten Start in den Tag. Gleich zum Beispiel gibt es einen prima Wachwerttipp von einer Bewohnerin aus der Kika-WG für euch. Zuallererst singt hier jetzt aber Alvaro Soler Apágame. Das heißt auf Deutsch, schalt mich aus. Damit meinte aber natürlich keinesfalls das Mausradio, sondern Handys und so ein Kram. Alles ein bisschen viel findet er.

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1: Ihr hört die Maus am Morgen. Es ist 6.03 Uhr. Und vielleicht quält sich der eine oder die andere ja gerade schon oder noch irgendwie aus dem Bett raus. Und da solltet ihr wissen, ihr seid nicht alleine. Ganz viele Leute, die ihr vielleicht aus dem Fernsehen oder von der Bühne kennt, haben uns mal erzählt, wie es ihnen morgens mit dem Aufstehen so geht.
2: Ich bin Karima aus der Mädchen-WG in Wien und für mich gibt es nichts Besseres, als einfach schon vor meinem Wecker aufzuwachen, weil wie genial ist das bitte, wenn man einfach nur so von den Sonnenstrahlen wach wird, ohne einen nervigen Weckerton. Und wenn ich dann doch vom Wecker wach werde, dann muss ich als allererstes mein Hochbett runtersprinten und dann geht der nächste Weg für mich ins Badezimmer, weil dann brauche ich erstmal eine gute Handvoll so richtig, richtig eiskaltes Wasser ins Gesicht, weil nur weil meine Augen auf sind, heißt es ja lange noch nicht, dass ich wach bin.
1: Ja, fühle ich total. Aber da ist so ein Schwung kaltes Wasser doch der perfekte Wachmacher. Probiert's doch vielleicht gleich selber einfach mal aus.

0: Ihr hört das Mausradio und hier ist die Maus am Morgen um 6.10 Uhr. Und jetzt hört ihr hier eine richtige Heldengeschichte von Ella und ihrer Freundin. Die zwei haben nämlich auf dem Spielplatz was Krasses entdeckt und dann perfekt gehandelt.
1: Wir haben zwei große Bäume auf dem Spielplatz und auf dem einen Baum habe ich hochgeguckt und da war irgendwas Rundes, Gelbes, so in der Form von einem Nest. Es war größer als ein Fußball, so man kann es sich so vorstellen wie zwei und ein halber Fußball.
2: Das Nest hing direkt über dem Sandkasten. Dort spielte gerade ein kleiner Junge. Ella erzählt, dass sie seine Familie noch gewarnt haben. Und am nächsten Tag sind sie dann nach der Schule alleine mit dem Bus zum Rathaus nach Hückelhofen gefahren.
1: Da haben wir auch länger nach einer Tür gesucht, weil wir nicht wussten, wo lang. Haben dann durch die Scheibe jemanden gefragt, wie es denn so dann läuft und wo wir denn zum Ordnungsamt kommen.
2: Das Ordnungsamt ist die Stelle im Rathaus, wo Leute arbeiten, die sich um solche Probleme kümmern. Ihnen erzählten die Freundinnen, was sie entdeckt hatten.
1: Erst dachten wir, das wäre ein Bienennest oder ein Wespen- oder so Nest, aber es hat sich am Ende herausgestellt, dass es wirklich ein Hornissennest war. Das haben die uns dann gesagt, weil wir haben Fotos gemacht und denen das dann am Ende auch gezeigt. Und wir haben auch ein Video und wir haben auch eine Hornisse aufgenommen, weil wir nicht genau wussten, was für ein Tier das war.
2: Hornissen sind größer als Wespen, aber ihr Stich ist nicht gefährlicher. Und weil sie unter Naturschutz stehen, darf ihr Nest nicht einfach jeder entfernen, nur ein Fachmann und wenn es wirklich nötig ist. Auch bei Ella und Linnea kam jemand vom Ordnungsamt mit Spezialwerkzeug vorbei und hat das Nest weggemacht.
1: Die haben auch uns gesagt, das habt ihr gut gemacht, das ist voll cool von euch. Und dann haben wir uns noch ein bisschen mit denen unterhalten und so.
0: Ja, mega, oder? Weil Ella und Linnea einfach mal ins Rathaus marschiert sind, ist der Spielplatz jetzt wieder sicher für alle Kinder. Tschüssi, Hornissi und hallo, Harry Styles.

0: Durftet ihr gestern Abend noch gucken? Fußball, Länderspiel? Falls nicht, dann habt ihr ehrlich gesagt auch nicht so viel verpasst. Zumindest, wenn ihr der deutschen Fußballnationalmannschaft die Daumen gedrückt habt. Die hat nämlich gestern 0:1 gegen Griechenland verloren. Gar nicht mal so cool, findet auch der neue Bundestrainer Jürgen Klopp.
1: Das Spiel heute nicht hoch zu gewinnen damit oder nicht zu gewinnen damit, hätte ich jetzt wirklich auch leicht leben können. Verlieren darf es nicht.
0: Ja, das entscheidende Tor für die Griechen schoss Dimitrios Kobelis in der 74. Minute. Aber die nächste Chance, ein Spiel zu gewinnen, die gibt's auch schon ganz bald. Am Donnerstag spielt die deutsche Fußballnationalmannschaft in München gegen Serbien. Und hier sind jetzt für euch nicht 11 Freunde, sondern 3.
2: Hier ist Langschläfer Lukas.
3: Hier ist Frühaufsteher Flo.
4: Und hier ist einfach Pauli.
5: Und zusammen sind wir deine Freunde.
2: Und jetzt kommt ein Song für alle, die früh nicht aus dem Bett kommen und abends nicht ins Bett wollen. Unser Song
5: Raus ins

0: 6.20 Uhr ist es. Ihr hört Die Maus am Morgen, den allerbesten Start in den Tag. Und im besten Fall geht dieser Tag ja auch super weiter. Für Henry auf jeden Fall, weil er nämlich gestern...
1: Weil ich gestern den Lesewettbewerb gewonnen habe und ich habe 15 Euro bekommen. Ich habe aus Bifi und Pops Mission Bienenstich vorgelesen. Da ist so ein Hund beim Hundefriseur oder so. Und dann wird er gewaschen. Und dann sagt er, die Seife stinkt nach Katze und die Seife stinkt nach Pipi. Ich habe vorgelesen und drei Lehrer haben zugehört. Dann war ich fertig und dann hat Frau Braun gesagt, Henry ist der Gewinner. Also ich habe mich gut gefühlt, habe mich sehr doll gefreut und habe ich dann auch noch zu Hause erzählt. Meine Familie hat gesagt, das ist richtig toll, du kannst es gleich mal Opa gegenüber sagen.
0: Ja, Henry, das ist auch wirklich super toll. Herzlichen Glückwunsch auch von mir. Und die 15 Euro, die kannst du ja eigentlich direkt für neue Bücher auf den Kopf hauen, oder?

Nina Chuba, gewünscht von Lennart. Und jetzt ist kurz vor 6:30, 6:27 Uhr ganz genau. Und gleich um Punkt 6:30 hört ihr in den Mausnachrichten von einer super, wirklich super mutigen Aktion von einem Schüler, der dafür sogar einen Preis bekommen hat. Jetzt aber erstmal noch Music Sounds von Fastball.

0: Es ist 6.30 Uhr. Ihr hört die Maus am Morgen. Also Zeit hierfür.
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0: Und da geht's um eine mutige Aktion von einem Jungen aus Hameln in der Nähe von Hannover. Für diese Aktion ist er jetzt nämlich sogar ausgezeichnet worden. Yassin heißt der Junge und der geht in die 7. Klasse der Wilhelm-Raabe-Schule. Und Sebastian aus dem Maus-Nachrichtenteam weiß mehr darüber. Sebastian, was hat Yassin denn gemacht?
2: Der Yassin war nach der Schule mit einem Freund unterwegs und mehrere andere Kinder haben diesen Freund beleidigt und dann sogar angegriffen. Yassin hat sich aber schützend vor seinen Freund gestellt. Er hat laut Stopp gesagt. Yassin hat also nicht weggeguckt. Er hat seinen Freund geschützt, als der angegriffen worden ist, und er hat Hilfe organisiert. Und dafür hat er zusammen mit noch einem Schüler den Zivilcourage-Preis von der Stadt Hameln bekommen. Das ist ein spezieller Preis für Menschen, die mutig handeln und nicht weggucken, wenn jemand Hilfe braucht.
0: Super starke Aktion von Yassin. Aber wichtig ist natürlich auch, das klappt nicht immer so. Wenn es mal zu gefährlich wird, dann bringt euch auf keinen Fall selbst in Gefahr. Manchmal kann es einfach auch besser sein, lieber wegzulaufen und einen Erwachsenen zu holen oder anzurufen oder auch die Polizei anzurufen. All das ist auf jeden Fall auch super hilfreich.
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0: Leute, es ist Ende September, der Herbst ist da, aber heute wird's nochmal richtig sommerlich. Bis zu 28 Grad können's heute in Nordrhein-Westfalen werden. Das bedeutet, ihr könnt nochmal eure liebsten Sommerklamotten ausführen. Ey, und das Beste ist, morgen und übermorgen wird's wieder so. Herrlich, oder? Sommer im Herbst.
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0: Jacke bleibt an. Also ich glaube, so ganz passt das Lied von Senta, das ich jetzt für euch spiele, eigentlich nicht zum heutigen Wetter. Aber wenn es die Lieblingsjacke ist, ach mein Gott, warum denn nicht?

0: 6.34 Uhr ist es. Kurz nach 6:30 und jetzt darf ich hier einen Wunsch erfüllen. Von Maus, Ente und Elefant-Fan Vincent. Den hat er uns von unterwegs auf den Maus-Anrufbeantworter gequatscht. Und das hat auch gut funktioniert. Aber ich habe trotzdem eine Bitte. Wenn ihr einen Musikwunsch habt, dann sucht euch fürs Draufquatschen gerne ein ruhiges Eckchen. Manchmal, gar nicht mal so selten, bekommen wir nämlich auch Nachrichten von euch, die wir so gar nicht verstehen können. Und das ist ja mega schade. So, und jetzt du, Vincent, von unterwegs, aber zum Glück gut hörbar.
1: Hallo, hier ist der Vincent. Ich möchte gerne mal Forster and Göre hören. Ich will die Maus, den Elefanten und die Ente grüßen. Tschüss.
0: Und da ist er. Mark Forster und Göre.

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1: Es gibt ja so einige große internationale Musikpreise. Und diese Nacht war in den USA wieder einer, nämlich die VMAs, die MTV Video Music Awards. Und da wurden vor allem tolle Musikvideos ausgezeichnet, aber auch generell besondere Musiker und Musikerinnen. Und zwar nicht von der Jury, sondern von den Fans, die konnten online abstimmen. Bis mitten in der Nacht ging die Verleihung wegen der Zeitverschiebung. Und ich kann euch jetzt ganz brandaktuell sagen, wer da so alles gewonnen hat. Madonna nämlich zum Beispiel, die hat insgesamt 7 Preise abgeräumt, aber auch, na klar, Taylor Swift. Und die hat sogar einen neuen Rekord aufgestellt. Seit heute ist sie die Musikerin mit den meisten Video Music Awards aller Zeiten, nämlich 31. 3 neue sind heute Nacht dazugekommen, unter anderem der fürs beste Video des Jahres für The Fate of Ophelia. Und darüber hat sie sich natürlich megamäßig gefreut.
2: Thank you so much for giving this award to this video, because I'm so proud of it. To the fans, thank you for voting on it.
1: Ja, vielen Dank dafür, dass dieses Video diesen Preis gewonnen hat. Ich bin so stolz darauf und danke an alle Fans, die dafür abgestimmt haben, hat sie hier gesagt. Und on top hat sie da vorhin bei den Video Music Awards zum allerersten Mal das Musikvideo zu ihrer neuen Single Patient Zero gezeigt. Und diesen Song, den spielen wir jetzt natürlich auch für euch.

0: Hier ist die Maus am Morgen. Das ist Namika mit Lieblingsmensch. Es ist 6.46 Uhr. Und wenn ihr auf der Suche nach einer Info seid, irgendwas für die Schule oder so, oder wenn ihr vielleicht eine Bastelidee braucht oder einfach einen praktischen Lebenstipp, habt ihr dann auch schon mal eine KI gefragt? Das kann ja hilfreich sein, muss es aber nicht. Hängt vielleicht auch ein bisschen davon ab, wen ihr fragt.
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2: Guten Tag. Was kann ich heute für dich tun?
3: Hallo, KI-Igel. Ich suche ein Geschenk.
2: Oh, das tut mir leid. Wo hast du es verloren?
3: Nein, ich suche ein Geschenk für meine Mutter.
2: Entschuldige, mein Fehler. Wo hat sie es verloren?
3: Nein, ich will ihr doch etwas schenken.
2: Das ist eine schöne Idee.
3: Was?
2: Wenn Leute ein Geschenk verlieren, sind sie oft etwas traurig. Das ist völlig normal.
3: Und sie auch nicht.
2: Deswegen ist es super, dass du zum Trost deiner Tante...
3: Hä? Meiner Mutter? Also jetzt pass auf. Mama hat Geburtstag und...
2: Dein kostenloses Igel-Abo ist ausgeschöpft. Möchtest du KI-Igel Plus abonnieren?
3: Ich glaube nicht. Du hast doch überhaupt keine Ahnung. Hallo?
2: Fairer Punkt. Aber auf meine Art schon.
3: Wie?
2: Ich hab KI ne Ahnung.
3: Oder so.
1: KI-Igel. 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

0: Ich weiß. Es ist noch früh und manche von euch sind mit Sicherheit noch im Schlaf, gerade mal 6.53 Uhr, vielleicht sogar gerade erst aufgewacht. Aber trotzdem mal die Frage in die Runde. Hat jemand von euch vielleicht heute schon einen Klettverschluss benutzt? Am Ranzen oder so? Oder vielleicht habt ihr sogar schon Schuhe angezogen, weil ihr doch gleich schon raus müsst? Gerade morgens, wenn man noch nicht so ganz wach ist, ist so ein Teil, so ein Klettverschluss ja super praktisch. Einfach ratz und auf und kleb und zu. Ein Held, der sich das ausgedacht hat. Aber wie kommt man wohl auf sowas? Mausreporterin Verena hat da eine schräge Behauptung.
1: Echt jetzt?
2: Der Klettverschluss wurde wegen eines Hundes erfunden.
3: Nein, das glaube ich jetzt aber wirklich nicht. Ein Hund hat doch auch wirklich nichts mit Zumachen und Aufmachen zu tun.
2: Ich habe ja nicht gesagt, dass ein Hund den Klettverschluss erfunden hat. Er wurde wegen eines Hundes erfunden.
3: Das kann nicht sein.
2: Es war so. Ein Mann ging mit seinem Hund durch den Wald. Danach klebten überall an seiner Hose und im Fell vom Hund lauter kleine grüne Dinger.
3: Was waren das für grüne Klebedinger?
2: Kletten kennst du bestimmt aus hohem Gras. Kleine, stachelige Samenkugeln von Pflanzen, die an allem kleben bleiben, was vorbeikommt. Der Mann hat sich eine geschnappt, unter die Lupe gelegt und gesehen, die ist voller winziger Häkchen, wie so Mini-Angelhaken. Die verhacken sich in allem, was Schlaufen hat. Fell, Wolle, Hosenstoff.
3: Das erstaunt mich schon ein bisschen.
2: Ja, den Mann auch. Und deshalb dachte er sich, wenn das so gut hält, dann baue ich das nach. Er hat jahrelang getüftelt, bis er ein Band mit winzigen Häkchen hatte und ein anderes mit weichen Schlaufen. Drückt man beide zusammen, dann halten sie super fest. Zieht man dran, dann geht's leicht wieder auf.
3: Ja, jetzt überzeugt es mich sehr.
2: Da bin ich aber froh. Es stimmt nämlich. Der Erfinder vom Klettverschluss kam übrigens aus der Schweiz. Die Erfindung ist jetzt schon über 80 Jahre her.
3: Ich habe an Jackenklettverschlüsse. Ich finde die total praktisch. Ich kann es dir halt jetzt glauben.
2: Ja, echt?
3: Ja, echt jetzt.
0: Yes, Sam ist überzeugt und tatsächlich, wir haben es gehört, es stimmt auch wirklich, aus Kletten im Hundefell wurde tatsächlich der Klettverschluss. Schon über 80 Jahre her und wir haben diese guten Teile immer noch im Einsatz.

6.57 Uhr. Am Wochenende, da ist eine wichtige Entscheidung gefallen. Die hat mit den Olympischen Spielen 2036 oder sogar noch später zu tun. Und was da los war, das hört ihr gleich um halb in den Mausnachrichten. Hier ist die Maus am Morgen. Ich bin Nina. Und wie gut ist das bitte, dass wir zusammen den allerbesten Start in den Tag haben, oder?

0: Manche Dinge werfen ihre Schatten voraus und um so eine Meldung geht's jetzt auch in den Mausnachrichten. Es ist 7 Uhr und hier kommen sie.
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0: Deutschland will sich darum bewerben, dass in ein paar Jahren die Olympischen Sommerspiele in München stattfinden. Das hat der Deutsche Olympiasportbund am Wochenende entschieden. Und Sebastian aus den Mausnachrichten, das bedeutet ja auch, dass Köln und die Region Rhein-Ruhr verloren hat, richtig?
2: Ja, das stimmt. Und die Leute, die besonders gerne Olympische Spiele in Nordrhein-Westfalen machen wollten, sind darüber auch traurig. Aber viele haben auch gesagt, okay, das war ein fairer Wettbewerb und jetzt drücken wir München halt die Daumen. Also Nordrhein-Westfalen war da ein guter Verlierer, ist ja auch wichtig.
0: Ja, warum hat München denn gewonnen?
2: Ja, das ist ein bisschen schwierig zu sagen, weil man dafür mit allen vom Sportbund sprechen müsste, die da abgestimmt haben. Aber es gab zwei große Gründe für Köln oder München. Wir in Nordrhein-Westfalen haben ziemlich viele Stadien, Hallen und so weiter, wo die Wettkämpfe gewesen wären. Die sind schon da und toll und groß. München hat nicht ganz so viele Möglichkeiten, aber in München ist alles ein bisschen näher zusammen. Ist ja alles in einer Stadt und nicht verteilt im Rheinland und Ruhrgebiet, wie das bei uns ist. Und viele Sportlerinnen und Sportler aus den ganzen verschiedenen Sportarten sollen für die Spiele möglichst in einem Dorf zusammenwohnen und nicht weit zu ihren Wettbewerben fahren müssen. Und das geht in München ein bisschen leichter.
0: Ja, aber das dauert ja jetzt auch noch ganz schön lange, ne? Bis dann wirklich Olympia in Deutschland sein soll.
2: Ja, genau. Also die Spiele finden ja alle 4 Jahre statt und die nächsten beiden Sommerspiele, 28 und 32, sind schon vergeben. Die sind in den USA und Australien. Die Vorbereitungen für diese Spiele, die dauern einfach lange und es gibt sehr viele Länder und Städte, die gerne Olympia machen möchten. Deswegen soll München sich zum ersten Mal für 2036 bewerben. Wenn das nicht klappt, dann halt für 2040 und als letzte Chance eben für 2044. Dann muss man nicht jedes Mal eine komplett neue Bewerbung machen, sondern man kann die alte Bewerbung verbessern und dann nochmal versuchen. Und selbst wo 2036 Olympische Spiele sind, das soll erst in 3 Jahren entschieden werden. Das ist schon viel Zeit.
0: Das dauert also noch ganz schön lange. Kann gut sein, also, dass wir in den nächsten Jahren dann noch öfter mal drüber sprechen werden. Aber irgendwann soll es dann tatsächlich Olympische Spiele bei uns in Deutschland geben.
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0: Ja, und das wird herrlich heute. Sommerwetter, Leute, bis zu 28 Grad. Ein paar Wolken können mal unterwegs sein, aber es wird wirklich warm. Und das ist doch wirklich toll, oder? Da könnt ihr eure Sommeroutfits nochmal auftragen. Das ist doch hervorragend.
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0: Jawohl, einen wunderschönen guten Morgen an alle, die jetzt erst eingeschaltet haben. Schön, dass ihr jetzt auch mit der von der Partie seid. Ihr kommt genau richtig fürs gemeinsame

California. Good morning, California und good morning, Germany. 7.04 Uhr ist es. Ihr hört die Maus am Morgen und jetzt gleich starten wir mit unserer Anzieh-Challenge. Also, wenn ihr da mitmachen wollt, dann überlegt euch vielleicht schon mal, welche Klamotte es heute für euch werden soll. Und wenn es richtig gut läuft, dann legt ihr euch den Kram auch schon mal raus. Dann seid ihr nämlich gleich noch schneller. Ein Song noch, dann geht's schon los. Und heute sind das ja nicht so viele Klamotten, weil es doch so schön warm wird. Mira hilft euch jetzt beim Klamotten raussuchen.

Hatte auch einen guten Schwung, dieser Song von Mira, ne? So, und jetzt seid ihr hoffentlich startklar. Denn jetzt gleich geht's los mit unserer Maus-Anzieh-Challenge. Manche von euch kennen die schon. Ich spiele einen Song und während der läuft, dann zieht ihr euch an. Wer es schafft, am Ende des Songs fertig zu sein, ist Anzieh-Champion. Alles klaro? Dann ran an die Buletten oder noch besser an die Klamotten und ab geht's. Anpfiff! Macht direkt ein bisschen Spaß, oder? Hier schon, pass auf, jetzt geht's aber gleich wirklich los. Hier kommt da der Anpfiff.

Leute, das ist euer Endspurt. Noch 50 Sekunden habt ihr ungefähr. Dann sollte alles sitzen. Ich hoffe, ihr seid schon gut im Rennen.

0: 10, 9, 8, 7, 6, 5, 4, 3, 2, 1. Und Feierabend ist. Wie sieht's aus? Hat's geklappt? Seid ihr fertig geworden? Wenn nicht, auch egal, dann klappt's bestimmt morgen. Nach der Anzieh-Challenge ist schließlich vor der Anzieh-Challenge. Fürs Ärgern ist jetzt sowieso überhaupt gar keine Zeit. Hier bei uns in der Maus am Morgen, eurem allerbesten Start in den Tag. Jetzt haben wir nämlich ein kleines Minecraft-Quiz für euch. Checkt doch vielleicht mal selber euer Minecraft-Wissen.
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2: Welcher dieser beiden Blöcke in Minecraft kann man mit der Hand abbauen und dann wieder einsammeln? Also ohne Spitzhacke abbauen und dann wieder benutzen. Ist es A, die Eisentür oder ist es B, das Eisengitter? Und die richtige Antwort ist A. Tatsächlich kann man eine Eisentür mit der Hand abbauen. Sie fällt dann einfach auf den Boden, man kann sie einsammeln und wieder benutzen.
0: Also, wenn ihr das richtig erraten habt, dann seid ihr auf jeden Fall echte Minecraft-Experten. Ich muss gestehen, ich verstehe nur Bahnhof, hab aber auch ehrlich gesagt noch nie Minecraft gespielt. Es ist 7.13 Uhr und ihr hört die Maus am Morgen und hier sind Cat's Eye für euch.

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1: Leute, es gibt Sachen auf der Welt, die sind so schräg, dass man sie eigentlich fast überhaupt gar nicht glauben kann. Finde ich zumindest in Paris, der Hauptstadt von Frankreich. Da kocht heute ein französischer Sternekoch ein richtig krasses Shishi-Essen für, ratet mal, ja, für Hunde. Kein Scherz. 40 Hunde nehmen da heute an einer speziell für sie entworfenen großen Tafel Platz, bekommen zuerst ein Aperitif und dann ein Dinner, so richtig wie im piekfeinen Restaurant mit Essen, das unter Glocken versteckt ist und so. Und Näpfen, die extra auf die Größe jedes einzelnen Hundes abgestimmt sind. Ist doch irre, oder? Wow, wow, fällt mir dazu ehrlich gesagt nur noch ein.

0: Simon sagt es das. Heute ist Montag und das bedeutet, wir haben neue Radiomacher für euch am Start.
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0: Jawohl, und die kommt in dieser Woche aus dem wunderschönen Bergischen Land, aus Engelskirchen, um genau zu sein. Und heute dürfen sich die Kinder direkt einen Song wünschen, den ich jetzt gleich für sie spielen werde.
2: Hallo, wir sind die Mausklasse 4a von der KGS Lobhaus Engelskirchen.
3: Hallo!
2: Wir wünschen uns das Lied Major Tom von Peter Schilling, weil wir das Lied immer auf Klassenfahrt als Zusammenkommen-Lied gehört haben.
3: Wir grüßen
4: unsere Lehrer und Lehrerinnen,
5: unsere Eltern
6: und unsere Schüler.

Zu diesem Song hätten sie gestern in Augsburg doch so gerne gefeiert. Die deutschen Fans und die deutsche Nationalmannschaft. Leider haben sie 0:1 gegen Griechenland verloren. Aber nach dem Spiel ist vor dem Spiel. Oder wie sagt man so schön, am Donnerstag gibt es direkt die nächste Chance für die deutsche Nationalmannschaft gegen Serbien. Und vielleicht können sie dann ja endlich mal Major Tom völlig losgelöst spielen. Spielen und dann hören und dazu feiern unter Kloppo. Es ist 7.26 Uhr, kurz vor halb. Gleich gibt's hier die Mausnachrichten für euch. Und da geht es, was soll ich sagen, um eine wirklich richtig, richtig krasse Uhr. Also keine, die ihr oder die ich am Arm habt, sondern eine wirklich, richtig krasse Uhr. Hier sind nochmal Purple Disco Machine mit Fireworks für euch, bevor es dann gleich zur Uhr kommt.

0: Fireworks, Feuerwerk. Das war das Feuerwerk von Purple Disco Machine. Und jetzt brennen wir hier eins ab für eine ganz krasse Uhr, von der Sebastian aus dem Maus-Nachrichtenteam uns erzählen wird.
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0: In Singapur, das ist das ein ganz kleines Land in Asien, haben Forscherinnen und Forscher nämlich die genaueste Uhr gebaut, die es auf der Welt gibt. Sebastian, erzähl mal, wie haben Sie das denn bitte schön geschafft?
2: Ich muss einmal kurz sagen, wie genau diese Uhr ist. Also wenn diese Uhr einfach immer weiter in Ruhe laufen kann, dann würde sie in 55 Milliarden Jahren eine Sekunde falsch gehen. Das kann man sich ja eh nicht vorstellen, aber nur mal zum Vergleich. Unser Universum gibt es erst 14 Milliarden Jahre. Die Uhr funktioniert mit einem Metall und einem Laser und in der neuen Uhr in Singapur benutzen die Wissenschaftler ein anderes Metall als zum Beispiel in den deutschen supergenauen Uhren, die in der Stadt Braunschweig stehen. Diese neue Uhr in Singapur ist dadurch noch viel genauer und das kann man auch wirklich gebrauchen. Klingt ja so abgefahren, aber in der Wissenschaft hilft es nämlich, wenn eine Uhr so extrem genau ist.
0: Wie krass, in 55 Milliarden Jahren eine Sekunde falsch gehen. Unsere Studio-Uhr ist zwar nicht ganz so genau wie diese da in Singapur, aber sie zeigt trotzdem ganz eindeutig, es ist 7.31 Uhr und das ist genau die richtige Zeit hierfür.
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0: Jawohl, und das, was soll ich sagen, wird sommerlich heute. Es hängen vielleicht hier und da noch so ein paar Wolken bei euch rum, aber die verziehen sich ganz bald. Und dann wird's bis 28 Grad warm. Leute, das ist Sommertemperatur. Ihr könnt noch mal die T-Shirts auspacken, die kurzen Hosen, Sandalen raus. Ende September, wie gut ist denn das bitte? Das wird ein richtig schöner Sommertag im Herbst.
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0: Jawohl, ich bin Nina und hier ist Max Giesinger für euch mit dem Butterfly-Effekt. Und das ist so ein ganz besonderer Effekt. Da spricht man von, wie so ein Flügelschlag, der ganz Großes auf der ganzen Welt bewirkt.
3: Der

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1: Jawohl, ich bin Nina, es ist 7.35 Uhr. Und sag mal, habt ihr auch immer eine Sommer-Playlist? Ich habe sogar eine, die ich jetzt schon seit ganz vielen Sommern höre. Die wird immer länger und länger und jeden Sommer schmeiße ich da neue Songs drauf. Ich glaube, mittlerweile sind es 6 Stunden Musik. Und ein Song aus meiner Sommer-Playlist, der diesen Sommer ganz oft da gelaufen ist, ist dieser hier. Drop Dead von Olivia Rodrigo. Ich glaube, der wird für den Rest meines Lebens mit dem Sommer 2026 verbunden sein. Wobei, wisst ihr was? Ich glaube, der darf in diesem Jahr sogar auch noch auf die Herbst-Playlist.

0: Fan Marina nämlich schon.
1: Hallo, ich bin Marina, ich bin 5 Jahre alt. Ich habe eine Frage an die Maus. Wie entsteht Gold?
0: Das ist eine super Frage, Marina. Die gebe ich direkt mal an Carmen aus dem Maus-Radio-Team weiter. Carmen, wie ist denn das? Kann man Gold vielleicht einfach irgendwie zusammenmischen oder so?
2: Ja, das wäre schon ziemlich cool. Tatsächlich entsteht Gold aber gar nicht auf der Erde.
0: Moment, nicht auf der Erde? Wie meinst du das jetzt?
2: Das ganze Gold, was es auf der Erde heute gibt, kommt eigentlich aus dem Weltraum. Da gibt es ja unzählige Sterne. So viele, die könnten wir niemals zählen. Und manchmal explodieren diese Sterne auch oder stoßen zusammen. Dabei wird es richtig heiß, mehrere Milliarden Grad. Das ist wichtig, denn nur bei solchen extremen Temperaturen kann Gold entstehen. Zuerst ist es winzig klein, also kleiner Goldstaub. Und dieser Staub, der fliegt dann durch das Universum. Heißt also, das Gold, was wir heute auf der Erde haben, das war vor vielen, vielen Jahren mal Teil von Sternen, die es gar nicht mehr gibt. Und weil man es nicht selbst herstellen kann, ist es auch so wertvoll.
0: Boah, krass, oder? Gold einfach ein Teil vom Weltall. Also, wenn ich das vorher gewusst hätte, oder ab jetzt weiß ich es ja, finde ich es noch viel, viel besonderer. Mega spannend. Danke dir, Carmen, fürs Beantworten von Marinas Frage. Und wenn ihr auch mal eine Frage habt, auf die ihr noch eine Antwort sucht, dann schickt uns die doch gerne über unser Maus-Mikro auf wdrmaus.de. Da müsst ihr dann oben auf Hören klicken und dann findet ihr da unser Maus-Mikro. So. Und auf diese Geschichte streut Lina jetzt noch eine Runde Glitzer um.

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1: Auf der Welt, da gibt's ja echt viele Sachen, die wirklich super schräg sind. Und manchmal denkt man auch, man kann das überhaupt gar nicht glauben, was man da so hört. In Paris, der Hauptstadt von Frankreich zum Beispiel, da kocht heute so ein richtiger französischer Star-Koch, also einer der besten Köche Frankreichs, ein wahnsinniges Essen für, Achtung, haltet euch fest, ja, für Hunde, für 40 Hunde. Die sitzen da heute an so einer riesigen Tafel, bekommen zuerst so einen kleinen Aperitif und dann noch ein richtig schönes, ordentliches Dinner. So richtig wie im piekfeinen Restaurant. Mit Essen, kennt ihr vielleicht aus Disney-Filmen oder so, die so auf dem Teller und dann da drauf noch so eine silberne Glocke oder so. So kriegen die ihr Essen da heute serviert. In Näpfen, die extra für die Größe jedes einzelnen Hundes passen. Ist doch völlig irre, oder? Was sagt ihr dazu?

0: Es ist 7.47 Uhr. Ihr hört den allerbesten Start in den Tag, die Maus am Morgen. Und wahrscheinlich wisst ihr es, vielleicht aber auch noch nicht. Ihr könnt die Musik hier bei uns ja mitbestimmen in der Maus am Morgen, aber auch im ganzen Maus-Radio-Programm. Und da gibt es drei Wege. Ihr könnt uns auf diemaus.de in die Postbox schreiben. Ihr könnt uns eine Nachricht auf den Maus-Anrufbeantworter quatschen. Oder, und das ist wirklich der allerdirekteste Draht hier zu uns ins Maus-Studio, ihr könnt uns aufs Maus-Mikro eine Nachricht quatschen. Findet ihr auch auf diemaus.de. Und das hat auch jemand gemacht, beziehungsweise nein. Wir haben eine Nachricht in der Postbox, und zwar von Helge und Hagen. Und zufälligerweise hat sich diesen Song auch jemand auf dem Maus-Anrufbeantworter gewünscht. Und zwar, hört mal, hier.
1: Hallo, ich bin Steve, ich bin 10 Jahre alt und ich wünsche mir das Lied Papa Rute und ich grüße damit meine ganze Klasse.

0: Ihr hört die Maus am Morgen. Es ist 7.52 Uhr, also kurz vor 8. Und jetzt haben wir hier eine richtig coole Geschichte für euch von zwei Mädchen, die vielleicht sogar dem einen oder anderen Lust auf Nachmachen macht. Hier, hört mal, was Ella und ihre Freundin auf dem Spielplatz Krasses entdeckt haben und was sie dann gemacht haben.
1: Wir haben zwei große Bäume auf dem Spielplatz und auf dem einen Baum habe ich hochgeguckt und da war irgendwas Rundes, Gelbes, so in der Form von einem Nest. Es war größer als ein Fußball, so man kann es sich so vorstellen wie zwei und ein halber Fußball.
2: Das Nest hing direkt über dem Sandkasten. Dort spielte gerade ein kleiner Junge. Ella erzählt, dass sie seine Familie noch gewarnt haben. Und am nächsten Tag sind sie dann nach der Schule alleine mit dem Bus zum Rathaus nach Hückelhofen gefahren.
1: Da haben wir auch länger nach einer Tür gesucht, weil wir nicht wussten, wo lang. Haben dann durch die Scheibe jemanden gefragt, wie es denn so dann läuft und wo wir denn zum Ordnungsamt kommen.
2: Das Ordnungsamt ist die Stelle im Rathaus, wo Leute arbeiten, die sich um solche Probleme kümmern. Ihnen erzählten die Freundinnen, was sie entdeckt hatten.
1: Erst dachten wir, das wäre ein Bienennest oder ein Wespen- oder so Nest, aber es hat sich am Ende herausgestellt, dass es wirklich ein Hornissennest war. Das haben die uns dann gesagt, weil wir haben Fotos gemacht und denen das dann am Ende auch gezeigt. Und wir haben auch ein Video und wir haben auch eine Hornisse aufgenommen, weil wir nicht genau wussten, was für ein Tier das war.
2: Hornissen sind größer als Wespen, aber ihr Stich ist nicht gefährlicher. Und weil sie unter Naturschutz stehen, darf ihr Nest nicht einfach jeder entfernen, nur ein Fachmann und wenn es wirklich nötig ist. Auch bei Ella und Linnea kam jemand vom Ordnungsamt mit Spezialwerkzeug vorbei und hat das Nest weggemacht.
1: Die haben auch uns gesagt, das habt ihr gut gemacht, das ist voll cool von euch. Und dann haben wir uns noch ein bisschen mit denen unterhalten und so.
0: Ja, mega, oder? Weil Ella und Linnea einfach mal ins Rathaus marschiert sind, ist der Spielplatz jetzt wieder sicher für alle. Finde ich eine richtig gute Geschichte, die man vielleicht mal nachmachen kann, wer weiß.

Head First, Kopf zuerst, das war Will Lindley, hier für euch in der Maus am Morgen um 7.59 Uhr. Jawohl, das war's für heute mit der Maus am Morgen. Cool, dass ihr mit dabei wart. Ich bin Nina und jetzt gleich raus. Aber im Mausradio geht's natürlich den ganzen Tag und die ganze Nacht und eigentlich sowieso immer und immer und immer rund um die Uhr weiter mit coolem Mausprogramm für euch. Jetzt gleich hört ihr da zum Beispiel, wie Ziegen in Frankreich der Feuerwehr helfen. Wie gesagt, ich bin Nina und raus und wenn ihr mögt, dann hören wir uns morgen früh wieder. Ich glaube, wir haben ein Date, oder? Macht's gut. Tschüss.

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1: Also mein Urlaub ist dieses Jahr leider ausgefallen, wegen der Waldbrände in Frankreich im Sommer. Damit sich solche Brände aber nicht mehr so oft ausbreiten, gibt's klar die Feuerwehrleute und im Süden Frankreichs sogar Feuerwehrtiere, sozusagen. In der Provence, da sind rund 100 Ziegen im Einsatz, um Wälder vor Bränden zu schützen. Die Tiere, die fressen am Waldboden Gras und Laub und Gestrüpp. Das klingt zwar erstmal nach Futtersuche, aber tatsächlich räumen die Ziegen damit Dinge weg, die sonst leicht brennen könnten. Und so können sich dann Feuer schlechter ausbreiten. Die Schäferin Emily, die ist Chefin der rund 100 Vierbeiner und sie findet, dass ihre Ziegen eigentlich kleine Helme tragen müssten, wie die Feuerwehrleute eben. Und eine Sache können die Ziegen sogar besser als die Feuerwehr. Gras mähen. Kleiner Scherz.
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2: Hallo, hier ist der Moritz. Ich wünsche mir Bummelkasten bestellt.
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1: Ich bin Philipp, ich wünsche mir das Lied Stadt mit Kai. Ich grüße meinen Papa.

Hallo, ich heiße Elisa, ich bin 8 Jahre alt und ich wünsche mir das Lied 99 Luftballons. Damit grüße ich das ganze Mausteam und meine Familie.

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1: Hallo, ich bin die Lilian. Ich bin fast 11 Jahre alt und ich wünsche mir das Lied Crazy von

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1: Hallo, ich heiße Milena, ich bin 10 Jahre alt und ich wünsche mir das Lied Happy End von Lina Lachserstrahl. Und damit grüße ich alle aus meiner Trainingsgruppe.

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1: Hallo, ich bin Pauline, 8 Jahre alt und ich wünsche mir Call Me Maybe. Damit grüße ich meine Mama.

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1: Hallo, hier sind Nina und Emily und wir wünschen uns das Lied Die Die von Shakira. Liebe Grüße, tschüss.

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1: Guten Morgen, ich bin der Lukas, ich bin 8 Jahre alt. Ich wünsche mir das Lied Bye Bye Bye von den Sick und damit grüße ich meine ganze Familie.

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1: Hallo, ich bin Felix und ich bin 10 Jahre alt und komme aus Garbsen. Und ich wünsche mir das Lied von deinen Freunden. Schon bist du in der Pubertät und ich grüße das Mausteam.
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1: Hallo, ich bin der Emil und ich wünsche mir das Lied The Final Countdown. Tschüss!

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2: Achtung, Achtung. Hier spricht die Checker-Einsatzzentrale. Melde wichtigen Einsatz vor Ort. In der brauche dringend Verstärkung. Over.
3: Zugang Checkerbude genehmigt.
4: Da hören jetzt alle auf mein Kommando. Hunderte von Einsatzkräften versuchen gerade unter Hochdruck, meinen Befehl auszuführen. Das fühlt sich ganz schön stark an, muss ich sagen. Über dieses Starksein und einiges mehr sprechen wir heute. Denn heute geht es im Checkpot um nichts Geringeres als die Polizei. Und zack ist meine Verstärkung auch schon eingetroffen. In der Polizei Checker Einsatzzentrale. Einen ganz herzlichen Applaus und herzlich willkommen bitte für Kasi. Hallöchen, mein Lieber.
5: Hallo, Tobi.
4: Ich freue mich sehr, dass wir zu zweit sind, weil die Polizei macht das ja eigentlich auch immer so. Die sind doch immer im Zweierteam unterwegs.
5: Stimmt, also man sieht sie eigentlich nie alleine. Ich glaube, das liegt vielleicht daran, weil als ein einziger Polizist ist es vielleicht sehr gefährlich, wenn man angegriffen wird.
4: Mhm.
5: Und deswegen ist ein zweiter Polizist dabei, der ihn dann beschützt.
4: Wenn Sie zum Beispiel jetzt den Ausweis von jemandem kontrollieren und dann feststellen, oh Gott, ist aber ein gesuchter Straftäter oder sowas ähnliches, dann sind Sie zu zweit stärker.
5: Man weiß ja nie als Polizist, wer da wirklich vor einem steht. Und als Polizist ist auch viel gefährlicher als ein normaler Mensch.
4: Das ist schon krass, ne? Wenn man so drüber nachdenkt, wie es ist, Polizist zu sein, da wird einem ein bisschen anders. Mir geht es so.
5: Mhm.
4: Wärst du gern Polizist?
5: Nee, wäre nichts für mich.
4: Naja, aber wir werden trotzdem heute klären, was mit der Polizei so los ist. Vorher aber muss ich dich leider einmal polizeitechnisch verhören, mein Lieber.
5: Ja. Ich habe doch nichts gemacht.
4: Führen Sie irgendwelche Waffen, ich meine Fragen mit sich?
5: Ach so, die habe ich natürlich dabei.
4: Ah, genau. Dann schieß mal los.
5: Frage Nummer 1. Wer gehört alles zur Polizei? Frage Nummer 2 ist, wann darf die Polizei schießen? Und meine dritte Frage lautet, wie wird man Polizistin oder Polizist?
4: Super Fragen. Ich würde sagen,
5: das checken wir für euch.
4: Kasi, wer gehört alles zur Polizei?
5: Streifenpolizisten.
4: Mhm.
5: Die sind immer unterwegs,
4: genau.
5: Und gucken oder sind auch wichtig dafür, dass wenn jetzt ein Notruf einkommt,
4: mhm,
5: dass man dann die Streifenpolizisten halt schnell zu dem Einsatzort hinschicken kann, die am nächsten sind.
4: Weil du schon bei Rumfahren bist, mir fällt noch die Autobahnpolizei ein, die sich speziell um Fälle auf der Autobahn kümmert.
5: Und dann gibt's auch noch die Kriminalpolizei, die sorgt sich dann um die schlimmen Verbrechen.
4: Mhm. Dann fällt mir noch ein, gibt's doch oft Polizisten, die zum Beispiel mit Spürhunden unterwegs sind. Aber ich finde, wir haben ja schon eine ganze Menge. Wir können ja jetzt mal Jackie fragen, was ihr noch einfällt.
6: Ihr beiden wisst ja schon richtig viel. Ich bin beeindruckt. Jetzt werde ich das nur noch ein bisschen ordnen. Bei der Polizei unterscheidet man vor allem zwei feste Bereiche. Die Schutzpolizei und die Kriminalpolizei. Zur Schutzpolizei gehören alle Polizeibeamten, die in Uniform rund um die Uhr mit Auto, Fahrrad, Motorrad, Pferd oder zu Fuß unterwegs sind und die Augen offen halten. Hinzu kommen die Wasserschutz- und Verkehrspolizei, die sich unter anderem um den Schiffs- oder Straßenverkehr kümmern. Und zuletzt die Bereitschaftspolizei. Sie unterstützt Kollegen immer dann, wenn beispielsweise bei Durchsuchungen oder Demos mehr Leute gebraucht werden. Die Kriminalpolizei, auch Kripo genannt, beschäftigt sich hingegen mit schweren Straftaten, zum Beispiel mit Mord und Raub. Diese Polizisten tragen auch keine Uniform, sondern normale Kleidung, denn sie wollen nicht erkannt werden, wenn sie versuchen, Verbrecher aufzuspüren und festzunehmen.
5: Ich glaube, ich habe auch schon mal vom SEK gehört. Das ist, glaube ich, Spezialeinsatzkommando.
4: SEK, ja, das sind die, die so ganz fett ausgestattet sind, ne?
5: Ja, ich glaube, die machen richtig gefährliche Sachen.
4: Mhm.
5: Also die sind dann dafür da, wenn es so gefährlich wird.
4: Ja, und die gehören auch zur Polizei, oder, Jackie?
6: Ihr seid ja schon richtige Profi-Ermittler. Und ihr habt natürlich recht. Es gibt auch noch weitere unterschiedliche Spezialeinsatzkommandos bei der Polizei. Diese kommen aber nur zusammen, wenn es eine besondere Aufgabe gibt. Dabei wird unterschieden zwischen MEKs, also mobile Einsatzkommandos, die darauf spezialisiert sind, besonders unauffällig zu ermitteln, und den SEKs, also Spezialeinsatzkommandos, die zum Beispiel bei der Festnahme von besonders gefährlichen Verbrechern helfen.
4: Das ist schon irgendwie auch echt eine Ansage, ne? Weil man weiß, man ist in so einem Einsatzkommando, das immer nur dann eingesetzt wird, wenn es wirklich krass gefährlich wird.
5: Ja, also es ist ja auch ein Hochdruck, unter dem du dann arbeiten musst. Ich meine, du bist wirklich die letzte Lösung.
4: Ich meine, dann können wir eigentlich beide nur froh sein, dass es Leute gibt, die da Bock drauf haben und die das eben machen. Weil dann müssen wir es nicht machen und wir können uns sicher fühlen.
5: Stimmt. Vielen Dank.
4: Genau. Vielen Dank an all die Leute da draußen, die bei der Polizei und vor allem in diesen SEKs unterwegs sind.
5: Genau.
4: Sag mal, deine erste Frage, wäre die geklärt damit?
5: Ja.
4: Die Polizei lässt sich in die Schutzpolizei und die Kriminalpolizei unterteilen. Die Schutzpolizisten tragen Uniform und sind rund um die Uhr unterwegs, um nach dem Rechten zu schauen. Die Kriminalpolizei kümmert sich um die Aufklärung von Verbrechen. Und bei besonders schweren Fällen kommen die Spezialistinnen und Spezialisten vom Spezialeinsatzkommando zum Einsatz.
5: Gecheckt.
4: Ich habe mal gehört übrigens, dass die Polizistinnen und Polizisten beim Spezialeinsatzkommando, also bei diesem SEK, eine Schutzausrüstung natürlich haben, aber dass die 15 Kilo wiegt. Kennst du die, diese ganzen Sachen, die die dabei haben?
5: Wenn es 15 Kilo sind, dann muss das ja relativ viel sein.
4: Ja.
5: Also ich glaube, die haben eine Waffe, auf jeden Fall eine schusssichere Weste. Ich glaube auch wirklich gut gepanzerte Beine, Hosen.
4: Stiefel natürlich, oft mit so Stahlkappen, ne, dass die Füße safe sind.
5: Auf jeden Fall ein Helm mit so einer Schutzbrille.
4: Und die haben auch manchmal, habe ich schon mal gesehen, so Kettenhemden drunter. Also dass die wirklich geschützt sind, wenn sie echt tatsächlich einen Schuss abkriegen sollten.
5: Kettenhemden und Helme mit Visier, das erinnert mich schon ein bisschen an Ritter, oder?
4: Ja, stimmt, die Ritter hatten sowas auch. Übrigens, zu den Rittern habe ich auch schon mal einen Checkpot gemacht. Findet ihr wie alle anderen Checkpots in der ARD Audiothek. Ritter und Polizisten. Siehst du, mehr Gemeinsamkeiten, als man so denken würde.
5: Ja, die müssen beide gute Kämpfer sein, müssen beide tapfer sein.
4: Stimmt.
5: Und auch gerecht.
4: Absolut. Wobei aber wirklich, wenn wir jetzt nochmal über die Ritter sprechen, die Waffen von Rittern waren definitiv noch andere als die von den Polizisten, die die heute dabei haben.
5: Also das ist kein Vergleich.
4: Das ist klar. Aber wir sind bei Waffen auch schon mitten in deiner zweiten Checkerfrage.
5: Stimmt. Meine zweite Frage ist, wann darf die Polizei schießen?
4: Sehr gute Frage. Warum hast du diese Frage als Checkerfrage mitgebracht?
5: Also ich habe mich immer als Kind gefragt, boah, das sind Polizisten, die haben ja auch echte Waffen dabei, also nicht nur so Spielzeug. Aber wann benutzen die eigentlich? Weil die haben sie eigentlich immer nur am Gürtel.
4: Ja, also ich meine, in den USA ist es ganz anders. Da kann ja jeder eine Waffe tragen, wenn er will. Bei uns in Deutschland ist das total streng geregelt. Aber ich finde es immer unheimlich, wenn ich irgendwie so eine echte Schusswaffe irgendwo sehe. Zurück zu deiner Frage. Ich bin mir sicher, es gibt ganz, ganz viele Regeln, an die sich Polizisten und Polizistinnen halten müssen, was das angeht, wann sie die Waffe benutzen dürfen und wann nicht.
5: Weil sonst würden sie ja die ganze Zeit durch die Gegend feuern.
4: Das ist viel zu gefährlich. Was glaubst du, was für Regeln gibt's?
5: Vielleicht nur, wenn wirklich ein Leben auf dem Spiel steht.
4: Mhm. Guck mal, Jackie meldet sich. Vielleicht lassen wir sie mal ran.
5: Okay.
6: Die Polizei darf auf jeden Fall dann schießen, wenn Gefahr für Leib und Leben besteht. Wenn sie davon ausgeht, dass sie sonst selbst getötet oder verletzt wird. Und wenn durch einen Schuss das Leben eines anderen gerettet werden kann. Polizistinnen und Polizisten dürfen aber ausnahmsweise auch dann schießen, wenn ein gefährlicher Verbrecher vor der Festnahme flüchtet.
5: Aber wann genau wissen sie denn?
4: Ich glaube auch. Also für Polizisten ist es bestimmt nicht immer leicht, das genau zu wissen, wann es wirklich gefährlich ist und wann nicht. Jackie, weißt du das?
6: Wann Polizeibeamte wirklich von ihrer Waffe Gebrauch machen müssen, wird regelmäßig durch Einsatz- und Schießtrainings geübt. So sind sie in der Lage, sekundenschnelle Entscheidungen zu treffen. Aber nicht nur in der Ausbildung, sondern auch danach ist dieses Training Pflicht für alle, die eine Waffe tragen.
4: Okay, das finde ich schon mal gut zu wissen, dass die immer im Training sind. Zum Glück schießen sie ja wirklich auch selten. Ich habe das noch nie erlebt. Ich weiß nicht, ob du schon mal in einer Situation warst, wo ein Polizist eine Waffe wirklich in die Hand genommen hat?
5: Also in der Hand schon, aber was du meinst, das auf jeden Fall noch nicht. Bin ich auch froh.
4: Ich denke auch, in den allermeisten Fällen brauchen sie die zum Abschrecken. Irgendwie reicht es ja oft auch schon, wenn jeder sieht, dass sie bewaffnet sind. Und es gibt ja auch noch andere Möglichkeiten, wie sie sich irgendwie quasi bemerkbar machen können oder auch Leute, sag ich mal, bedrohen können, ohne dass sie gleich zur Waffe greifen müssen.
5: Ja, zum Beispiel Schlagstöcke oder Pfefferspray.
4: Das ist dieses, wirklich wie so eine kleine Sprühdose. Da kommt so eine Art Gas raus. Was macht es? Die Augen voll Tränen. Aber ich glaube, da ist man dann für einen Moment einfach wie blind. Genau, aber wenn man jetzt nicht die Waffe benutzen will und die Verbrecher sind schon weiter weggerannt oder so, dann braucht man noch andere Sachen.
5: Es gibt ja auch so Polizeihunde, die dann auch auf Kommandos hören.
4: Und zwar richtig, richtig gut trainiert sind die. Die halten jemanden auf, lernen, glaube ich, richtig Leute anzubellen, Zähne fletschen, um sie einzuschüchtern und so. Und können auf Kommando auch echt zubeißen.
5: Mhm.
4: Aber du, ich habe das Gefühl, wir sind einmal durch das ganze Arsenal von Möglichkeiten, die Polizistinnen und Polizisten so haben, um Verbrecher zu bekämpfen. Würdest du sagen, deine Frage ist beantwortet?
5: Ja, auf jeden Fall.
4: Polizistinnen und Polizisten dürfen schießen, wenn sie davon ausgehen, dass sie selbst oder andere Personen sonst getötet werden. Und sie haben die Erlaubnis zu schießen, wenn ein gefährlicher Verbrecher flüchtet.
5: Gecheckt!
4: So, lieber Kasi, 2 von 3 Fragen haben wir schon geschafft. Ich finde, es ist ein super spannendes Thema. Sollen wir einfach nicht direkt weitermachen? Was ist denn, Jackie?
6: Bevor ihr hier gleich zur dritten und letzten Frage kommt, würde diesmal ich gerne eine polizeitechnische Übung mit euch durchführen.
4: Was genau meinst du damit?
6: Nennen wir es einen akustischen Wissenstest.
5: Hä, hey, wie soll das funktionieren?
4: Meinst du ein Geräuschrätsel zur Polizei?
6: Ja, das sag ich doch.
4: Das klingt weniger bedrohlich als das, was du gerade gesagt hast. Kasi, hast du Bock?
5: Auf jeden Fall, immer.
6: Ich spiele euch gleich 3 Geräusche vor und ihr müsst mir sagen, welche Kriminalgeschichte sich dahinter verbirgt. Hört gut zu. So, jetzt seid ihr dran. Welche kleine Kriminalgeschichte versteckt sich hinter diesen Geräuschen?
5: Also ich würde sagen, vielleicht rennt jemand mit Diebesgut.
4: Ja, auf jeden Fall war so eine Art Verfolgungsjagd, würde ich
5: genau.
4: auch sagen. Jemand ist geflüchtet.
5: Dann vielleicht verarbeitet er seine Beute.
4: Ah, fandest du nicht, das klang eher so, als würde er mit der Waffe hantieren? Dieses Klacken danach, ne?
5: Ja, oder verbrennen. Vielleicht muss er Beweis verbrennen.
4: Ah, oh, das ist auch gut. Weil ich dachte erst, der hantiert mit der Waffe und dann verschanzt er sich in der alten Fabrikhalle. Aber ich glaube, ganz zum Schluss hat man dieses Türschloss gehört. Vielleicht ist er im Gefängnis gelandet.
5: Stimmt.
4: Weißt du, das war vielleicht eine Knasttür, wo außen zugemacht wurde.
5: Ja, stimmt.
4: Okay, also folgende Geschichte ist passiert. Ein Verbrecher hat eine Bank ausgeraubt, hat sich dann zu Fuß auf die Flucht gemacht, hat die Geldscheine aber unterwegs verloren.
5: Ich dachte, dass er irgendwas verbrannt hätte. Vielleicht hat er seine Personalien verbrannt.
4: Er hat seine Personalien verbrannt.
5: Genau.
4: Und dann ist er aber doch gefasst worden und ist ins Gefängnis gekommen.
5: Genau.
4: Das ist unsere Geschichte, Jackie.
6: Ihr habt ja jede Menge Fantasie, ihr beiden. Spitze! Tatsächlich ging es um eine Flucht. Und dann wurde eine Person mit Handschellen festgenommen. Das hätte aber natürlich auch etwas anderes sein können. Beim Gefängnis wart ihr wieder goldrichtig. Ihr habt die Aufgabe toll gemeistert.
4: Also mir hat es Spaß gemacht.
6: Und jetzt könnt ihr gleich weiter üben beim nächsten Rätsel. Hier kommt ein etwas ungewöhnliches Geräusch. Worum handelt es sich hier wohl und zu welchem Teil der Polizei gehört es?
4: Taucher.
5: Oh.
4: Der ist ein Taucher.
6: Na, was meint ihr?
5: Verfolgungsjagd unter Wasser.
4: Also, das war auf jeden Fall ein Unterwasserpolizist.
5: Ja.
4: Gibt's 100 pro auch?
5: Bestimmt. Also, ich glaube, das ist sogar nicht so unüblich. Die ist für Schiffe und so zuständig, halt alles, was im und auf dem Wasser unterwegs ist.
4: Das war Polizeitaucher bei einem Unterwassereinsatz. Das ist unsere Theorie, Jackie.
6: Und die Lösung ist, es handelt sich tatsächlich um einen Taucheinsatz der Wasserschutz- oder Bereitschaftspolizei. Denn diese kommt zum Beispiel beim Suchen nach Beweismitteln im Wasser zum Einsatz. Hervorragend erkannt!
4: Wir können auf jeden Fall noch easy ein drittes Rätsel lösen, Jackie.
5: Bin bereit.
6: Hier kommen 3 Sirenen. Aber nur eine davon gehört zur Polizei. Welche ist das? A.
5: Ich glaube, das ist Feuerwehr.
6: B.
4: Krankenwagen.
6: Oder C.
4: A war irgendwie vielleicht sowas wie THW oder so, aber das war, klang gar nicht nach Polizei. B, Feuerwehr oder Krankenwagen und C, Polizei.
5: Ich bin auch dafür. C, Polizei.
6: Das war goldrichtig. Herzlichen Glückwunsch.
5: Das ist so gut.
4: Oder?
5: Mm.
4: Ich glaube nicht mal, dass man als Polizist wissen muss, wie die Sirene klingt, aber wir könnten es.
5: Bestimmt.
4: Und wir sind damit eigentlich fast schon in deiner dritten Checkerfrage.
5: Ja. Meine dritte Frage lautet, wie wird man Polizistin oder Polizist?
4: Hast du denn irgendeine Ahnung davon?
5: Also ich glaube, grundlegend kann man mit jedem Schulabschluss Polizist werden.
4: Mhm, glaube ich auch.
5: Nur es gibt dann verschiedene Einstellungstests und da kenne ich mich eigentlich auch nicht so gut aus.
4: Ich habe eine gute Idee. Wollen wir einfach mal jemanden anrufen?
5: Gerne doch.
4: 110.
5: Nein, Tobi, das ist doch die Nummer für Notfälle.
4: Oh, du hast recht.
5: Du kennst doch bestimmt noch jemand anderes, oder Tobi?
4: Bei der Polizei? Ah, wir rufen einfach Luisa an. Die arbeitet sogar bei der Einstellungsberatung der Bayerischen Polizei. Also die macht den ganzen Tag nichts anderes, als mit Leuten zu reden, die Polizist oder Polizistin werden wollen.
5: Ja, dann rufen wir sie doch an, oder?
4: Rufen wir sie doch an.
7: Luisa Knief.
4: Hallo Luisa, hier ist Tobi. Schön, dass ich dich erreiche.
7: Hey Tobi.
4: Kasi und ich sind nämlich gerade mitten im Checkpot zum Thema Polizei und seine Checkerfrage lautet, wie wird man Polizist oder Polizistin? Und ich wette, du kannst uns dazu was sagen.
7: Gerne. Also wichtig ist auf jeden Fall, dass du eine gewisse Körpergröße mitbringst. Bei der Bayerischen Polizei wären das 160 Zentimeter. Mhm. Dann solltest du natürlich auch sportlich sein und charakterlich geeignet sein.
4: Okay, klar, wenn man so einen richtigen Einsatz hat und es auch mal gefährlich wird oder so, dann muss man einen kühlen Kopf bewahren.
7: Ja, genau.
4: Und erklär mal kurz, warum muss man 1,60 Meter groß sein? Weil es gibt ja auch fitte Leute, die kleiner sind.
7: An der Fitness liegt es gar nicht mal, sondern wir haben einige Ausrüstungsgegenstände, die wir tragen müssen.
4: Ja.
7: Man hat ja einen zum Beispiel Einsatzgürtel angezogen bei der Uniform.
4: Ja.
7: Und man muss da schauen, dass auch wirklich alle möglichen Geräte dran passen.
4: Ah, klar, weil du einfach so viel Ausrüstung an deinem Körper irgendwie unterbringen musst, dass je kleiner, desto weniger Platz, wenn man so will.
7: Richtig.
4: Du bist ja auch ausgebildete Polizistin.
7: Genau.
4: Kannst du mal erzählen, wie dieser Bewerbungsprozess läuft?
7: Also grundsätzlich kann sich erstmal jeder bei uns bewerben.
4: Mhm.
7: Und dann erstmal im ersten Telefonat geschaut, ob du auch wirklich der ruhige Typ bist, der sich nicht schnell provozieren lässt.
4: Und das wird alles richtig getestet.
7: Du musst schon eine richtige Einstellungsprüfung bei uns ablegen. Die geht über 2 Tage.
4: Mhm.
7: Du musst zum Beispiel einen Deutschtest ablegen und einen Stresstest. Das sind unsere schriftlichen Prüfungen. Dann wartet noch eine Sportprüfung auf dich. Und zu den mündlichen Prüfungen gehört dann noch eine Gruppendiskussion und das Bewerbungsgespräch.
4: Okay, das klingt alles schon mal ganz schön aufregend. Aber sagen wir mal, das haben wir geschafft. Was kommt dann als nächstes?
7: Dann wirst du bei uns die 2,5-jährige Ausbildung ableisten, wo du wirklich viel, viel, viel mit Gesetzestexten zu tun hast. Das wird dir dann erstmal alles beigebracht.
4: Ja.
7: Ja, und dann hast du auch noch Einsatztrainings. Du hast auch da wieder sportliche Prüfungen und lernst in gewissen Rollenspielen auch wieder, wie man draußen in gewissen Situationen mit dem Bürger umgeht.
4: Und wenn du sagst Gesetzestexte, klar, die Polizei muss darauf aufpassen, dass sich alle an die Gesetze und Regeln, die es bei uns gibt, halten. Das heißt, die Polizisten und Polizistinnen müssen natürlich auch genau wissen, was sind diese Regeln und Gesetze, ne?
7: Genau richtig.
4: Und sagen wir mal, ich will zur Kriminalpolizei oder ich will irgendwie Hundeführer werden oder halt so ein Spezialeinsatzkommando oder sowas. Ist das dann alles genau die gleiche Ausbildung oder ist das nochmal eine andere Bewerbung?
7: Also grundsätzlich würdest du erstmal ganz normal die Ausbildung bei der Bayerischen Polizei ableisten und sollst natürlich schon erstmal ein bisschen Erfahrungen sammeln, aber dann kannst du dich, wo immer du gerne hin möchtest, hinbewerben. Wenn du sagst, du möchtest gerne mit Tieren zu tun haben, dann wäre auf jeden Fall die Hundestaffel oder aber vielleicht auch die Reiterstaffel was für dich.
4: Mit Pferden?
7: Ja, genau.
4: Das ist ja nett. Sag mal, was gefällt dir persönlich am allerbesten an deinem Job als Polizistin?
7: Mir gefällt tatsächlich am besten, dass der Beruf so abwechslungsreich ist. In der Zeit, wo ich Streife gefahren bin, da wusste ich nie, was erwartet mich an diesem Tag.
4: Mhm.
7: Aber jetzt auch mit meiner Tätigkeit als Einstellungsberaterin ist jeder Bewerber anders. Jedes Telefonat ist anders. Ich muss auf jeden Bewerber speziell eingehen und das macht mir wahnsinnig viel Spaß.
4: Das ist cool. Sag mal, letzte Frage. Das hat Kasi und mich gerade schon so ein bisschen beschäftigt. Muss man eigentlich auch lernen, welche Sirene zur Polizei gehört und welche zu anderen Fahrzeugen, also Krankenwagen und so?
7: Nein, das musst du nicht lernen. Das wird einem auch nicht wirklich beigebracht.
4: Aha.
7: Aber vielleicht ist es dir selbst schon mal aufgefallen, dass dann doch zum Beispiel von der Feuerwehr die Sirene ein Ticken lauter ist als die Sirene von dem Polizeiauto.
4: Okay. Ich danke dir sehr, Luisa. Es hat uns total geholfen.
7: Sehr gerne.
4: Mach's gut. Bis dann.
7: Ciao.
4: Ciao. So, was sagst du? Wir hätten auch noch die Sirenen gewusst.
5: Stimmt, also eigentlich müssten wir ja jetzt schon Polizisten sein.
4: Ja, eigentlich haben wir es eigentlich verwirrt.
5: Anders ist es nicht möglich.
4: Ist denn deine Frage damit gecheckt?
5: Ja.
4: Wer Polizist oder Polizistin werden möchte, muss ein paar wichtige Eigenschaften wie Sportlichkeit, eine freundliche, gelassene Art und eine bestimmte Körpergröße mitbringen. In der Ausbildung lernt man dann alle Regeln und Gesetze, den richtigen Umgang mit Menschen und mit der Dienstwaffe. Und man durchläuft immer wieder Einsatztrainings, bei denen bestimmte Situationen geübt werden.
5: Gecheckt!
4: So, lieber Kasi, jetzt wo wir alle deine Fragen beantwortet haben, da stellt sich wie immer am Ende noch eine letzte Frage. Hat es dir heute Spaß gemacht?
5: Auf jeden Fall.
4: Cool. Das war die letzte Frage, oder?
5: Nein. Hast du noch ein Polizeigeheimnis für mich?
4: Ja, ich hab was. Ich hab mich mal, ohne es zu merken, in einer Verfolgungsjagd mit der Polizei befunden. Also ich wurde von der Polizei verfolgt.
5: Und du bist dann in lautem Autogetöse weggefahren, hast geheime Abkürzungen verwendet und bist über Rampen gesprungen.
4: Nee, sowas leider nicht. Es ist eine echte Geschichte, nicht aus einem Actionfilm. Aber es ist so, für mein Studium habe ich in Münster gewohnt. Und Münster ist in Deutschland eine der Fahrradstädte. Und deshalb gibt es in Münster auch richtig viele Polizistinnen und Polizisten, die mit dem Fahrrad unterwegs sind.
5: Aha.
4: Und ich glaube, ich bin vielleicht über einen Zebrastreifen gerollt, ohne genau nach links und rechts zu gucken. Und ein Polizist hat dann irgendwie gedacht, er will mich doch aber noch anhalten und dafür zur Rechenschaft ziehen. Und ist mir wirklich durch die halbe Stadt hinterhergefahren, bis ich gemerkt habe, dass der hinter mir her ist. Weil ich halt so schnell davon gebraust bin, dass der mich gar nicht richtig einholen konnte. Und ich habe es irgendwie nicht gemerkt, weiß nicht warum. Heißt aber auch, ich habe mal eine Verfolgungsjagd erlebt mit einem echten Polizisten. Später hat er mich erwischt und ich musste Strafe zahlen.
5: Also auf jeden Fall, wenn ich Polizist werde, dann nicht in Münster, das wäre mir viel zu anstrengend. Also wenn ich dann so einen Tobi sehe, der dann so über so einen Zebrastreifen fährt mit einem Affenzahn und ich denke mir dann so, oh nee, und dann muss ich da hinterher strampeln, dann wäre ich sehr genervt.
4: Verstehe ich. ich habe aber doch noch die allerletzte Frage an dich.
5: Hey, wie meinst du das jetzt?
4: Wie möchtest du dich verabschieden? Ich hätte ja noch dieses coole Megafon, also so eine Art Lautsprecher-Dingsi, wie es die Polizei auf so großen Veranstaltungen manchmal. Also es macht sehr großen Spaß, da reinzusprechen. Achtung.
2: Also liebe Leute, das war's heute. Macht's mal gut, bis zum nächsten Mal.
5: Ich will auch. Auch von mir, bis zum nächsten Mal. Tschüss.
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0: Dankeschön, Checker Tobi. Das war

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1: Also mein Urlaub ist dieses Jahr leider ausgefallen, wegen der Waldbrände in Frankreich im Sommer. Damit sich solche Brände aber nicht mehr so oft ausbreiten, gibt's klar die Feuerwehrleute und im Süden Frankreichs sogar Feuerwehrtiere, sozusagen. In der Provence, da sind rund 100 Ziegen im Einsatz, um Wälder vor Bränden zu schützen. Die Tiere, die fressen am Waldboden Gras und Laub und Gestrüpp. Das klingt zwar erstmal nach Futtersuche, aber tatsächlich räumen die Ziegen damit Dinge weg, die sonst leicht brennen könnten. Und so können sich dann Feuer schlechter ausbreiten. Die Schäferin Emily, die ist Chefin der rund 100 Vierbeiner und sie findet, dass ihre Ziegen eigentlich kleine Helme tragen müssten, wie die Feuerwehrleute eben. Und eine Sache können die Ziegen sogar besser als die Feuerwehr. Gras mähen. Kleiner Scherz.
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3: Hallo, ich bin Marie, ich bin 8 Jahre alt und ich habe eine Frage. Warum möchte man morgens nicht aus dem Bett und abends nicht ins Bett?
2: Wir haben gedacht, das ist die perfekte Frage für die Gedankenspiele mit der Maus. Die macht Mausreporter Nico zusammen mit der Philosophin Ina und einer 4. Klasse.
4: Immer wenn mein Wecker klingelt, mache ich den aus und schlafe weiter.
5: Also wenn ich schlafen gehe, irgendwie ist mir langweilig zu warten, bis ich einschlafe. Und am Morgen, dann habe ich keine Lust.
6: Abends möchte ich halt nichts verpassen und morgens bin ich dann zu spät ins Bett gegangen. Ja, und dann bin ich müde und dann bleibe ich liegen.
5: Abend, wenn ich so einen Film gucke und dann sagt mir Mama, dann muss ich schlafen gehen, dann habe ich irgendwie voll keine Lust.
7: Weil wenn man was Spannendes guckt, dann will man weiter gucken und wenn man aufsteht, dann will man nicht aufstehen, weil man einfach weiter schlafen will.
8: Die Kinder der 4a der KGS Gotenring in Köln beschreiben das ziemlich gut. Kennen wir alle dieses Gefühl, oder? Auch die Philosophin Ina Schmidt kennt es.
9: Ja, das Gefühl, das ist ja meistens das, was so in dem Moment gerade die wichtigste Rolle spielt. Die Bettdecke ist noch total kuschelig warm und es ist einfach noch ganz gemütlich im Bett. Und man möchte einfach das, was jetzt gerade ein gutes Gefühl ist, festhalten.
8: Neben dem Gefühl, also wenn man so will, dem Bauch auf der einen Seite, gibt es aber eben auf der anderen auch noch die Vernunft. Also den Kopf, erklärt Ina.
9: Und der Kopf ist ja oft derjenige, der ein bisschen besser darum weiß, was sozusagen die Konsequenzen sind, was als nächstes kommt. Dass es vielleicht ganz schlau ist, wenn man nochmal frühstückt, bevor man dann den Bus bekommen will. Und dass es da eben auch Erfahrungswerte gibt, bei denen man gemerkt hat, das hat einfach in der Vergangenheit auch ganz gut geklappt und das sollte man einfach beibehalten.
8: Genau. Zum Beispiel, dass man Stress bekommen kann, wenn man morgens länger schläft. Das Problem ist nur, morgens ist unser Gefühl oft stärker, weil unser Kopf noch nicht so richtig wach ist.
10: Weil wenn man schläft, dann schläft halt auch der Kopf dabei. Und wenn man halt aufsteht, dann schläft halt der Kopf immer noch weiter. Und deswegen möchte man halt nicht aus dem Bett. Und dann, wenn es halt tags ist und man dann wieder so wach geworden ist und dann abends wieder ins Bett will, dann kann man erstmal nicht schlafen, weil die Nerven wieder am Tag wach sind.
11: Weil wir den ganzen Tag was gemacht haben.
8: Super erklärt, oder?
9: Also dieses Gespräch zwischen Kopf und Bauch, das eben am Morgen vielleicht unter der Bettdecke stattfindet und abends dann aber auch dazu führt, dass man sagt, naja, vielleicht kann ich das, was mir gerade total viel Spaß macht und was ich noch zu Ende lesen möchte oder zu Ende spielen möchte, auch einfach morgen fortsetzen, weil ich gerne aus dem Bett kommen möchte, ohne total müde zu sein oder schlecht gelaunt. Das ist, glaube ich, dieses große Geheimnis und die große Kunst, die zwischen Kopf und Bauch manchmal ausgehandelt werden muss.
8: Tja, manchmal trifft unser Kopf die Entscheidung, wenn man den Schulbus erwischen muss zum Beispiel. Manchmal setzt sich aber auch unser Bauch durch, zum Beispiel am Wochenende, wenn keine Schule ist. An so Tagen kann sich unser Gefühl ja sozusagen auch einfacher leisten, sich durchzusetzen. Die Kinder der 4a haben noch ein paar Tipps für euch gesammelt, wie das mit dem Einschlafen abends gut klappen kann.
12: Also wir gucken abends immer noch eine Folge und danach mache ich mich Bett fertig und dann lege ich mich einfach ins Bett und höre noch etwas zum Einschlafen.
13: Man kann auch einfach lesen. Vom Lesen wird man halt auch müde und dann schläft man einfach halt ein.
14: Oder man kann auch Mama oder Papa oder Bruder oder Schwester
13: fragen, ob er vielleicht dir eine Geschichte vorlesen kann. Oder wie ich es gestern gemacht habe, ich habe eine Rolle gemacht, weil immer wenn ich Power ausgebe, bin ich dann immer müde und dann schlafe ich immer ein.
8: Cool, also du machst quasi einen Purzelbaum ins Bett.
13: Ja.
8: Wow, nicht schlecht.
6: Oder ich denke nochmal über den Tag, was da so passiert ist, was schlecht war, was gut war.
13: Wenn ich wirklich gar nicht einschlafen kann, dann mache ich meine Augen zu und probiere Schäfchen zu zählen.
8: Ein echter Klassiker, aber er funktioniert. Probiert's mal aus.

0: warum etwas so heißt, ne, das fragt man sich ja nicht nur bei Straßen, sondern auch bei ganz normalen Wörtern. Antworten gibt es bei uns immer in Christoph von unserer Wortschatzkiste, bei Christoph von unserer Wortschatzkiste. Und Christoph hat ja eine Zeitmaschine, mit deren Hilfe er Fragen zu Wörtern beantworten kann. Eure Fragen zu Wörtern.
1: Warum heißt der Rotkohl Rotkohl und nicht Lila Kohl? Warum heißt der Purzelbaum Purzelbaum?
2: Ich wollte wissen, warum ein Taxi eigentlich Taxi heißt. Tschüss.
3: Oh Mann, das sind aber super viele Fragen, die ihr mir da geschickt habt. Holla die Waldfee. Oh, ich glaube, das hat auch jemand von euch gefragt.
4: Warum heißt es Holla die Waldfee?
3: Holla die Waldfee sagt man, wenn man von etwas überrascht ist. Zum Beispiel, wenn man so viele tolle Fragen geschickt bekommt, wie ich von euch. Es ist nicht ganz einfach herauszubekommen, wie dieser Spruch entstanden ist. Aber wir können es mal zusammen versuchen. Zeitmaschine, bring mich bitte in das Jahr, aus dem der Spruch Holla die Waldfee kommt.
5: Zeitkurs programmiert für 1859. 3, 2, 1.
3: Ein schönes altes Theater.
6: Alt? Das Theater ist brandneu. Und wo kommen Sie überhaupt her? Also vor der Pause war der Platz hier neben mir noch leer.
3: Ja, ich bin etwas zu spät gekommen. Ich hoffe nicht zu spät. War die Szene mit dem Versteckspiel schon dran?
6: Sie kennen das Stück aber gut. Nein, nein, die Szene war noch nicht dran. Sagen Sie bloß, das ist auch Ihre Lieblingsszene?
3: Ja, denn gleich sagt Philippine beim Versteckspiel doch den Satz...
7: Ah, husch, husch, die Waldfee!
6: Husch, husch, die Waldfee. Na, wer denkt sich denn nur sowas aus?
3: Na, Oskar von Rettwitz, der hat das Stück doch geschrieben,
6: ja,
3: oder?
6: Das weiß ich doch, aber das sagt man doch eben so.
3: Ja.
6: Also wirklich köstlich, dieses Stück. Ich könnte es mir noch 100-mal anschauen. Lucy, Sie gehen schon?
3: Ja, Entschuldigung, ich muss noch weiter. Viel Spaß noch.
6: Danke. Ah!
3: Das Theaterstück heißt Philippine Welser, sowie die Hauptfigur, die gerade husch, husch die Waldfee gesagt hat. Sie meinte damit, husch, husch, jetzt muss ich mich aber verstecken, so leise wie eine Waldfee, damit ich nicht gefunden werde. Es könnte sein, dass unser Spruch Holla die Waldfee eine Abwandlung von diesem Spruch ist. Jetzt müssen wir noch klären, wer oder was dieses Holla ist. Ob das was mit einem Märchen zu tun hat? Da war doch auch was mit Holla. Nee, Holle. Zeitmaschine, wir müssen noch ein wenig weiter zurück. Bring mich mal ins Jahr 1812. Oh, hier wird aber fleißig gearbeitet.
8: Willem, Besuch ist da. Ich kann grad nicht. Ich schreib grad das Schneewittchen auf.
9: Hey, was soll ich denn sagen? Ich schreib grad das Rumpelstilzchen auf.
8: Nein, na gut, also wie kann ich Ihnen helfen?
3: Oh, Sie sind die Gebrüder Grimm, die beiden Märchensammler.
8: Die sind wir. Wollen Sie sich auch beschweren, dass unsere Märchen zu grausam sind?
3: Nein, ich wollte Sie was über Frau Holle fragen.
8: Aha.
3: Die sorgt im Märchen ja dafür, dass es schneit und sie wohnt im Himmel. Mhm. Aber man kommt zu ihr, indem man in einen Brunnen springt.
8: Richtig.
3: Haben Sie und Ihr Bruder sich das alles ausgedacht?
8: Ach, wo denken Sie hin? Die Geschichte von Frau Holle, die ist bestimmt schon über 1000 Jahre alt. Vielleicht auch 2000 Jahre.
3: So alt?
8: Eisische. Die Menschen, die früher in diesem Land lebten, also die alten Germanen, aha, die glaubten an viele unterschiedliche Götter.
3: Stimmt, da gab es einen Obergott, einen Donnergott, eine Sonnengöttin.
8: Richtig. Und es gab Frigg, die Göttermutter.
3: Aha.
8: Die war für die Leute wohl eine sehr nette Göttin und hatte deshalb noch einen Ehrenspitznamen, die Huldvolle.
3: Huldvoll?
9: Huldvoll heißt so viel wie freundlich oder gutmütig.
8: Mein Bruder und ich haben auch ein Wetterbuch geschrieben.
3: Ja. Und was hat diese huldvolle Göttin mit der Frau Holle zu tun?
8: Früher haben die Leute die Wörter ja ganz anders ausgesprochen als heute.
3: Ja.
8: Und deshalb hieß die Huldvolle Holle. Und daraus hat sich wohl die Frau Holle entwickelt. Irgendwann haben die Leute hier angefangen, nur noch an einen Gott zu glauben.
3: Mhm.
8: Und die alten Götter, die gerieten in Vergessenheit.
3: Naja, wohl nicht so ganz.
8: Richtig. Irgendwie ist diese huldvolle Göttin in Märchen und Legenden doch lebendig geblieben. Als so Art Geist des Waldes zum Beispiel. Und, oder hier in diesem alten Buch, da habe ich eine Geschichte gelesen, in der ist die Frau Holle eine Fee.
3: Mann, das ist ja wirklich eine richtig spannende Geschichte. Holla die Waldfee.
8: Bitte was?
3: So sagt man das in unserer Zeit.
8: Aha.
3: Und jetzt muss ich auch mal schnell zurück. Husch, husch, die Waldfee. So schnell wie Philippine in dem Theaterstück. Die Waldfee, die ist bis heute geblieben. Nur aus dem Husch, husch wurde ein märchenhaftes Holla. Verrückt. So, jetzt aber husch, husch zurück. Zeitmaschine.
8: Willem, unser Besucher.
9: Was dann?
8: Der hat sich gerade in Luft ausgelöst.
9: Ach, erzähl doch keine Märchen.
0: Das ist schon toll, wenn man eine Zeitmaschine hat und dann die Gebrüder Grimm treffen kann, oder?

0: Sag mal, wo wohnst du eigentlich? Ich wohne im Rhabarberschlitten. Ja, wenn das jemand sagen würde, wäre ich etwas verwirrt, muss ich sagen. Aber gibt es eine Straße mit dem Namen Rhabarberschlitten in Köln? Es gibt auch eine Straße, die heißt An der schlanken Mathilde in Dortmund. In Leichlingen kann man in der Wüste wohnen. Und in Neuss gibt es eine Schabernackstraße in Essen, die neue Liebe. Verrückt, oder? Und wieso eigentlich? Also ganz egal, ob lustige Namen oder so normale Namen wie Gartenstraße, der häufigste Name für Straßen in NRW, Schlossstraße oder Rudolfplatz, wer denkt sich das eigentlich aus? Um das herauszufinden, ist Mausreporterin Marie zusammen mit Charlotte, 9 Jahre alt, in Charlottes Heimatort Hürth auf Straßenentdeckertour gegangen.
1: Wir suchen Straßennamen und wir haben schon die erste Straße entdeckt, die heißt Friedrich-Ebert-Straße.
2: Woran erkennt man denn eigentlich Straßenschilder? Wie hast du das jetzt so schnell erkannt?
1: Das ist ein Schild, so eine Stange, wo ein Schild dranhängt. Ja, es geht so lang und dann steht da Straße drauf, wie da jetzt Friedrich-Ebert-Straße draufsteht. Ja.
2: Kannst du noch ein weiteres Straßenschild erkennen?
1: Muss gucken.
2: Wir können ja mal weitergehen, vielleicht sehen wir noch was.
1: Ja, machen wir. Straßenschild.
2: Okay, dann gehen wir mal dahin, gucken wir uns das mal an. Wir überqueren jetzt einmal die Friedrich-Ebert-Straße, ne?
1: Ja, über den Zebrastreifen. Tittvorderstraße.
2: Das klingt ja schon auch nach einer spannenden Straße.
1: Ja, wie die denn wirklich heißt. Auf Deutsch, auf Englisch, Französisch.
2: Könnte alles sein, stimmt. Komm, wir gehen nochmal da einmal rüber. Ist da ein Überweg? Okay.
1: Da vorne. Severinusstraße.
2: Severinusstraße?
1: Ja.
2: Kennst du irgendwas, was so heißt? Ist das vielleicht ein Vorname?
1: Severin.
2: Könnte ja sein, dass das nach einem ganz berühmten Severin benannt worden ist, oder?
1: Ja, kann sein.
2: Hast du irgendeine Ahnung, woher Straßennamen kommt? Weißt du das, wer das entscheiden darf?
1: Nein, nicht genau. Vielleicht der Bürgermeister und die Menschen?
2: Vielleicht, könnte sein, ja. Dann fragen wir doch einfach mal nach, denn hier auf der Friedrich-Ebert-Straße, wo wir ja gerade langgelaufen sind, ist ja auch das Rathaus. Was meinst du, sollen wir einfach mal nachhören?
1: Ja.
3: Im Rathaus von Hürth sitzt Bürgermeister Dirk Breuer. Er hat sich bereit erklärt, die vielen Fragen von Charlotte zu beantworten.
1: Hallo Herr Breuer, ich bin Charlotte und wir sind gerade hier durch Hürth gelaufen und haben so viele Straßennamen gesehen. Wer bestimmt denn die Namen für die Straßen hier in Hürth?
4: Also es gibt die Situation, dass mich Menschen anschreiben und mir als Bürgermeister einen Vorschlag machen, wie eine bestimmte Straße heißen soll. Oder sie sagen, hier ist neulich die und die Person zum Beispiel gestorben, die hat viel für andere Menschen getan oder viel für Hürth getan. Bitte benennt doch eine Straße nach dieser Person. Und wenn es dann eine Straße gibt, die tatsächlich noch keinen Namen hat, dann wird der Vorschlag erstmal geprüft.
1: Was macht ihr, wenn ihr einen Vorschlag bekommen habt? Wie geht das dann weiter?
4: Und alle wichtigen Entscheidungen werden am Ende durch den Stadtrat beschlossen. Im Stadtrat sitzen künftig bei uns 52 Männer und Frauen, die gewählt worden sind von den Hürterinnen und Hürtern, um die Dinge zu entscheiden, die für alle wichtig sind. Und ich leite als Bürgermeister den Stadtrat und kann dann fragen, seid ihr dafür, dass die Straße in dem und dem Gebiet künftig beispielsweise Mausstraße heißt? Und dann frage ich, wer ist dafür? Dann müssen die, die dafür sind, ihre Hand heben. Dann frage ich, wer ist dagegen? Dann heben alle die, die dagegen sind, ihre Hand. Und ich frage, wer enthält sich? Und dann zeigen diejenigen auf. Und dann zähle ich, wer mehr ist. Und wenn es mehr Ja-Stimmen gibt als Nein-Stimmen, dann ist der Vorschlag zur Benennung der Mausstraße angenommen worden.
3: Bevor Bürgermeister Breuer weiter zum nächsten Termin gehen muss, erinnert sich Charlotte aber noch an die eine Straße mit dem besonderen Namen, die wir direkt neben dem Rathaus entdeckt hatten.
1: Wir haben gerade noch die Tittvorderstraße gesehen. Woher kommt der Name denn?
4: Wir haben überall in Europa, ja auch in der Welt, befreundete Städte. Das sind unsere Partnerstädte. Und eine dieser Städte liegt in England, das ist die Stadt Thetford. Und deshalb gibt es hier in Hürth die Thetforder Straße.
3: Am Ende hat der Bürgermeister Charlotte dann noch verraten, dass die Straße, in der sie wohnt, übrigens auf ein altes Rittergut zurückgeht.
2: Was hältst du denn eigentlich davon, wenn es eine Charlotte-Straße geben würde?
1: Das wäre lustig. Ja, vielleicht, dann ist mein Name ganz berühmt.
0: Charlotte-Straße gar nicht verkehrt, finde ich. Vielleicht eine Charlotte- und Marie-Straße. Vielen Dank auf jeden Fall euch, dass ihr uns für uns rausgefunden habt, wieso eigentlich Straßen so heißen, wie sie heißen.

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1: Es gibt was Neues von Taylor Swift. Neue Musik. 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

0: So, und jetzt kommen wir zu einer ganz, ganz tollen Frage. Gibt's ja immer wieder mal, dass ihr uns tolle Fragen schickt oder auf den Anrufbeantworter hinterlasst. Genau das hat Jonna auch gemacht.
1: Hallo, ich bin Jonna, ich bin 9 Jahre alt und ich habe eine Frage an die Maus. Warum funktioniert es bei Gegenständen, wenn die irgendwo drin stecken, besser, wenn man die rausdreht, als wenn man die rauszieht? Und damit grüße ich meine Mama, meinen Papa und meine Katze und meinen Kapibara. Tschüss!
0: John, was ist denn bei dir los? Jetzt bin ich ganz rausgeflogen hier. Capybara, das sind doch diese chilligen, großen Nagetiere, oder? Wie cool, sowas hast du zu Hause. Nicht schlecht, finde ich ganz schön beeindruckend. Aber jetzt mal zu deiner Frage, die du gestellt hast. Die finde ich auch super spannend. Ne? Also kennt man ja vielleicht bei einem Nagel, den man mit der Zange so aus dem Holz ziehen will. Oder wer Blockflöte spielt, kennt das auch, wenn die so zusammengelassen worden sind und nicht so richtig sauber waren. Klemmt das so manchmal. Und dann geht das echt besser ab, wenn man dreht. Ja, und nicht nur zieht. Mausreporterin Michaela hat sich mal mit Jonas Frage beschäftigt und hat sich dafür Verstärkung geholt.
2: Ich bin Levi und bin 8 Jahre alt.
3: Ich bin Nora und bin 6 Jahre alt.
4: Levi und Nora machen zur Beantwortung der Frage ein paar kleine Experimente, die ich für die beiden vorbereitet habe. Alle Experimente haben etwas mit Kraft zu tun. Das Spannende ist nämlich, dass es ganz verschiedene Kräfte gibt. Als erstes nehmen sich Nora und Levi einen Besen. Levi soll festhalten und Nora soll den Besen aus Levis Griff lösen.
2: Also ich halte erst meine rechte Hand an den Griff und meine linke Hand halte ich dann ein bisschen weiter vorne.
5: Also du hast den jetzt so richtig fest im Griff, den Besen, am Stielende. Ne? So, und Nora, sag mal, wo du jetzt gerade anfasst.
3: Ich habe die 4 Finger hier und die Daumen dann da drunter.
4: Nora umgreift mit ihrer Hand das andere Besenende, da, wo die Bürste ist. Und nun geht's los. Nora nimmt all ihre Kraft zusammen und versucht erstmal nur durch Ziehen, ihrem großen Bruder den Besen abzunehmen.
5: Das ist schwer, ja?
3: Mit ja, dem das Ziehen. Ist schwer.
5: Okay, jetzt versuch den mal zu drehen.
2: Also bei mir passiert dann, wenn sie dreht, dass sie meine Arme verdrehen. Ich kann dann halt nicht so leicht den Besen anfassen.
4: Also, nochmal zur Ausgangsfrage. Warum sich Sachen besser rausdrehen, statt rausziehen lassen? Levi und Nora haben etwas festgestellt. Wenn Nora den Besen dreht, verdrehen sich Levis Hände mit, sodass er lieber etwas lockerer lässt. Das bedeutet aber auch, dass der Besenstiel zwischen seinen Händen reibt, was sich für ihn etwas unangenehm anfühlt. Bei starker Reibung kann es auch warm werden. Das ist die sogenannte Reibungskraft. Die beiden haben aber noch etwas festgestellt.
5: Ja. Okay, so Nora. Also, jetzt drehen alleine löst den Besen aber nicht, offensichtlich.
3: Nein,
5: ne?
3: Das hilft nur mit Ziehen.
2: Oder wie wäre es, wenn du ziehst und drehst?
4: Okay. Das Drehen alleine löst also Dinge nicht einfacher. Es ist das gleichzeitige Drehen am Bürstenende, das wie ein Hebel wirkt, und das Ziehen. Mit Drehkraft und Zugkraft kann die kleinere Nora ihrem großen Bruder den Besen leichter abnehmen. Nun zum nächsten Experiment mit Nagel und Zange. Levi probiert aus, ob sich der Nagel nur durch Ziehen mit der Zange einfacher aus einem Holzblock löst. Der Nagel steckt ca. 2 cm tief im Holz drin.
2: Raus zu bekommen.
5: Darf ich dir noch einen Tipp geben?
2: Ja.
5: Setz mal die Zange so, also okay, nicht von der Seite, sondern so von oben.
2: Also, ich drehe ein bisschen und ziehe.
4: Drehkraft und Ziehkraft. Also auch hier wieder 2 Kräfte. Die 2 cm vom Nagel, die wir nicht sehen, werden vom Holz durch Reibungskraft festgehalten. Dafür braucht Levi ganz schön viel Ziehkraft. Der Weg also, den er den Nagel ziehen muss, ist 2 cm lang. Der Weg, den er den Nagel drehen muss, ist viel kürzer, vielleicht gerade mal 1 mm, so dick wie der Nagel selbst ist. Wenn Levi also nur zieht, wirkt die Reibungskraft auf einem längeren Weg. Drehen löst den Nagel und mit Ziehen kriegt er ihn dann raus. Nach diesen Experimenten kommen wir nun zur Antwort auf die Mausfrage.
2: Also wir würden sagen, es ist so halb-halb. Kannst du es halt nicht einfach so drehen und zack ist es los, sondern musst es dann so ziehen.

0: Zeit für die nächste Frage hier in Maus Live. Die hat Ismail unter 0800 5678 234 auf den Anrufbeantworter gesprochen.
1: Hallo, ich bin Ismail, wohne in Gewitzberg, habe eine Frage. Wie entsteht Lichtverschmutzung? Ich grüße meine Familie und die intelligenten Menschen im Weltraum. Tschüss.
0: Danke, Ismail. Wie entsteht Lichtverschmutzung? Ich würde sagen, dafür gehen wir jetzt mal nach draußen, und zwar im Dunkeln. Maus-Reporterin Gabriela ist nämlich zusammen mit Julius und Emil, beide 9 Jahre, in den Rheinpark nach Köln gegangen. Und da haben sie eine Lichtverschmutzungsexpertin vom BUND, dem Bund für Umwelt und Naturschutz, getroffen.
2: Mein Name ist Manuela Franke, ich bin vom BUND Köln und beschäftige mich seit ein paar Monaten mit dem Thema Lichtverschmutzung und habe mir jetzt hier den Rheinpark mal angesehen und mir sind hier so ein paar Sachen aufgefallen, die halt bezüglich Lichtverschmutzung nicht so gut sind.
3: Es ist noch gar nicht so spät am Abend, als Julius, Emil und ich im Rheinpark die Expertin Manuela treffen. Der Rheinpark liegt direkt neben dem Rhein, mitten in der Stadt Köln. Wie gut, dass es im November schon früh dunkel wird. Trotzdem können wir alles gut erkennen, denn überall stehen Straßenlampen.
4: Wir sind hier am Rheinpark an der großen Brücke, also die ist über uns.
5: Also ich sehe hier ein großes Haus, ich sehe hier eine kleine Bimmelbahnstrecke.
3: Zuerst schauen wir in den wolkenlosen Himmel hoch. Normalerweise könnten wir jetzt zwischen 3000 bis 6000 Sterne über uns entdecken. Manuela bittet uns, die Sterne zu zählen, die man gerade von Köln aus sehen kann.
2: Genau. Ihr habt auf wie viele seid ihr gekommen? 12, 13? Das ist so der normale Durchschnitt, was man in Köln noch so erkennen kann an Sternen. So 20, 30 Sterne, auch bei sternklarer Nacht. Normalerweise würde man halt viel mehr Sterne sehen können, wenn eben diese Lichtverschmutzung nicht wäre.
4: Was versteht man unter Lichtverschmutzung und wie entsteht sie?
2: Ja, die Lichtverschmutzung ist die künstliche Aufhellung des Nachthimmels. Das machen wir Menschen eben durch das elektrische Licht, das wir überall haben, also an den Straßenlaternen, im Gewerbegebiet, an den Hausfassaden, in den Gärten. Und da ist ganz besonders schlimm, ist da das Licht.

0: das nach oben strahlt.
1: Nicht nur in Köln, sondern überall auf der Welt wird es jedes Jahr immer heller. Das ist auf Bildern zu erkennen, die von Satelliten aus dem Weltall gemacht werden. In Köln gibt es zum Beispiel immer mehr Straßenlaternen. Die sind zwar heute energiesparender als früher, aber sie sind auch heller. Das ist für die Menschen gut, weil sie sich draußen sicherer fühlen. Wenn es allerdings im Schlafzimmer zu hell ist, schlafen die Menschen schlechter. Dann sind sie tagsüber müder und nicht mehr so fit. Wir Menschen können mit Vorhängen und Rollläden-Zimmer dunkler machen. Diese Möglichkeit haben Tiere nicht, zum Beispiel Fledermäuse. Damit sie im Rheinpark übernachten können, hat man an den Brückenpfeilern viele Kästen für sie aufgehängt.
0: Da hat man eigentlich versucht, was Gutes zu tun, den Fledermäusen halt ein Quartier zu stellen. Aber das wird halt leider von dem Licht da oben angestrahlt und das mögen die Fledermäuse nicht so gern. Und deswegen nutzen die diese Kästen auch nicht.
1: Wie schade, dass mehrere Lampen direkt auf die Kästen gerichtet sind, finden wir. Weiter geht's nun ein Stück in den Rheinpark in Richtung des Rheins, dem Kölner Fluss. Von hier aus sehen wir die Zoobrücke, die auch an den Seiten beleuchtet ist. Das Licht spiegelt sich im Rhein wieder. Manuela erklärt, warum das ein Problem für die Fische ist.
0: Das stört die und diese Lichtbarriere quasi, die können die dann kaum überwinden.
2: Also ich würde gerne wissen, welche Tiere besonders von der Lichtverschmutzung betroffen sind.
0: Ja, das sind vor allem die nachtaktiven Tiere, die halt sich in der dunklen Nacht bewegen und die durch das Licht, das wir Menschen verursachen, eingeschränkt werden, müssen Umwege laufen. Das ist dann nicht so gut für die, weil die dann schneller erschöpfen und nicht so viel Energie haben für die Nahrungssuche.
1: Am Rheinufer stehen einige große Bäume, die von Lampen angestrahlt werden. Wir können genau sehen, wie schön der Baum ist und wie viele Blätter er noch hat. Doch die Bäume glauben durch das Licht, dass es noch Sommer ist.
0: Also die Blätter fallen dann nicht so schnell ab. Also wenn jetzt Frost kommt demnächst im Winter, dann kann das zu Frostschäden an dem Baum führen.
1: Auch für viele Tiere wie Vögel ist das viel zu hell. Und sie müssen sich einen anderen Schlafplatz suchen. Besonders für Insekten ist es sehr wichtig, dass es nachts dunkel ist. Im Rheinpark gibt es eine besondere Insektenwiese mit vielen Wildblumen und Gräsern. Dort angekommen können wir sie gut erkennen, denn sie ist von allen Seiten beleuchtet. Gar nicht gut. Denn Insekten werden von dem Licht der Lampen magisch angezogen und fliegen so lange drumherum, bis sie erschöpft sind und sterben. Das kann man besonders gut in warmen Sommernächten beobachten. Emil findet, dass es viel zu hell ist im Rheinpark.
2: Manchmal hätte ich mir auch ein paar dunkle Stellen gewünscht. Deswegen würde ich eher glauben, ein bisschen weniger Licht würde auch nicht schaden.
1: Genau deshalb möchte Manuela die Stadt Köln überzeugen, dass man etwas gegen die Lichtverschmutzung tun kann. Sie wünscht sich
0: einfach weniger Licht, dass man da so einen Kompromiss findet, dass man dunkle Bereiche hat, aber eben auch hellere Bereiche, aber nicht so super hell, wie es jetzt im Moment ist.
3: Also die vielen Lichter in den Städten sorgen für Lichtverschmutzung und die ist dann ein Problem für Pflanzen und Tiere. Danke Julius und Emil und vielen Dank Ismail für die Frage.

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2: Hallo, ich bin die Paula, ich bin 7 Jahre alt und ich wünsche mir das Lied Halt, das ist unser Wald von die Schule der magischen Tiere. Und ich grüße meine beste Freundin Cleo, Helin und Clea. Und mein Lieblingstier ist der Elefant. Tschüss!

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1: Hallo, also wir sind Lina und meine kleine Schwester kann nur noch nicht so gut reden. Und wir würden uns gerne ein Lied wünschen, und zwar Apotheke von Rose und Bruno Mars. Und ja, und wir wollen ein Tirol für den Elefanten da lassen. Und natürlich wollen wir auch noch einen Gruß an die Ente und die Maus machen, geben.

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1: Hallo, ich bin Nele und ich bin 5 Jahre alt und ich wünsche mir das Lied Feuer, Feuer und ich grüße die Maus, die Ente und den Elefanten. Tschüss!

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1: Hallo, ich bin Alia, ich bin 5 Jahre alt. Ich wünsche mir das Lied Prinzessin Susi und damit grüße ich meine ganze Familie und das Maus-Team.

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1: Hallo, ich heiße Paula, ich bin 11 Jahre alt und ich wünsche mir das Lied The Fate of Ophelia von Taylor Swift.

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1: Hallo, ich bin der Luca, ich bin 9 Jahre alt. Ich wünsche mir das Lied Tag.

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1: Hallo, ich bin Luisa. Also mein Spitzname ist Izzy. Ich bin 11 Jahre alt. Und ich wünsche mir das Lied Du bist gut genug von Sharon David. Und ich grüße meine beste Freundin, meine Mutter, meinen Papa, meine Schwester und meinen toten Hamster.

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bin Ida, bin 9 Jahre alt und ich wünsche mir das Lied Fata Morgana von Nina Schubert. Und ich grüße meine ganze Familie und das ganze Mausteam. Tschüss.

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1: Hallo, ich bin Joscha und ich wünsche mir das Lied Zusammen von den Fantastischen Vier featuring Clouseau. Ich grüße meine Familie und meine Freunde. Tschüss.

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1: Hallo, ich bin der Erik. Ich bin 8 Jahre alt, werde auch bald 9. Und ich wünsche mir das Lied 194 Länder. Damit grüße ich meine Familie, meine Freunde und meine Katzen.

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1: Hallo, wir sind Wilma, Toni
2: und Izzy.
1: Und wir wünschen uns das Lied Liebe People
2: von Bibi und Tina. Und damit grüßen wir Monika, Konsti, Feli,
3: das Maus-Team, meine Eltern
4: und die Ente, Elefant, Hase und die Maus. Tschüss!
5: Hey, hört mal alle kurz zu. Ich muss da was loswerden. Okay, könnt ihr mich hören? Okay, let's go.

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1: Hallo, ich bin die Müller und ich möchte gerne meine beste Freundin Mathilda grüßen und ich möchte gerne meinen besten Freund Chris grüßen. Und ich habe noch einen Liedwunsch und ich wünsche mir das Lied Zeremonie von J-Kid. Ja, ich hoffe,

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2: Achtung, Achtung. Hier ist die Checker-Einsatzzentrale. Melde wichtigen Einsatz vor Ort. In der brauche dringend Verstärkung. Over.
3: Zugang Checkerbude genehmigt.
4: Da hören jetzt alle auf mein Kommando. Hunderte von Einsatzkräften versuchen gerade unter Hochdruck meinen Befehl auszuführen. Das fühlt sich ganz schön stark an, muss ich sagen. Über dieses Starksein und einiges mehr sprechen wir heute. Denn heute geht es im Checkpot um nichts Geringeres als die Polizei. Und zack ist meine Verstärkung auch schon eingetroffen. In der Polizei Checker Einsatzzentrale. Einen ganz herzlichen Applaus und herzlich willkommen bitte für Kasi. Hallöchen, mein Lieber.
5: Hallo, Tobi.
4: Ich freue mich sehr, dass wir zu zweit sind, weil die Polizei macht das ja eigentlich auch immer so. Die sind doch immer im Zweierteam unterwegs.
5: Stimmt, also man sieht sie eigentlich nie alleine. Ich glaube, das liegt vielleicht daran, weil als ein einziger Polizist ist es vielleicht sehr gefährlich, wenn man angegriffen wird. Und deswegen ist ein zweiter Polizist dabei, der ihn dann beschützt.
4: Wenn Sie zum Beispiel jetzt den Ausweis von jemandem kontrollieren und dann feststellen, oh Gott, ist aber ein gesuchter Straftäter oder sowas ähnliches, dann sind Sie zu zweit stärker.
5: Man weiß ja nie als Polizist, wer da wirklich vor einem steht. Und als Polizist ist auch viel gefährlicher als ein normaler Mensch.
4: Das ist schon krass, ne? Wenn man so drüber nachdenkt, wie es ist, Polizist zu sein, da wird einem ein bisschen anders. Mir geht es so. Wärst du gern Polizist?
5: Nee, wäre nichts für mich.
4: Naja, aber wir werden trotzdem heute klären, was mit der Polizei so los ist. Vorher aber muss ich dich leider einmal polizeitechnisch verhören, mein Lieber.
5: Ja. Ich habe doch nichts gemacht.
4: Führen Sie irgendwelche Waffen, ich meine Fragen mit sich?
5: Ach so, die habe ich natürlich dabei.
4: Ah, genau. Dann schieß mal los.
5: Frage Nummer 1. Wer gehört alles zur Polizei? Frage Nummer 2 ist, wann darf die Polizei schießen? Und meine dritte Frage lautet, wie wird man Polizistin oder Polizist?
4: Super Fragen. Ich würde sagen,
5: das checken wir für euch.
4: Kasi, wer gehört alles zur Polizei?
5: Streifenpolizisten. Die sind immer unterwegs, genau. Und gucken oder sind auch wichtig dafür, dass wenn jetzt ein Notruf einkommt, dass man dann die Streifenpolizisten halt schnell zu dem Einsatzort hinschicken kann, die am nächsten sind.
4: Weil du schon bei Rumfahren bist, mir fällt noch die Autobahnpolizei ein, die sich speziell um Fälle auf der Autobahn kümmert.
5: Und dann gibt es auch noch die Kriminalpolizei, die sorgt sich dann um die schlimmen Verbrechen.
4: Dann fällt mir noch ein, gibt es doch oft Polizisten, die zum Beispiel mit Spürhunden unterwegs sind. Aber ich finde, wir haben ja schon eine ganze Menge. Wir können ja jetzt mal Jackie fragen, was ihr noch einfällt.
6: Ihr beiden wisst ja schon richtig viel. Ich bin beeindruckt. Jetzt werde ich das nur noch ein bisschen ordnen. Bei der Polizei unterscheidet man vor allem zwei feste Bereiche. Die Schutzpolizei und die Kriminalpolizei. Zur Schutzpolizei gehören alle Polizeibeamten, die in Uniform rund um die Uhr mit Auto, Fahrrad, Motorrad, Pferd oder zu Fuß unterwegs sind und die Augen offen halten. Hinzu kommen die Wasserschutz- und Verkehrspolizei, die sich unter anderem um den Schiffs- oder Straßenverkehr kümmern. Und zuletzt die Bereitschaftspolizei. Sie unterstützt Kollegen immer dann, wenn beispielsweise bei Durchsuchungen oder Demos mehr Leute gebraucht werden. Die Kriminalpolizei, auch Kripo genannt, beschäftigt sich hingegen mit schweren Straftaten, zum Beispiel mit Mord und Raub. Diese Polizisten tragen auch keine Uniform, sondern normale Kleidung, denn sie wollen nicht erkannt werden, wenn sie versuchen, Verbrecher aufzuspüren und festzunehmen.
5: Ich glaube, ich habe auch schon mal vom SEK gehört. Das ist, glaube ich, Spezialeinsatzkommando.
4: SEK, ja, das sind die, die so ganz fett ausgestattet sind, ne?
5: Ja, ich glaube, die machen richtig gefährliche Sachen. Also die sind dann dafür da, wenn es so gefährlich wird.
4: Ja, und die gehören auch zur Polizei, oder, Jackie?
6: Ihr seid ja schon richtige Profi-Ermittler. Und ihr habt natürlich recht. Es gibt auch noch weitere unterschiedliche Spezialeinsatzkommandos bei der Polizei. Diese kommen aber nur zusammen, wenn es eine besondere Aufgabe gibt. Dabei wird unterschieden zwischen MEKs, also mobile Einsatzkommandos, die darauf spezialisiert sind, besonders unauffällig zu ermitteln, und den SEKs, also Spezialeinsatzkommandos, die zum Beispiel bei der Festnahme von besonders gefährlichen Verbrechern helfen.
4: Das ist schon irgendwie auch echt eine Ansage, ne? Weil man weiß, man ist in so einem Einsatzkommando, das immer nur dann eingesetzt wird, wenn es wirklich krass gefährlich wird.
5: Ja, also es ist ja auch ein Hochdruck, unter dem du dann arbeiten musst. Ich meine, du bist wirklich die letzte Lösung.
4: Ich meine, dann können wir eigentlich beide nur froh sein, dass es Leute gibt, die da Bock drauf haben und die das eben machen. Weil dann müssen wir es nicht machen und wir können uns sicher fühlen.
5: Stimmt. Vielen Dank.
4: Genau. Vielen Dank an all die Leute da draußen, die bei der Polizei und vor allem in diesen SEKs unterwegs sind.
5: Genau.
4: Sag mal, deine erste Frage, wäre die geklärt damit?
5: Ja.
4: Die Polizei lässt sich in die Schutzpolizei und die Kriminalpolizei unterteilen. Die Schutzpolizisten tragen Uniform und sind rund um die Uhr unterwegs, um nach dem Rechten zu schauen. Die Kriminalpolizei kümmert sich um die Aufklärung von Verbrechen. Und bei besonders schweren Fällen kommen die Spezialistinnen und Spezialisten vom Spezialeinsatzkommando zum Einsatz.
6: Gecheckt.
4: Ich habe mal gehört übrigens, dass die Polizistinnen und Polizisten beim Spezialeinsatzkommando, also bei diesem SEK, eine Schutzausrüstung natürlich haben, aber dass die 15 Kilo wiegt. Kennst du die, diese ganzen Sachen, die die dabei haben?
5: Wenn es 15 Kilo sind, dann muss das ja relativ viel sein.
4: Ja.
5: Also ich glaube, die haben eine Waffe, auf jeden Fall eine schusssichere Weste. Ich glaube auch wirklich gut gepanzerte Beine, Hosen.
4: Stiefel natürlich, oft mit so Stahlkappen, ne, dass die Füße safe sind.
5: Auf jeden Fall ein Helm mit so einer Schutzbrille.
4: Und die haben auch manchmal, habe ich schon mal gesehen, so Kettenhemden drunter. Also dass die wirklich geschützt sind, wenn sie echt tatsächlich einen Schuss abkriegen sollten.
5: Kettenhemden und Helme mit Visier, das erinnert mich schon ein bisschen an Ritter, oder?
4: Ja, stimmt, die Ritter hatten sowas auch. Übrigens, zu den Rittern habe ich auch schon mal einen Checkpot gemacht. Findet ihr wie alle anderen Checkpots in der ARD-Audiothek. Ritter und Polizisten. Siehst du, mehr Gemeinsamkeiten, als man so denken würde.
5: Ja, die müssen beide gute Kämpfer sein, müssen beide tapfer sein.
4: Stimmt.
5: Und auch gerecht.
4: Absolut. Wobei aber wirklich, wenn wir jetzt nochmal über die Ritter sprechen, die Waffen von Rittern waren definitiv noch andere als die von den Polizisten, die die heute dabei haben.
5: Also das ist kein Vergleich.
4: Das ist klar. Aber wir sind bei Waffen auch schon mitten in deiner zweiten Checkerfrage.
5: Stimmt. Meine zweite Frage ist, wann darf die Polizei schießen?
4: Sehr gute Frage. Warum hast du diese Frage als Checkerfrage mitgebracht?
5: Also ich habe mich immer als Kind gefragt, boah, das sind Polizisten, die haben ja auch echte Waffen dabei, also nicht nur so Spielzeug. Aber wann benutzen die die eigentlich? Weil die haben sie eigentlich immer nur am Gürtel.
4: Ja, also ich meine, in den USA ist es ganz anders. Da kann ja jeder eine Waffe tragen, wenn er will. Bei uns in Deutschland ist das total streng geregelt. Aber ich finde es immer unheimlich, wenn ich irgendwie so eine echte Schusswaffe irgendwo sehe. Zurück zu deiner Frage. Ich bin mir sicher, es gibt ganz, ganz viele Regeln, an die sich Polizisten und Polizistinnen halten müssen, was das angeht, wann sie die Waffe benutzen dürfen und wann nicht.
5: Weil sonst würden sie ja die ganze Zeit durch die Gegend feuern.
4: Das ist viel zu gefährlich. Was glaubst du, was für Regeln gibt's?
5: Vielleicht nur, wenn wirklich ein Leben auf dem Spiel steht.
4: Mhm. Guck mal, Jackie meldet sich. Vielleicht lassen wir sie mal ran.
5: Okay.
6: Die Polizei darf auf jeden Fall dann schießen, wenn Gefahr für Leib und Leben besteht. Wenn sie davon ausgeht, dass sie sonst selbst getötet oder verletzt wird. Und wenn durch einen Schuss das Leben eines anderen gerettet werden kann. Polizistinnen und Polizisten dürfen aber ausnahmsweise auch dann schießen, wenn ein gefährlicher Verbrecher vor der Festnahme flüchtet.
5: Aber wann genau wissen sie denn?
4: Ich glaube auch. Also für Polizisten ist es bestimmt nicht immer leicht, das genau zu wissen, wann es wirklich gefährlich ist und wann nicht. Jackie, weißt du das?
6: Wann Polizeibeamte wirklich von ihrer Waffe Gebrauch machen müssen, wird regelmäßig durch Einsatz- und Schießtrainings geübt. So sind sie in der Lage, sekundenschnelle Entscheidungen zu treffen. Aber nicht nur in der Ausbildung, sondern auch danach ist dieses Training Pflicht für alle, die eine Waffe tragen.
4: Okay, das finde ich schon mal gut zu wissen, dass die immer im Training sind. Zum Glück schießen sie ja wirklich auch selten. Ich habe das noch nie erlebt. Ich weiß nicht, ob du schon mal in einer Situation warst, wo ein Polizist eine Waffe wirklich in die Hand genommen hat?
5: Also in der Hand schon, aber was du meinst, das auf jeden Fall noch nicht. Bin ich auch froh.
4: Ich denke auch, in den allermeisten Fällen brauchen sie die zum Abschrecken. Irgendwie reicht es ja oft auch schon, wenn jeder sieht, dass sie bewaffnet sind. Und es gibt ja auch noch andere Möglichkeiten, wie sie sich irgendwie quasi bemerkbar machen können oder auch Leute, sag ich mal, bedrohen können, ohne dass sie gleich zur Waffe greifen müssen.
5: Ja, zum Beispiel Schlagstöcke oder Pfefferspray.
4: Das ist dieses, wirklich wie so eine kleine Sprühdose. Da kommt so eine Art Gas raus. Was macht es? Die Augen voll Tränen. Aber ich glaube, da ist man dann für einen Moment einfach wie blind. Genau, aber wenn man jetzt nicht die Waffe benutzen will und die Verbrecher sind schon weiter weggerannt oder so, dann braucht man noch andere Sachen.
5: Es gibt ja auch so Polizeihunde, die dann auch auf Kommandos hören.
4: Und zwar richtig, richtig gut trainiert sind die. Die halten jemanden auf, lernen, glaube ich, richtig Leute anzubellen, Zähne fletschen, um sie einzuschüchtern und so. Und können auf Kommando auch echt zubeißen.
5: Mhm.
4: Aber du, ich habe das Gefühl, wir sind einmal durch das ganze Arsenal von Möglichkeiten, die Polizistinnen und Polizisten so haben, um Verbrecher zu bekämpfen. Würdest du sagen, deine Frage ist beantwortet?
5: Ja, auf jeden Fall.
4: Polizistinnen und Polizisten dürfen schießen, wenn sie davon ausgehen, dass sie selbst oder andere Personen sonst getötet werden. Und sie haben die Erlaubnis zu schießen, wenn ein gefährlicher Verbrecher flüchtet.
5: Gecheckt!
4: So, lieber Kasi, 2 von 3 Fragen haben wir schon geschafft. Ich finde, es ist ein super spannendes Thema. Sollen wir einfach nicht direkt weitermachen? Was ist denn, Jackie?
6: Bevor ihr hier gleich zur dritten und letzten Frage kommt, würde diesmal ich gerne eine polizeitechnische Übung mit euch durchführen.
4: Was genau meinst du damit?
6: Nennen wir es einen akustischen Wissenstest.
5: Hä, wie soll das funktionieren?
4: Meinst du ein Geräuscherätsel zur Polizei?
6: Ja, das sag ich doch.
4: Das klingt weniger bedrohlich als das, was du gerade gesagt hast. Kasi, hast du Bock?
5: Auf jeden Fall, immer.
6: Ich spiele euch gleich 3 Geräusche vor und ihr müsst mir sagen, welche Kriminalgeschichte sich dahinter verbirgt. Hört gut zu. So, jetzt seid ihr dran. Welche kleine Kriminalgeschichte versteckt sich hinter diesen Geräuschen?
5: Also, ich würde sagen, vielleicht rennt jemand mit Diebesgut.
4: Ja, auf jeden Fall war so eine Art Verfolgungsjagd, würde ich
5: genau.
4: auch sagen. Jemand ist geflüchtet.
5: Dann vielleicht verarbeitet er seine Beute.
4: Ah, fandest du nicht, das klang eher so, als würde er mit der Waffe hantieren? Dieses Klacken danach, ne?
5: Ja, oder verbrennen. Vielleicht muss er Beweis verbrennen.
4: Ah, oh, das ist auch gut. Weil ich dachte erst, der hantiert mit der Waffe und dann verschanzt er sich in der alten Fabrikhalle. Aber ich glaube, ganz zum Schluss hat man dieses Türschloss gehört. Vielleicht ist er im Gefängnis gelandet.
5: Stimmt.
4: Weißt du, das war vielleicht eine Knasttür, wo außen zugemacht wurde.
5: Ja, stimmt.
4: Okay, also folgende Geschichte ist passiert. Ein Verbrecher hat eine Bank ausgeraubt, hat sich dann zu Fuß auf die Flucht gemacht, hat die Geldscheine aber unterwegs verloren.
5: Ich dachte, dass er irgendwas verbrannt hätte. Vielleicht hat er seine Personalien verbrannt.
4: Er hat seine Personalien verbrannt.
5: Genau.
4: Und dann ist er aber doch gefasst worden und ist ins Gefängnis gekommen.
5: Genau.
4: Das ist unsere Geschichte, Jackie.
6: Ihr habt ja jede Menge Fantasie, ihr beiden. Spitze! Tatsächlich ging es um eine Flucht. Und dann wurde eine Person mit Handschellen festgenommen. Das hätte aber natürlich auch etwas anderes sein können. Beim Gefängnis wart ihr wieder goldrichtig. Ihr habt die Aufgabe toll gemeistert.
4: Also mir hat es Spaß gemacht.
6: Und jetzt könnt ihr gleich weiter üben beim nächsten Rätsel. Hier kommt ein etwas ungewöhnliches Geräusch. Worum handelt es sich hier wohl und zu welchem Teil der Polizei gehört es?
4: Taucher.
5: Ja.
4: Der ist ein Taucher.
6: Na, was meint ihr?
5: Verfolgungsjagd unter Wasser.
4: Also, das war auf jeden Fall ein Unterwasserpolizist.
5: Ja.
4: Gibt's 100 pro auch?
5: Bestimmt. Also, ich glaube, das ist sogar nicht so unüblich. Die ist für Schiffe und so zuständig, halt alles, was im und auf dem Wasser unterwegs ist.
4: Das war Polizeitaucher bei einem Unterwassereinsatz. Das ist unsere Theorie, Jackie.
6: Und die Lösung ist, es handelt sich tatsächlich um einen Taucheinsatz der Wasserschutz- oder Bereitschaftspolizei. Denn diese kommt zum Beispiel beim Suchen nach Beweismitteln im Wasser zum Einsatz. Hervorragend erkannt.
4: Wir können auf jeden Fall noch easy ein drittes Rätsel lösen, Jackie.
5: Bin bereit.
6: Hier kommen 3 Sirenen. Aber nur eine davon gehört zur Polizei. Welche ist das? A.
5: Ich glaube, das ist Feuerwehr.
6: B.
4: Krankenwagen.
6: Oder C.
4: A war irgendwie vielleicht sowas wie THW oder so, aber das war, klang gar nicht nach Polizei. B, Feuerwehr oder Krankenwagen und C, Polizei.
5: Ich bin auch dafür. C, Polizei.
6: Das war goldrichtig. Herzlichen Glückwunsch.
5: Wir sind so gut.
4: Oder?
5: Mm.
4: Ich glaube nicht mal, dass man als Polizist wissen muss, wie die Sirene klingt, aber wir könnten es.
5: Bestimmt.
4: Und wir sind damit eigentlich fast schon in deiner dritten Checkerfrage.
5: Ja. Meine dritte Frage lautet, wie wird man Polizistin oder Polizist?
4: Hast du denn irgendeine Ahnung davon?
5: Also ich glaube, grundlegend kann man mit jedem Schulabschluss Polizist werden.
4: Mhm, glaube ich auch.
5: Nur es gibt dann verschiedene Einstellungstests und da kenne ich mich eigentlich auch nicht so gut aus.
4: Ich habe eine gute Idee. Wollen wir einfach mal jemanden anrufen?
5: Gerne doch.
4: 110.
5: Nein, Tobi, das ist doch die Nummer für Notfälle.
4: Oh, du hast recht.
5: Du kennst doch bestimmt noch jemand anderes, oder Tobi?
4: Bei der Polizei? Ah, wir rufen einfach Luisa an. Die arbeitet sogar bei der Einstellungsberatung der Bayerischen Polizei. Also die macht den ganzen Tag nichts anderes, als mit Leuten zu reden, die Polizist oder Polizistin werden wollen.
5: Ja, dann rufen wir sie doch an, oder?
4: Rufen wir sie doch an.
7: Luisa Knief.
4: Hallo Luisa, hier ist Tobi. Schön, dass ich dich erreiche.
7: Hey Tobi.
4: Kasi und ich sind nämlich gerade mitten im Checkpot zum Thema Polizei und seine Checkerfrage lautet, wie wird man Polizist oder Polizistin? Und ich wette, du kannst uns dazu was sagen.
7: Gerne. Also wichtig ist auf jeden Fall, dass du eine gewisse Körpergröße mitbringst. Bei der Bayerischen Polizei wären das 160 Zentimeter. Mhm. Dann solltest du natürlich auch sportlich sein und charakterlich geeignet sein.
4: Okay, klar, wenn man so einen richtigen Einsatz hat und es auch mal gefährlich wird oder so, dann muss man einen kühlen Kopf bewahren.
7: Ja, genau.
4: Und erklär mal kurz, warum muss man 1,60 Meter groß sein? Weil es gibt ja auch fitte Leute, die kleiner sind.
7: An der Fitness liegt es gar nicht mal, sondern wir haben einige Ausrüstungsgegenstände, die wir tragen müssen.
4: Ja.
7: Man hat ja einen zum Beispiel Einsatzgürtel angezogen bei der Uniform.
4: Ja.
7: Und man muss da schauen, dass auch wirklich alle möglichen Geräte dran passen.
4: Ah, klar, weil du einfach so viel Ausrüstung an deinem Körper irgendwie unterbringen musst, dass je kleiner, desto weniger Platz, wenn man so will.
7: Richtig.
4: Du bist ja auch ausgebildete Polizistin.
7: Genau.
4: Kannst du mal erzählen, wie dieser Bewerbungsprozess läuft?
7: Also grundsätzlich kann sich erstmal jeder bei uns bewerben.
4: Mhm.
7: Und dann erstmal im ersten Telefonat geschaut, ob du auch wirklich der ruhige Typ bist, der sich nicht schnell provozieren lässt.
4: Und das wird alles richtig getestet?
7: Du musst schon eine richtige Einstellungsprüfung bei uns ablegen. Die geht über 2 Tage.
4: Mhm.
7: Du musst zum Beispiel einen Deutschtest ablegen und einen Stresstest. Das sind unsere schriftlichen Prüfungen. Dann wartet noch eine Sportprüfung auf dich. Und zu den mündlichen Prüfungen gehört dann noch eine Gruppendiskussion und das Bewerbungsgespräch.
4: Okay, das klingt alles schon mal ganz schön aufregend. Aber sagen wir mal, das haben wir geschafft. Was kommt dann als nächstes?
7: Dann wirst du bei uns die 2,5-jährige Ausbildung ableisten, wo du wirklich viel, viel, viel mit Gesetzestexten zu tun hast. Das wird dir dann erstmal alles beigebracht.
4: Ja.
7: Ja, und dann hast du auch noch Einsatztrainings. Du hast auch da wieder sportliche Prüfungen und lernst in gewissen Rollenspielen auch wieder, wie man draußen in gewissen Situationen mit dem Bürger umgeht.
4: Und wenn du sagst Gesetzestexte, klar, die Polizei muss darauf aufpassen, dass sich alle an die Gesetze und Regeln, die es bei uns gibt, halten. Das heißt, die Polizisten und Polizistinnen müssen natürlich auch genau wissen, was sind diese Regeln und Gesetze, ne?
7: Genau, richtig.
4: Und sagen wir mal, ich will zur Kriminalpolizei oder ich will irgendwie Hundeführer werden oder halt so ein Spezialeinsatzkommando oder sowas. Ist das dann alles genau die gleiche Ausbildung oder ist das nochmal eine andere Bewerbung?
7: Also grundsätzlich würdest du erstmal ganz normal die Ausbildung bei der Bayerischen Polizei ableisten und sollst natürlich schon erstmal ein bisschen Erfahrungen sammeln, aber dann kannst du dich, wo immer du gerne hin möchtest, hinbewerben. Wenn du sagst, du möchtest gerne mit Tieren zu tun haben, dann wäre auf jeden Fall die Hundestaffel oder aber vielleicht auch die Reiterstaffel was für dich.
4: Mit Pferden?
7: Ja, genau.
4: Ist ja nett. Sag mal, was gefällt dir persönlich am allerbesten an deinem Job als Polizistin?
7: Mir gefällt tatsächlich am besten, dass der Beruf so abwechslungsreich ist. In der Zeit, wo ich Streife gefahren bin, da wusste ich nie, was erwartet mich an diesem Tag.
4: Mhm.
7: Aber jetzt auch mit meiner Tätigkeit als Einstellungsberaterin ist jeder Bewerber anders. Jedes Telefonat ist anders. Ich muss auf jeden Bewerber speziell eingehen und das macht mir wahnsinnig viel Spaß.
4: Das ist cool. Sag mal, letzte Frage. Das hat Kasi und mich gerade schon so ein bisschen beschäftigt. Muss man eigentlich auch lernen, welche Sirene zur Polizei gehört und welche zu anderen Fahrzeugen, also Krankenwagen und so?
7: Nein, das musst du nicht lernen. Das wird einem auch nicht wirklich beigebracht.
4: Aha.
7: Aber vielleicht ist es dir selbst schon mal aufgefallen, dass dann doch zum Beispiel von der Feuerwehr die Sirene ein Ticken lauter ist als die Sirene von dem Polizeiauto.
4: Okay. Ich danke dir sehr, Luisa. Es hat uns total geholfen.
7: Sehr gerne.
4: Mach's gut. Bis dann.
7: Ciao.
4: Ciao. So, was sagst du? Wir hätten auch noch die Sirenen gewusst.
5: Stimmt, also eigentlich müssten wir ja jetzt schon Polizisten sein.
4: Ja, eigentlich haben wir es eigentlich verstanden.
5: Anders ist es nicht möglich.
4: Ist denn deine Frage damit gecheckt?
5: Ja.
4: Wer Polizist oder Polizistin werden möchte, muss ein paar wichtige Eigenschaften wie Sportlichkeit, eine freundliche, gelassene Art und eine bestimmte Körpergröße mitbringen. In der Ausbildung lernt man dann alle Regeln und Gesetze, den richtigen Umgang mit Menschen und mit der Dienstwaffe. Und man durchläuft immer wieder Einsatztrainings, bei denen bestimmte Situationen geübt werden.
5: Gecheckt!
4: So, lieber Kasi, jetzt wo wir alle deine Fragen beantwortet haben, da stellt sich wie immer am Ende noch eine letzte Frage. Hat es dir heute Spaß gemacht?
5: Auf jeden Fall.
4: Cool. Das war die letzte Frage, oder?
5: Nein. Hast du noch ein Polizeigeheimnis für mich?
4: Ja, ich hab was. Ich hab mich mal, ohne es zu merken, in einer Verfolgungsjagd mit der Polizei befunden. Also ich wurde von der Polizei verfolgt.
5: Und du bist dann in lautem Autogetöse weggefahren, hast geheime Abkürzungen verwendet und bist über Rampen gesprungen.
4: Nee, sowas leider nicht. Es ist eine echte Geschichte, nicht aus einem Actionfilm. Aber es ist so, ja. Für mein Studium habe ich in Münster gewohnt. Und Münster ist in Deutschland eine der Fahrradstädte. Und deshalb gibt es in Münster auch richtig viele Polizistinnen und Polizisten, die mit dem Fahrrad unterwegs sind.
5: Aha.
4: Und ich glaube, ich bin vielleicht über einen Zebrastreifen gerollt, ohne genau nach links und rechts zu gucken. Und ein Polizist hat dann irgendwie gedacht, er will mich doch aber noch anhalten und dafür zur Rechenschaft ziehen. Und ist mir wirklich durch die halbe Stadt hinterhergefahren, bis ich gemerkt habe, dass der hinter mir her ist. Weil ich halt so schnell davon gebraust bin, dass der mich gar nicht richtig einholen konnte. Und ich habe es irgendwie nicht gemerkt, weiß nicht warum. Heißt aber auch, ich habe mal eine Verfolgungsjagd erlebt mit einem echten Polizisten. Später hat er mich erwischt und ich musste Strafe zahlen.
5: Also auf jeden Fall, wenn ich Polizist werde, dann nicht in Münster, das wäre mir viel zu anstrengend. Also wenn ich dann so einen Tobi sehe, aha, der dann so über so einen Zebrastreifen fährt mit einem Affenzahn und ich denke mir dann so, oh nee, und dann muss ich da hinterher strampeln, dann wäre ich sehr genervt.
4: Verstehe ich. ich habe aber doch noch die allerletzte Frage an dich.
5: Hey, wie meinst du das jetzt?
4: Wie möchtest du dich verabschieden? Ich hätte ja noch dieses coole Megafon, also so eine Art Lautsprecher-Dingsi, wie es die Polizei auf so großen Veranstaltungen manchmal. Also es macht sehr großen Spaß, da reinzusprechen. Achtung.
2: Also liebe Leute, das war's heute. Macht's mal gut, bis zum nächsten Mal.
5: Ich will auch. Auch von mir, bis zum nächsten Mal. Tschüss.
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0: Dankeschön, Checker Tobi. Das war der Checkpot.

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1: Also mein Urlaub ist dieses Jahr leider ausgefallen, wegen der Waldbrände in Frankreich im Sommer. Damit sich solche Brände aber nicht mehr so oft ausbreiten, gibt's klar die Feuerwehrleute und im Süden Frankreichs sogar Feuerwehrtiere, sozusagen. In der Provence, da sind rund 100 Ziegen im Einsatz, um Wälder vor Bränden zu schützen. Die Tiere, die fressen am Waldboden Gras und Laub und Gestrüpp. Das klingt zwar erstmal nach Futtersuche, aber tatsächlich räumen die Ziegen damit Dinge weg, die sonst leicht brennen könnten. Und so können sich dann Feuer schlechter ausbreiten. Die Schäferin Emilie, die ist Chefin der rund 100 Vierbeiner und sie findet, dass ihre Ziegen eigentlich kleine Helme tragen müssten, wie die Feuerwehrleute eben. Und eine Sache können die Ziegen sogar besser als die Feuerwehr. Gras mähen. Kleiner Scherz.
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3: Hallo, ich bin Marie, ich bin 8 Jahre alt und ich habe eine Frage. Warum möchte man morgens nicht aus dem Bett und abends nicht ins Bett?
2: Wir haben gedacht, das ist die perfekte Frage für die Gedankenspiele mit der Maus. Die macht Mausreporter Nico zusammen mit der Philosophin Ina und einer 4. Klasse.
4: Immer wenn mein Wecker klingelt, mache ich den aus und schlafe weiter. Also wenn ich schlafen gehe, irgendwie ist mir langweilig zu warten, bis ich einschlafe. Und am Morgen, dann habe ich keine Lust.
5: Abends möchte ich halt nichts verpassen und morgens bin ich dann zu spät ins Bett gegangen. Ja, und dann bin ich müde und dann bleibe ich liegen.
4: Abend, wenn ich so einen Film gucke und dann sagt mir Mama, dann muss ich schlafen gehen, dann habe ich irgendwie voll keine Lust.
6: Weil wenn man was Spannendes guckt, dann will man weiter gucken und wenn man aufsteht, dann will man nicht aufstehen, weil man einfach weiter schlafen will.
7: Die Kinder der 4a der KGS Gotenring in Köln beschreiben das ziemlich gut. Kennen wir alle dieses Gefühl, oder? Auch die Philosophin Ina Schmidt kennt es.
8: Ja, das Gefühl, das ist ja meistens das, was so in dem Moment gerade die wichtigste Rolle spielt. Die Bettdecke ist noch total kuschelig warm und es ist einfach noch ganz gemütlich im Bett. Und man möchte einfach das, was jetzt gerade ein gutes Gefühl ist, festhalten.
7: Neben dem Gefühl, also wenn man so will, dem Bauch auf der einen Seite, gibt es aber eben auf der anderen auch noch die Vernunft. Also den Kopf, erklärt Ina.
8: Und der Kopf ist ja oft derjenige, der ein bisschen besser darum weiß, was sozusagen die Konsequenzen sind, was als nächstes kommt. Dass es vielleicht ganz schlau ist, wenn man nochmal frühstückt, bevor man dann den Bus bekommen will. Und dass es da eben auch Erfahrungswerte gibt, bei denen man gemerkt hat, das hat einfach in der Vergangenheit auch ganz gut geklappt und das sollte man einfach beibehalten.
7: Genau. Zum Beispiel, dass man Stress bekommen kann, wenn man morgens länger schläft. Das Problem ist nur, morgens ist unser Gefühl oft stärker, weil unser Kopf noch nicht so richtig wach ist.
4: Weil wenn man schläft, dann schläft halt auch der Kopf dabei. Und wenn man halt aufsteht, dann schläft halt der Kopf immer noch weiter. Und deswegen möchte man halt nicht aus dem Bett. Und dann, wenn es halt tags ist und man dann wieder so wach geworden ist und dann abends wieder ins Bett will, dann kann man erstmal nicht schlafen, weil die Nerven wieder am Tag wach sind.
9: Weil wir den ganzen Tag was gemacht haben.
7: Super erklärt, oder?
8: Also dieses Gespräch zwischen Kopf und Bauch, das eben am Morgen vielleicht unter der Bettdecke stattfindet und abends dann aber auch dazu führt, dass man sagt, naja, vielleicht kann ich das, was mir gerade total viel Spaß macht und was ich noch zu Ende lesen möchte oder zu Ende spielen möchte, auch einfach morgen fortsetzen, weil ich gerne aus dem Bett kommen möchte, ohne total müde zu sein oder schlecht gelaunt. Das ist, glaube ich, dieses große Geheimnis und die große Kunst, die zwischen Kopf und Bauch manchmal ausgehandelt werden muss.
7: Tja, manchmal trifft unser Kopf die Entscheidung, wenn man den Schulbus erwischen muss zum Beispiel. Manchmal setzt sich aber auch unser Bauch durch, zum Beispiel am Wochenende, wenn keine Schule ist. An so Tagen kann sich unser Gefühl ja sozusagen auch einfacher leisten, sich durchzusetzen. Die Kinder der 4a haben noch ein paar Tipps für euch gesammelt, wie das mit dem Einschlafen abends gut klappen kann.
10: Also wir gucken abends immer noch eine Folge und danach mache ich mich Bett fertig und dann lege ich mich einfach ins Bett und höre noch etwas zum Einschlafen.
11: Man kann auch einfach lesen. Vom Lesen wird man halt auch müde und dann schläft man einfach halt ein.
12: Oder man kann auch Mama oder Papa oder Bruder oder Schwester fragen, ob er vielleicht dir eine Geschichte vorlesen kann. Oder wie ich es gestern gemacht habe, ich habe eine Rolle gemacht, weil immer wenn ich Power ausgebe, bin ich dann immer müde und dann schlafe ich immer ein.
7: Cool, also du machst quasi einen Purzelbaum ins Bett.
12: Ja.
7: Wow, nicht schlecht.
5: Oder ich denke nochmal über den Tag, was da so passiert ist, was schlecht war, was gut war.
4: Wenn ich wirklich gar nicht einschlafen kann, dann mache ich meine Augen zu und probiere Schäfchen zu zählen.
7: Ein echter Klassiker, aber er funktioniert. Probiert's mal aus.

0: etwas so heißt, ne, das fragt man sich ja nicht nur bei Straßen, sondern auch bei ganz normalen Wörtern. Antworten gibt es bei uns immer in Christoph von unserer Wortschatzkiste, bei Christoph von unserer Wortschatzkiste. Und Christoph hat ja eine Zeitmaschine, mit deren Hilfe er Fragen zu Wörtern beantworten kann. Eure Fragen zu Wörtern.
1: Warum heißt der Rotkohl Rotkohl und nicht Lila Kohl? Warum heißt der Purzelbaum Purzelbaum?
2: Ich wollte wissen, warum ein Taxi eigentlich Taxi heißt. Tschüss.
3: Oh Mann, das sind aber super viele Fragen, die ihr mir da geschickt habt. Holla die Waldfee. Oh, ich glaube, das hat auch jemand von euch gefragt.
4: Warum heißt es Holla die Waldfee?
3: Holla die Waldfee sagt man, wenn man von etwas überrascht ist. Zum Beispiel, wenn man so viele tolle Fragen geschickt bekommt, wie ich von euch. Es ist nicht ganz einfach herauszubekommen, wie dieser Spruch entstanden ist. Aber wir können es mal zusammen versuchen. Zeitmaschine, bring mich bitte in das Jahr, aus dem der Spruch Holla die Waldfee kommt.
5: Zeitkurs programmiert für 1859. 3, 2, 1.
3: Ein schönes altes Theater.
6: Alt? Das Theater ist brandneu.
7: Und wo kommen Sie überhaupt her? Also vor der Pause war der Platz hier neben mir noch leer.
3: Ja, ich bin etwas zu spät gekommen. Ich hoffe nicht zu spät. War die Szene mit dem Versteckspiel schon dran?
7: Sie kennen das Stück aber gut. Nein, nein, die Szene war noch nicht dran. Sagen Sie bloß, das ist auch Ihre Lieblingsszene?
3: Ja, denn gleich sagt Philippine beim Versteckspiel doch den Satz...
8: Husch, husch, die Waldfee!
7: Husch, husch, die Waldfee! Na, wer denkt sich denn nur sowas aus?
3: Na, Oskar von Rettwitz, der hat das Stück doch geschrieben, ja, oder?
7: Das weiß ich doch, aber das sagt man doch eben so.
3: Ja.
7: Also wirklich köstlich, dieses Stück. Ich könnte es mir noch 100-mal anschauen. Lucy, Sie gehen schon?
3: Ja, Entschuldigung, ich muss noch weiter. Viel Spaß noch.
7: Danke!
3: Das Theaterstück heißt Philippine Welser, sowie die Hauptfigur, die gerade husch, husch die Waldfee gesagt hat. Sie meinte damit, husch, husch, jetzt muss ich mich aber verstecken, so leise wie eine Waldfee, damit ich nicht gefunden werde. Es könnte sein, dass unser Spruch Holla die Waldfee eine Abwandlung von diesem Spruch ist. Jetzt müssen wir noch klären, wer oder was dieses Holla ist. Ob das was mit einem Märchen zu tun hat? Da war doch auch was mit Holla. Nee. Holle. Zeitmaschine. Wir müssen noch ein wenig weiter zurück. Bring mich mal ins Jahr 1812. Oh. Oh, hier wird aber fleißig gearbeitet.
9: Willem, Besuch ist da. Ich kann grad nicht. Ich schreibe gerade das Schneewittchen auf.
10: Ei, was soll ich denn sagen? Ich schreibe gerade das Rumpelstilzchen auf.
9: Nein, na gut, also wie kann ich Ihnen helfen?
3: Oh, Sie sind die Gebrüder Grimm, die beiden Märchensammler.
9: Die sind wir. Wollen Sie sich auch beschweren, dass unsere Märchen zu grausam sind?
3: Nein, ich wollte Sie was über Frau Holle fragen.
9: Aha.
3: Die sorgt im Märchen ja dafür, dass es schneit und sie wohnt im Himmel, aber man kommt zu ihr, indem man in einen Brunnen springt.
9: Richtig.
3: Haben Sie und Ihr Bruder sich das alles ausgedacht?
9: Ach, wo denken Sie hin? Die Geschichte von Frau Holle, die ist bestimmt schon über 1000 Jahre alt. Vielleicht auch 2000 Jahre.
3: So alt?
9: Eisische. Die Menschen, die früher in diesem Land lebten, also die alten Germanen, die glaubten an viele unterschiedliche Götter.
3: Stimmt, da gab es einen Obergott, einen Donnergott, eine Sonnengöttin.
9: Richtig. Und es gab Frigg, die Göttermutter. Die war für die Leute wohl eine sehr nette Göttin und hatte deshalb noch einen Ehrenspitznamen, die Huldvolle.
3: Huldvoll?
10: Huldvoll heißt so viel wie freundlich oder gutmütig.
9: Mein Bruder und ich haben auch ein Wetterbuch geschrieben.
3: Ja. Und was hat diese huldvolle Göttin mit der Frau Holle zu tun?
9: Früher haben die Leute die Wörter ja ganz anders ausgesprochen als heute.
3: Ja.
9: Und deshalb hieß die Huldvolle Holle. Und daraus hat sich wohl die Frau Holle entwickelt. Irgendwann haben die Leute hier angefangen, nur noch an einen Gott zu glauben.
3: Mhm.
9: Und die alten Götter, die gerieten in Vergessenheit.
3: Naja, wohl nicht so ganz.
9: Richtig. Irgendwie ist diese huldvolle Göttin in Märchen und Legenden doch lebendig geblieben. Als so Art Geist des Waldes zum Beispiel. Oder hier in diesem alten Buch, da habe ich eine Geschichte gelesen, in der ist die Frau Holle eine Fee.
3: Mann, das ist ja wirklich eine richtig spannende Geschichte. Holla die Waldfee.
9: Bitte was?
3: So sagt man das in unserer Zeit.
9: Aha.
3: Und jetzt muss ich auch mal schnell zurück. Husch, husch, die Waldfee. So schnell wie Philippine in dem Theaterstück. Die Waldfee, die ist bis heute geblieben. Nur aus dem Husch, husch wurde ein märchenhaftes Holla. Verrückt. So, jetzt aber husch, husch zurück. Zeitmaschine.
9: Willem, unser Besucher.
10: Was dann?
9: Der hat sich gerade in Luft ausgelöst.
10: Ach, erzähl doch keine Märchen.
0: Das ist schon toll, wenn man eine Zeitmaschine hat und dann die Gebrüder Grimm treffen kann, oder?

0: Sag mal, wo wohnst du eigentlich? Ich wohne im Rhabarberschlitten. Ja, wenn das jemand sagen würde, wäre ich etwas verwirrt, muss ich sagen. Aber gibt es eine Straße mit dem Namen Rhabarberschlitten in Köln? Es gibt auch eine Straße, die heißt An der schlanken Mathilde in Dortmund. In Leichlingen kann man in der Wüste wohnen. Und in Neuss gibt es eine Schabernackstraße in Essen, die neue Liebe. Verrückt, oder? Und wieso eigentlich? Also ganz egal, ob lustige Namen oder so normale Namen wie Gartenstraße, der häufigste Name für Straßen in NRW, Schlossstraße oder Rudolfplatz, wer denkt sich das eigentlich aus? Um das herauszufinden, ist Mausreporterin Marie zusammen mit Charlotte, 9 Jahre alt, in Charlottes Heimatort Hürth auf Straßenentdeckertour gegangen.
1: Wir suchen Straßennamen und wir haben schon die erste Straße entdeckt, die heißt Friedrich-Ebert-Straße.
2: Woran erkennt man denn eigentlich Straßenschilder? Wie hast du das jetzt so schnell erkannt?
1: Das ist ein Schild, so eine Stange, wo ein Schild dranhängt. Ja, es geht so lang und dann steht da Straße drauf, wie da jetzt Friedrich-Ebert-Straße draufsteht. Ja.
2: Kannst du noch ein weiteres Straßenschild erkennen?
1: Müsst gucken.
2: Wir können ja mal weitergehen, vielleicht sehen wir noch was.
1: Ja, machen wir. Straßenschild.
2: Okay, dann gehen wir mal dahin, gucken wir uns das mal an. Wir überqueren jetzt einmal die Friedrich-Ebert-Straße, ne?
1: Ja, über den Zebrastreifen. Tittvorderstraße.
2: Das klingt ja schon auch nach einer spannenden Straße.
1: Ja, wie die denn wirklich heißt. Auf Deutsch, auf Englisch, Französisch.
2: Könnte alles sein, stimmt. Komm, wir gehen nochmal da einmal rüber. Ist da ein Überweg? Okay.
1: Da vorne. Severinusstraße.
2: Severinusstraße?
1: Ja.
2: Kennst du irgendwas, was so heißt? Ist das vielleicht ein Vorname?
1: Severin.
2: Könnte ja sein, dass das nach einem ganz berühmten Severin benannt worden ist, oder?
1: Ja, kann sein.
2: Hast du irgendeine Ahnung, woher Straßennamen kommt? Weißt du das, wer das entscheiden darf?
1: Nein, nicht genau. Vielleicht der Bürgermeister und die Menschen?
2: Vielleicht, könnte sein, ja. Dann fragen wir doch einfach mal nach, denn hier auf der Friedrich-Ebert-Straße, wo wir ja gerade langgelaufen sind, ist ja auch das Rathaus. Was meinst du, sollen wir einfach mal nachhören?
1: Ja.
3: Im Rathaus von Hürth sitzt Bürgermeister Dirk Breuer. Er hat sich bereit erklärt, die vielen Fragen von Charlotte zu beantworten.
1: Hallo Herr Breuer, ich bin Charlotte und wir sind gerade hier durch Hürth gelaufen und haben so viele Straßennamen gesehen. Wer bestimmt denn die Namen für die Straßen hier in Hürth?
4: Also es gibt die Situation, dass mich Menschen anschreiben und mir als Bürgermeister einen Vorschlag machen, wie eine bestimmte Straße heißen soll. Oder sie sagen, hier ist neulich die und die Person zum Beispiel gestorben, die hat viel für andere Menschen getan oder viel für Hürth getan. Bitte benennt doch eine Straße nach dieser Person. Und wenn es dann eine Straße gibt, die tatsächlich noch keinen Namen hat, dann wird der Vorschlag erstmal geprüft.
1: Was macht ihr, wenn ihr einen Vorschlag bekommen habt? Wie geht das dann weiter?
4: Und alle wichtigen Entscheidungen werden am Ende durch den Stadtrat beschlossen. Im Stadtrat sitzen künftig bei uns 52 Männer und Frauen, die gewählt worden sind von den Hürterinnen und Hürtern, um die Dinge zu entscheiden, die für alle wichtig sind. Und ich leite als Bürgermeister den Stadtrat und kann dann fragen, seid ihr dafür, dass die Straße in dem und dem Gebiet künftig beispielsweise Mausstraße heißt? Und dann frage ich, wer ist dafür? Und dann müssen die dafür sind, ihre Hand heben. Dann frage ich, wer ist dagegen? Dann heben alle die dagegen sind, ihre Hand. Und ich frage, wer enthält sich? Und dann zeigen diejenigen auf. Und dann zähle ich, wer mehr ist. Und wenn es mehr Ja-Stimmen gibt als Nein-Stimmen, dann ist der Vorschlag zur Benennung der Mausstraße angenommen worden.
3: Bevor Bürgermeister Breuer weiter zum nächsten Termin gehen muss, erinnert sich Charlotte aber noch an die eine Straße mit dem besonderen Namen, die wir direkt neben dem Rathaus entdeckt hatten.
1: Wir haben gerade noch die Tittvorderstraße gesehen. Woher kommt der Name denn?
4: Wir haben überall in Europa, ja auch in der Welt, befreundete Städte. Das sind unsere Partnerstädte. Und eine dieser Städte liegt in England, das ist die Stadt Thetford. Und deshalb gibt es hier in Hürth die Thetforder Straße.
3: Am Ende hat der Bürgermeister Charlotte dann noch verraten, dass die Straße, in der sie wohnt, übrigens auf ein altes Rittergut zurückgeht.
2: Was hältst du denn eigentlich davon, wenn es eine Charlotte-Straße geben würde?
1: Das wäre lustig. Ja, vielleicht, dann ist mein Name ganz berühmt.
0: Charlotte-Straße gar nicht verkehrt, finde ich. Vielleicht eine Charlotte- und Marie-Straße. Vielen Dank auf jeden Fall euch, dass ihr uns für uns rausgefunden habt, wieso eigentlich Straßen so heißen, wie sie heißen.

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1: Es gibt was Neues von Taylor Swift. Neue Musik. Habt ihr vielleicht auch schon bei uns gehört? Patient Zero ist ein ganz neuer Song von ihr. Und den hat sie jetzt on top, also obendrauf, auf ihr Album The Life of a Showgirl gepackt. Da gibt's jetzt so eine Art Deluxe-Version. 4 neue Songs insgesamt sind da drauf und in die hören wir morgen mal zusammen mit dem Maus-Musik-Team rein.
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0: So, und jetzt kommen wir zu einer ganz, ganz tollen Frage. Gibt's ja immer wieder mal, dass ihr uns tolle Fragen schickt oder auf den Anrufbeantworter hinterlasst. Genau das hat Jonna auch gemacht.
1: Hallo, ich bin Jonna, ich bin 9 Jahre alt und ich habe eine Frage an die Maus. Warum funktioniert's bei Gegenständen, wenn die irgendwo drin stecken, besser, wenn man die rausdreht, als wenn man die rauszieht? Und damit grüße ich meine Mama, meinen Papa und meine Katze und meinen Kapibara. Tschüss!
0: Jon, was ist denn bei dir los? Jetzt bin ich ganz rausgeflogen hier. Capybara, das sind doch diese chilligen, großen Nagetiere, oder? Wie cool, sowas hast du zu Hause. Nicht schlecht, finde ich ganz schön beeindruckend. Aber jetzt mal zu deiner Frage, die du gestellt hast. Die finde ich auch super spannend, ne? Also kennt man ja vielleicht bei einem Nagel, den man mit der Zange so aus dem Holz ziehen will. Oder wer Blockflöte spielt, kennt das auch, wenn die so zusammengelassen worden sind und nicht so richtig sauber waren. Klemmt das so manchmal. Und dann geht das echt besser ab, wenn man dreht, ja? Und nicht nur zieht. Mausreporterin Michaela hat sich mal mit Jonas Frage beschäftigt und hat sich dafür Verstärkung geholt.
2: Ich bin Levi und bin 8 Jahre alt.
3: Ich bin Nora und bin 6 Jahre alt.
4: Levi und Nora machen zur Beantwortung der Frage ein paar kleine Experimente, die ich für die beiden vorbereitet habe. Alle Experimente haben etwas mit Kraft zu tun. Das Spannende ist nämlich, dass es ganz verschiedene Kräfte gibt. Als erstes nehmen sich Nora und Levi einen Besen. Levi soll festhalten und Nora soll den Besen aus Levis Griff lösen.
2: Also ich halte erst meine rechte Hand an den Griff und meine linke Hand halte ich dann ein bisschen weiter vorne.
5: Also du hast den jetzt so richtig fest im Griff, den Besen, am Stielende, ne? So, und Nora, sag mal, wo du jetzt gerade anfasst.
3: Ich habe die 4 Finger hier und die Daumen dann da drunter.
4: Nora umgreift mit ihrer Hand das andere Besenende, da, wo die Bürste ist. Und nun geht's los. Nora nimmt all ihre Kraft zusammen und versucht erstmal nur durch Ziehen ihrem großen Bruder den Besen abzunehmen.
5: Das ist schwer, ja?
3: Mit dem Ziehen. Ja, das ist schwer.
5: Okay, jetzt versuch den mal zu drehen.
2: Also bei mir passiert dann, wenn sie dreht, dass sie meine Arme verdrehen. Ich kann dann halt nicht so leicht den Besen anfassen.
4: Also, nochmal zur Ausgangsfrage. Warum sich Sachen besser rausdrehen, statt rausziehen lassen? Levi und Nora haben etwas festgestellt. Wenn Nora den Besen dreht, verdrehen sich Levis Hände mit, sodass er lieber etwas lockerer lässt. Das bedeutet aber auch, dass der Besenstiel zwischen seinen Händen reibt, was sich für ihn etwas unangenehm anfühlt. Bei starker Reibung kann es auch warm werden. Das ist die sogenannte Reibungskraft. Die beiden haben aber noch etwas festgestellt.
5: Ja. Okay, so Nora, also jetzt drehen alleine löst den Besen aber nicht offensichtlich.
3: Nein, ne? Das hilft nur mit Ziehen.
2: Oder wie wär's, wenn du ziehst und drehst?
4: Okay. Das Drehen alleine löst also Dinge nicht einfacher. Es ist das gleichzeitige Drehen am Bürstenende, das wie ein Hebel wirkt, und das Ziehen. Mit Drehkraft und Zugkraft kann die kleinere Nora ihrem großen Bruder den Besen leichter abnehmen.
3: Sie drehen!
4: Nun zum nächsten Experiment mit Nagel und Zange. Levi probiert aus, ob sich der Nagel nur durch Ziehen mit der Zange einfacher aus einem Holzblock löst. Der Nagel steckt ca. 2 cm tief im Holz drin.
2: Raus zu bekommen.
5: Darf ich dir noch einen Tipp geben?
2: Ja.
5: Setz mal die Zange so, also okay, nicht von der Seite, sondern so von oben.
2: Also ich drehe ein bisschen und ziehe.
4: Drehkraft und Ziehkraft. Also auch hier wieder 2 Kräfte. Die 2 Zentimeter vom Nagel, die wir nicht sehen, werden vom Holz durch Reibungskraft festgehalten. Dafür braucht Levi ganz schön viel Ziehkraft. Der Weg also, den er den Nagel ziehen muss, ist 2 Zentimeter lang. Der Weg, den er den Nagel drehen muss, ist viel kürzer, vielleicht gerade mal 1 Millimeter, so dick wie der Nagel selbst ist. Wenn Levi also nur zieht, wirkt die Reibungskraft auf einem längeren Weg. Drehen löst den Nagel und mit Ziehen kriegt er ihn dann raus. Nach diesen Experimenten kommen wir nun zur Antwort auf die Mausfrage.
2: Also wir würden sagen, es ist so halb-halb. Kannst du es halt nicht einfach so drehen und zack, ist es los, sondern musst es dann so ziehen.

0: Zeit für die nächste Frage hier in Maus Live. Die hat Ismail unter 0800 5678 234 auf den Anrufbeantworter gesprochen.
1: Hallo, ich bin Ismail, wohne in Gebelsberg, habe eine Frage. Wie entsteht Lichtverschmutzung? Ich grüße meine Familie und die intelligenten Menschen im Weltraum. Tschüss!
0: Danke, Ismail. Wie entsteht Lichtverschmutzung? Ich würde sagen, dafür gehen wir jetzt mal nach draußen, und zwar im Dunkeln. Mausreporterin Gabriela ist nämlich zusammen mit Julius und Emil, beide 9 Jahre, in den Rheinpark nach Köln gegangen. Und da haben sie eine Lichtverschmutzungsexpertin vom BUND, dem Bund für Umwelt und Naturschutz, getroffen.
2: Mein Name ist Manuela Franke, ich bin vom BUND Köln und beschäftige mich seit ein paar Monaten mit dem Thema Lichtverschmutzung und habe mir jetzt hier den Rheinpark mal angesehen und mir sind hier so ein paar Sachen aufgefallen, die halt bezüglich Lichtverschmutzung nicht so gut sind.
3: Es ist noch gar nicht so spät am Abend, als Julius, Emil und ich im Rheinpark die Expertin Manuela treffen. Der Rheinpark liegt direkt neben dem Rhein, mitten in der Stadt Köln. Wie gut, dass es im November schon früh dunkel wird. Trotzdem können wir alles gut erkennen, denn überall stehen Straßenlampen.
4: Wir sind hier am Rheinpark an der großen Brücke, also die ist über uns.
5: Also ich sehe hier ein großes Haus, ich sehe hier eine kleine Bimmelbahnstrecke.
3: Zuerst schauen wir in den wolkenlosen Himmel hoch. Normalerweise könnten wir jetzt zwischen 3000 bis 6000 Sterne über uns entdecken. Manuela bittet uns, die Sterne zu zählen, die man gerade von Köln aus sehen kann.
2: Genau. Auf wie viele seid ihr gekommen? 12, 13? Das ist so der normale Durchschnitt, was man in Köln noch so erkennen kann an Sternen. So 20, 30 Sterne, auch bei sternklarer Nacht. Normalerweise würde man halt viel mehr Sterne sehen können, wenn eben diese Lichtverschmutzung nicht wäre.
5: Was versteht man unter Lichtverschmutzung und wie entsteht sie?
2: Ja, die Lichtverschmutzung ist die künstliche Aufhellung des Nachthimmels. Das machen wir Menschen eben durch das elektrische Licht, das wir überall haben, also an den Straßenlaternen, im Gewerbegebiet, an den Hausfassaden, in den Gärten. Und da ist ganz besonders schlimm, ist da das Licht, das nach oben strahlt.
3: Nicht nur in Köln, sondern überall auf der Welt wird es jedes Jahr immer heller. Das ist auf Bildern zu erkennen, die von Satelliten aus dem Weltall gemacht werden. In Köln gibt es zum Beispiel immer mehr Straßenlaternen. Die sind zwar heute energiesparender als früher, aber sie sind auch heller. Das ist für die Menschen gut, weil sie sich draußen sicherer fühlen. Wenn es allerdings im Schlafzimmer zu hell ist, schlafen die Menschen schlechter. Dann sind sie tagsüber müder und nicht mehr so fit. Wir Menschen können mit Vorhängen und Rollläden-Zimmer dunkler machen. Diese Möglichkeit haben Tiere nicht, zum Beispiel Fledermäuse. Damit sie im Rheinpark übernachten können, hat man an den Brückenpfeilern viele Kästen für sie aufgehängt.
2: Da hat man eigentlich versucht, was Gutes zu tun, den Fledermäusen halt ein Quartier zu stellen. Aber das wird halt leider von dem Licht da oben angestrahlt und das mögen die Fledermäuse nicht so gern. Und deswegen nutzen die diese Kästen auch nicht.
3: Wie schade, dass mehrere Lampen direkt auf die Kästen gerichtet sind, finden wir. Weiter geht's nun ein Stück in den Rheinpark in Richtung des Rheins, dem Kölner Fluss. Von hier aus sehen wir die Zoobrücke, die auch an den Seiten beleuchtet ist. Das Licht spiegelt sich im Rhein wieder. Manuela erklärt, warum das ein Problem für die Fische ist.
2: Das stört die und diese Lichtbarriere quasi, die können die dann kaum überwinden.
5: Also ich würde gerne wissen, welche Tiere besonders von der Lichtverschmutzung betroffen sind.
2: Ja, das sind vor allem die nachtaktiven Tiere, die halt sich in der dunklen Nacht bewegen und die durch das Licht, das wir Menschen verursachen, eingeschränkt werden, müssen Umwege laufen. Das ist dann nicht so gut für die, weil die dann schneller erschöpfen und nicht so viel Energie haben für die Nahrungssuche.
3: Am Rheinufer stehen einige

0: große Bäume, die von Lampen angestrahlt werden. Wir können genau sehen, wie schön der Baum ist und wie viele Blätter er noch hat. Doch die Bäume glauben durch das Licht, dass es noch Sommer ist.
1: Also die Blätter fallen dann nicht so schnell ab. Also wenn jetzt Frost kommt demnächst im Winter, dann kann das zu Frostschäden an dem Baum führen.
0: Auch für viele Tiere wie Vögel ist es viel zu hell. Und sie müssen sich einen anderen Schlafplatz suchen. Besonders für Insekten ist es sehr wichtig, dass es nachts dunkel ist. Im Rheinpark gibt es eine besondere Insektenwiese mit vielen Wildblumen und Gräsern. Dort angekommen können wir sie gut erkennen, denn sie ist von allen Seiten beleuchtet. Gar nicht gut. Denn Insekten werden von dem Licht der Lampen magisch angezogen und fliegen so lange drumherum, bis sie erschöpft sind und sterben. Das kann man besonders gut in warmen Sommernächten beobachten. Emil findet, dass es viel zu hell ist im Rheinpark.
2: Manchmal hätte ich mir auch ein paar dunkle Stellen gewünscht. Deswegen würde ich eher glauben, ein bisschen weniger Licht würde auch nicht schaden.
0: Genau deshalb möchte Manuela die Stadt Köln überzeugen, dass man etwas gegen die Lichtverschmutzung tun kann. Sie wünscht sich
1: einfach weniger Licht, dass man da so einen Kompromiss findet, dass man dunkle Bereiche hat, aber eben auch hellere Bereiche, aber nicht so super hell, wie es jetzt im Moment ist.
3: Also die vielen Lichter in den Städten sorgen für Lichtverschmutzung und die ist dann ein Problem für Pflanzen und Tiere. Danke Julius und Emil und vielen Dank Ismail für die Frage.

0: sein.
1: Dein Musikwunsch soll ja auch mal laufen? 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
2: Hallo, ich bin die Paula, ich bin 7 Jahre alt und ich wünsche mir das Lied Halt, das ist unser Wald von die Schule der magischen Tiere. Und ich grüße meine beste Freundin Cleo, Helin und Clea. Und mein Lieblingstier ist der Elefant. Tschüss!

Hast du dich das auch schon immer gefragt? Warum heißt der Ohrwurm eigentlich Ohrwurm? Warum hat ein Klavier schwarze und weiße Tasten? Da hat die Maus doch bestimmt eine Antwort. Habt ihr auch eine Frage, die ihr gerne mal von der Maus beantwortet haben möchtet? Dann sprecht sie auf den Maus-Anrufbeantworter unter der Nummer 0800 5678 2.

0: Tschüss, ciao, tschüss. Das war der Elefant zum Hören. Wir riechen uns gestern wieder. Und dann natürlich wieder mit dem Fuchs, der Giraffe und dem Gürteltier. Das war natürlich Quatsch. Aber versuch doch mal alle Fehler, die ich gerade gemacht habe, zu finden. Und dann starten wir gleich einfach nochmal neu.
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2: mit einer Opernsouflöse bei der Arbeit, Fouls beim Fußball, Verspielern in der Musik und natürlich mit der Maus

0: Oggi, con una suggeritrice d'opera al lavoro, falli nel calcio, distrazioni nella musica e naturalmente con il topo e l'elefante. Das war Italienisch.
1: So, jetzt nochmal korrigiert ohne Fehler. Hallo zusammen, herzlich willkommen zu einer neuen Maus zum Hören. Heute natürlich mit der Ente, dem Elefanten, der Maus und mit mir, der Nina. Ja, Entschuldigung, aber ganz ohne Fehler wär's doch langweilig. Schön, dass wir uns da schon mal einig sind und ich mich deshalb gar nicht hätte entschuldigen müssen. Aber wofür habt ihr euch zu Hause eigentlich schon mal entschuldigt?
2: Ich habe mal aus Versehen meine Freundin geschlagen und danach habe ich mich entschuldigt.
3: Ich habe mich mal mit meiner kleinen Cousine gestritten und dann haben wir uns gegenseitig gesagt, dass es uns leid tut.
4: Ich habe mich schon mal entschuldigt, weil ich jemandem etwas aus Versehen gesagt habe, was ich eigentlich nicht wollte. Aber das war auch gut, weil ich meine eigene Meinung gesagt habe und danach habe ich mich entschuldigt.
5: Meine Freundin hat mich schon mal aus Versehen auf den Fuß getreten und danach hat das total weh getan. Ich glaube, da kam fast Blut raus, also aufgeratscht, und danach hat sie sich entschuldigt.
6: Als meine Mama und ich uns gestritten haben, da hat sie immer gesagt, Entschuldigung, ich möchte eigentlich nicht dich immer so anschreien.
7: Ich habe mich auch schon mal mit meiner Mutter gestritten, da hat sie mich richtig angeflammt und danach hat sie sich bei mir entschuldigt.
8: Meine Freundin, die hat mich besucht und danach hat sie mich hier an der Nase getroffen. Und danach habe ich schon fast geweint, da hat sie Entschuldigung gesagt, habe ich es halt angenommen.
1: Zu einer richtigen Entschuldigung gehören natürlich immer zwei. Einer, der sich entschuldigt und einer, der die Entschuldigung auch annimmt. Pohlmann weiß da ganz genau, wovon ich spreche.

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1: Ich habe uns hier mal ein altes Schulheft von mir mitgebracht, denn mit dem kann ich euch am besten zeigen, was Maushörerin Annabelle genau meint.
2: Hallo, ich bin Annabelle, ich bin 8 Jahre alt und habe die Frage, wieso korrigieren Lehrer immer mit Rot? Tschüss.
1: Tschüss, Annabelle. Ja, und hier in meinem Heft sind so einige rote Stellen zu sehen. Warum die da sind, das weiß ich ja, aber warum die gerade rot sind, keine Ahnung.
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1: Meine Lehrerin Frau Seegräfe hätte hier auch jede andere Farbe nehmen können. Wir haben mal unsere Mausreporterin Julia gefragt, ob sie das nicht für uns rausfinden kann. Denn sie korrigiert gerade selber einen Brief von ihrer Freundin. Natürlich in Rot.
3: So, das ist leider falsch. Maus schreibt man auf Englisch nämlich mit OU und nicht mit AU. Streiche ich mal durch. Und jetzt schön fett daneben, so wie man es richtig schreibt. Maus. OU. Aber der Rest geht doch. Gar kein Fehler mehr. Das heißt, doch, auch auf Englisch schreibt man groß am Satzanfang. Also hier, groß bitte. Ich bringe meiner Freundin übrigens gerade Englisch bei. Das machen wir so. Sie schreibt mir jetzt jede Woche einen Brief und ich lese den dann durch und streiche alle Fehler an. So richtig schön mit Rotstift, wie meine Lehrerin früher in der Schule. Aber hier ist eigentlich gar nichts mehr zu korrigieren. Dann schreibe ich nur noch, das hast du gut gemacht. Weiter so. Sieht eigentlich richtig schön aus. Die blaue Tinte meiner Freundin, dazu meine rote Schrift am Rand und dazu noch das weiße Papier. Ob deshalb alle Lehrerinnen und Lehrer mit Rot ihre Klassenarbeiten korrigieren, weil es so schön aussieht?
4: Nein, ich schreibe in Rot, weil es so ein guter Kontrast ist, also zur blauen Tinte meiner Schülerinnen und Schüler. Wenn ich Türkis oder Dunkelgrau nehmen würde, dann könnte man ja kaum unterscheiden, was ich geschrieben habe und was die Kinder.
3: Ah, okay. Sie müssen es ja wissen, Frau Lehrerin. Aber Orange oder Grün, das ging doch dann auch. Fällt zusammen mit blauer Tinte schließlich genauso gut auf.
4: Orange ja, Grün aber nur manchmal.
3: Nur manchmal?
4: Ja, Grün ist ja die Farbe der Schulleitung. Ab und zu, wenn an der weiterführenden Schule eine Klassenarbeit geschrieben wird, unterschreiben die Arbeit am Ende nicht nur die Klassenlehrerinnen und Klassenlehrer, sondern auch die Direktorin oder eben der Direktor. Und für die ist die Farbe Grün reserviert, damit immer klar ist, wer was geschrieben hat.
3: Also sind Rot und Grün die offiziellen Korrekturfarben?
4: Ja, aber nur für Abschlussprüfungen ist die Regel wirklich vorgeschrieben. Sonst könnte man auch eine andere Farbe nehmen. Orange, Pink oder Lila, alles kein Problem.
3: Super, danke, Frau Lehrerin. Korrigieren mit Lila, auch nicht schlecht. Wobei Rot wirklich gut aussieht und man kann ja am Ende auch einfach noch was Nettes unter die Arbeit schreiben. Was schreibe ich denn mal hier unter den Brief jetzt? Ich hab was. Gut gemacht. Ich finde, du kannst schon super Briefe auf Englisch schreiben und mach dir keine Gedanken über die Fehler. Das kriegen wir auch noch hin. Noch ein rotes Herzchen malen, so. Schwupps sieht die Korrektur aus wie ein Liebesbrief.
1: Gut gemacht, Julia. Dafür geben wir dir auf jeden Fall eine 1 plus mit Sternchen. Aber könnte man nicht auch mit Blau korrigieren? Also wenn alle anderen mit Rot schreiben natürlich.

0: Bei uns geht es hier heute um Fehler, richtig? Deshalb verstehe ich gar nicht, warum jetzt Herr Lauderbach kommt. Ja, nicht, dass der vollkommen fehlerfrei ist, aber in der Musik gibt's doch angeblich überhaupt keine Fehler. Hab ich zumindest von Herrn Lauderbach gehört.
1: Aufgewacht, hier kommt Lauderbach!
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3: Guten Tag, Herr Lauderbach.
4: Hallo, Lennart.
3: So?
4: Hui, du bist aber heute zielstrebig. Direkt ran ans Klavier.
3: Ich muss dringend üben, Herr Lauderbach.
4: Ach, üben wird überschätzt.
3: Ich sollte doch neulich in der Schule was vorspielen.
4: Ich erinnere mich. Hattest Angst, dich zu verspielen, ne?
3: Ja, und...
4: Da hab ich dir noch gesagt, keine Sorge...
3: Und dann ist genau das passiert.
4: Ja.
3: Ich hab mich direkt am Anfang total verspielt.
4: Also... Das klingt jetzt vielleicht doof.
3: Ja, das klang doof.
4: Nein, ich meine, es gibt eigentlich gar keine Fehler in der Musik. Hör mal.
3: Was ist das denn? Das klingt ja furchtbar.
4: Nix, das ist Kunst. Arnold Schönberg, Zwölftonmusik.
3: Deswegen. Zwölf bin ich ja noch gar nicht. Deswegen verstehe ich das nicht.
4: Nein, zwölf. Hier, schau mal, Klavier. C, Cis, D, Dis. Und so weiter. Zähl mal mit.
3: 8, 9, 10, 11, 12.
4: Genau. Und jetzt kommt wieder das C. Dann wiederholt sich alles nur. Es gibt also im Grunde nur 12 Töne bei uns in der Musik. Und wenn man die alle in einem Stück einbauen kann, dann ist doch keiner von denen falsch.
3: Klang aber nicht so bei der Aufnahme und bei meinem Vorspielen auch
4: Junge,
3: nicht.
4: Junge, das ist wie in der Natur. Alles hat seine Berechtigung am richtigen Platz. Hier, alle Vögel sind schon da. An dem Beispiel zeige ich es dir.
3: Das will ich sehen.
4: Hören.
3: Ja, ja.

0: Moment, stopp. Ja. Die da am Rand nicht.
1: Sie haben doch gesagt, alle Tasten.
0: Ja, aber das ist... Das war der Ausknopf an der Anlage.
1: Oh, sorry.
0: Ja, nix sorry. Pass doch auf. Jetzt sind alle meine Einstellungen gelöscht. Was gibt's denn da jetzt zu lachen?
1: Da kann man anscheinend doch Fehler machen.
0: Sieh zu, dass du Land gewinnst, sonst mach ich hier noch einen.
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0: Pardonne-moi ist übrigens französisch und heißt verzeih mir. Das hat mir eben meine Soufflöse geflüstert. Nein, natürlich nicht, aber so ähnlich funktioniert der Job einer Soufflöse. Die flüstert zum Beispiel bei einer Oper den Sängerinnen und Schauspielern den Text zu, falls die ihn mal vergessen haben sollten. Unsere Mausreporterin Jana hat zusammen mit Liv und Ella mal ein Opernhaus besucht, bei der Stefanie Bertram souffliert.
1: Also hier unten kommen wir jetzt gleich in der Etage unter der Bühne raus. Meine Tür, Souffleur, und da geht's rein. Und jetzt ist alles ganz klein. So, in dem Schrank sind alle Noten drin, die ich zurzeit so brauche. Da liegt's auch gleich oben drauf. Romeo et Juliette heißt es. Das ist in französischer Sprache. Auf Deutsch, wie heißt's?
2: Romeo und Julia.
1: Perfekt, genau. So, ja, ich habe gerade so Platz, meine Tasche hier irgendwo hinzustellen. Und ich habe hier auch noch so ein paar Knöpfe, da muss ich einiges anmachen. Zum Beispiel brauche ich zum Soufflieren natürlich Licht. Und ich mache den Monitor an, das könnt ihr da oben dann gleich sehen. Der Monitor, der zeigt mir den Dirigenten, weil ich muss immer sehen, was der Dirigent macht, wie der den Takt schlägt. Ich gebe den Sängern nämlich den Text und die Einsätze.
3: Es erinnert einen so ein bisschen, also von der Größe her, an so eine kleine Toilettenkabine.
1: Hier ist der Stuhl, auf dem ich sitze. Und der Stuhl, der kann eben nach oben fahren. Ich bin jetzt hier 2 Meter unter der Bühne und der Stuhl fährt mit Hydraulik auf Knopfdruck nach oben und zwar so hoch, wie ich den brauche. Jetzt könnt ihr gerne mal den Sitz ausprobieren. Wer will zuerst? Erstmal da draufklettern. So, also hier sind die 2 Knöpfe. Du siehst, der ist ab und der ist auf.
3: Man hat die ganze Bühne im Blick, also oben sind auch schon so eine Art Lichterkette.
4: Und wenn du jetzt so nach rechts und links schaust, wo bist du ungefähr auf der Bühne? Ich kann mir das von hier unten gar nicht vorstellen.
3: Ich glaube, man ist so mittendrin, also halt schon am Anfang, aber man hat halt alles im Blick.
1: Und in deinem Rücken, da wäre dann das Orchester.
3: Ah, okay.
1: Also die Bühne ist da ziemlich schnell zu Ende. Und dahinter sitzt dann das Orchester.
5: So, Ella kommt wieder zu uns.
4: Und wäre das ein Arbeitsplatz für dich, Liv, oder würdest du da Platzangst kriegen?
2: Also es ist sehr gemütlich und man kann ja auch oben durchgucken, also ist eigentlich sehr toll hier.
4: Als nächstes machen wir uns auf in die Maske, in den Schminkraum. Stefanie Bertram muss nämlich noch unbedingt mit der Hauptdarstellerin sprechen, die gleich die Julia spielt.
1: Ich kenne sie überhaupt nicht, weil heute Abend ist eine neue Sängerin da. Die springt hier ein und wir haben uns noch nie gesehen.
6: Hallo.
1: I'm from the, I'm Stephanie. Hi.
6: Hello.
1: Hello.
7: Ich glaube, hier ist Hilfe wichtig, weil sie hat ja erzählt, dass sie es zum letzten Mal vor 5 Jahren gesungen hat. Das heißt, sie wird viel Hilfe bekommen. Ich werde richtig viel vorsagen und sie ganz besonders im Auge haben und auch Einsätze geben, also das volle Hilfsprogramm.
4: Niff und Ella schauen sich mit Stefanie Bertram noch den Soufflösenkasten von oben an, von der Bühne aus.
2: Hört man das eigentlich auf der Bühne, wenn du sprichst?
1: Also wenn ihr jetzt die Sänger seid, dann könnt ihr mich hören und dann sage ich eben gerne den Anfang vom Satz. 1 oder 2 Worte, manchmal nur 1 Silbe. Einfach als Sicherheit, dass der Sänger weiß, ja tatsächlich, jetzt kommt genau der Satz.
3: Was mögen Sie am meisten und am wenigsten an Ihrem Beruf?
1: Am wenigsten mag ich, wenn es hier mal ganz heiß ist im Sommer und ihr habt ja selber schon gesehen, also man hat keine direkte frische Luft und ich liebe es, wenn die Sänger richtig gut drauf sind und die Vorstellung so ganz viel Spaß macht und man jeden Moment genießen kann, jede Minute voll Musik pur, das liebe ich.
4: Richtig, mitsingen muss sie aber nicht.
1: Also ich sage vor, zum Beispiel, ja jetzt nehmen wir mal was auf Deutsch, wenn der Tamino singen muss, der Tenor, dies Bildnis ist bezaubernd schön. Wenn je oder so, dann sage ich das nächste, dann singt der wieder. Und so geht das immer. Ich spreche und der singt. Ich bin die ganze Zeit dabei. Natürlich, wenn der Sänger gerade singt, dann bin ich ruhig. Und sobald der Luft holt, kriegt er gleich wieder sein nächstes Häppchen zugeworfen.
4: Als Liv, Ella und ich auf unseren Plätzen sitzen, stellen wir fest, dass wir während der gesamten Aufführung kein bisschen mitbekommen, dass Stefanie gerade ihre Arbeit macht. Sie macht es unauffällig und leise und wir können die Oper in vollen Zügen genießen.
0: So eine Soufflöse wie Stefanie Bertram hätte ich früher in der Schule auch ganz gut gebrauchen können. Und auch heute hätte ich mit etwas Hilfe aus dem Hintergrund bestimmt weniger Fehler gemacht.

Jeder macht mal Fehler und ich mache jetzt sogar absichtlich welche, die ihr mal versuchen sollt zu entdecken. Okay, bereit? Dafür erzähle ich euch jetzt mal, was mir heute so alles passiert ist und wenn ihr einen Fehler entdeckt, dann meldet ihr euch. Also, ich bin heute Morgen aufgestanden und habe mir erstmal die Zähne geföhnt. Dann habe ich mir einen Storch gebraten. Und danach bin ich mit dem Fahrrad ins Studio gefahren. Ja, doch, das stimmt. Und dann bin ich mit dem Fahrstuhl in den 5. Stock gefahren. Richtig, ich bin nämlich die Treppe hochgelaufen. Dann habe ich mir erstmal einen Kaffee gekocht. Genau, ich trinke nämlich nie Kaffee, habt ihr gut gewusst. Dafür kommt aber jetzt das Lied Die Tasse Kaffee und auch, ja, von Florian Silbereisen und Helene Fischer. Nein, das kommt natürlich nicht. Aber damit habt ihr fast alles fehlerfrei gelöst. 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
1: Wenn ich euch jetzt erzähle, was da gerade mal wieder in Wiebelmund bei Minou so los ist, dann würdet ihr bestimmt glauben, ich erzähle euch wieder eine Geschichte voller Fehler. Aber all das erlebt Minou gerade wirklich. Ein Alien von einem 1400 Lichtjahre entfernten Planeten, der ein Schulreferat über die Erde schreiben soll. Und dabei möchten Minou und Jule ihm einfach nur helfen. Und das ist wirklich nicht einfach. Denn Duncan, wie Minou den Alien genannt hat, der weiß noch nicht einmal, dass es falsch ist, sich Dinge zu nehmen, die einem gar nicht gehören. Ja, das kann ja was werden.
2: Ein Alien in Wiebelmund. Mein außerirdischer Austauschschüler.
3: Hey, pass auf, du bist auf dem Radweg.
4: Was ist das denn für eine lustige Truppe? Was machen die denn? Warum sind sie so lächerlich angezogen?
2: Stimmt. Die Radfahrer, die da an uns vorbeigerauscht sind, haben nicht besonders stylisch ausgesehen. In ihren engen, grellbunten Trikots. Aber das war ja kein Grund, sich über das Radfahren lustig zu machen. Auch nicht für einen Außerirdischen. Duncan ist nämlich einer, ein Außerirdischer. Er wohnt seit ein paar Wochen bei mir und sammelt Informationen für ein Referat. Darf natürlich niemand wissen.
5: Radfahren macht Spaß.
6: Ja, vor allem, wenn man den Katzenbuckel runterbrettet und den Wind in den Haaren und im Gesicht spürt.
5: Kannst du dein Radfahren danken?
4: Natürlich. Also theoretisch. Also so schwer wird es ja nicht sein, oder?
6: Naja. Aber wir können morgen eine Radtour machen. Wir werden bestimmt ein Fahrrad für dich auftreiben.
5: Prima Idee.
6: Duncan, Bad ist frei.
2: Als Duncan im Bad war, suchte ich alles zusammen. Picknickdecke, Essen, Getränke. Duncan brauchte ewig. Und dann kam er raus, eingehüllt in einer Duftwolke English Rose.
6: Sag mal, bist du total verrückt geworden, Duncan? Das ist Annabelles Parfüm.
4: Was ist denn jetzt schon wieder los? Das macht ihr doch so. Einsprühen, du weißt schon. Ich möchte auch gut riechen. Wie ein Rosenstrauch im Frühling, steht auf der Flasche.
2: Ich habe dann ganz tief durchgeatmet. Aber ich war trotzdem sehr aufgeregt.
6: Also, Duncan. Bei uns auf der Erde ist es grundsätzlich nicht so cool, Dinge von anderen Leuten einfach zu nehmen.
4: Nicht cool.
6: Jede Art von Eigentum. Und ganz besonders so teure Sachen wie Parfüms.
4: Teure Sachen.
6: Okay, es gibt Menschen, die sehen das lockerer.
4: Lockerer?
6: Die finden diese bürgerlichen Kategorien von mein und dein nicht so wichtig.
4: Bürgerliche Kategorien.
6: Aber Annabelle gehört definitiv nicht zu dieser Sorte Mensch. Im Gegenteil.
4: Im Gegenteil?
6: Sie wird auslippen, wenn sie merkt, dass du ihr Parfüm geklaut hast.
4: Geklaut?
6: Danken? Hast du irgendwas verstanden von dem, was ich gerade gesagt habe?
4: Was du gerade gesagt hast, natürlich.
2: Er hatte natürlich gar nichts verstanden. Aber für Erklärungen war keine Zeit. Wir mussten das Parfüm auffüllen, bevor Annabelle etwas merkte. Und vor allem durften Duncan und Annabelle einander auf keinen Fall begegnen, solange Duncan wie ein wandelnder Rosenstrauch im Frühling duftete. Das Auffüllen war gar nicht so einfach. Aber Duncan hat mit einer Art Ultraschallschraubenzieher den Verschluss geöffnet und wir konnten die halbleere Flasche mit Wasser auffüllen. Das merkt Annabelle nie.
5: Wo bleibt ihr?
6: Wir kommen.
2: Duncan konnte sich ein Rad von meinem Vater ausleihen. Soweit, so gut. Aber dann...
6: Hä? Wo ist mein Fahrrad? Mein Rad ist weg.
5: Das kann nicht weit sein. Gestern war es noch da.
2: Da hatte sie recht. Aber an der Stelle war nichts als eine verdächtige Lücke. Mir war sofort klar, das Rad wurde geklaut.
6: Jemand hat mein Rad geklaut. Wir müssen die Polizei holen.
2: Jule hat dann die Polizistin Vera Gold angerufen. Wir mussten nicht lange auf sie warten. Sie wohnt nämlich im Hochhaus gegenüber.
7: Hey, guten Morgen, Minou.
8: Dein Fahrrad wurde gestohlen? Wann hast du es denn zuletzt gesehen?
6: Na, gestern.
5: Ich riech das. Das war jemand aus dem nächsten Umfeld.
8: Das Türschloss am Schuppen wurde schon mal nicht mit Gewalt aufgebrochen.
5: Sag ich doch, aus dem nächsten Umfeld. Ich riech das.
4: Was genau kannst du riechen?
5: Dass es jemand aus dem nächsten Umfeld war.
6: Das sagt man nur so danken.
8: Wer hat denn einen Schlüssel zum Fahrradschuppen?
6: Mama, Papa und Annabelle.
4: Du, Jule,
9: Was ist denn eigentlich das Problem?
5: Diebstahl, also das Wegnehmen von Sachen, die einem nicht gehören. Das ist verboten.
9: Das ist verboten?
5: Gesetzlich verboten. Das bedeutet, dass man bestraft wird. Im schlimmsten Fall wird man ins Gefängnis gesperrt.
9: Oh, eingesperrt? Und,
2: Duncan war mega nervös. Er hatte Angst, dass er ins Gefängnis muss, weil er Annabels Parfüm verwendet hat. Und genau in dem Moment ist es dann passiert.
3: Annabelle
2: ist auf meinem Fahrrad in den Garten gerauscht.
3: Mein Rad!
8: Ah, es ist wieder aufgetaucht. Schön, dann kann ich ja nach Hause gehen. Meine Frau und ich wollten heute nämlich gemütlich frühstücken. Und ganz ehrlich, den Papierkram erspare ich mir auch gerne.
5: Super, dann können wir endlich los.
6: Annabelle, bist du total bescheuert? Du hast gewusst, dass wir eine Radtour machen wollen und hast mir das Rad geklaut?
10: Ich hab das Rad nicht geklaut. Ich hab's mir nur ausgeliehen.
6: Wieso bist nicht mit deinem gefahren? Du machst dich doch sonst immer über die Blümchen an der Lenkstange lustig.
10: Meins hat einen Platten. Außerdem habe ich dein Rad nicht geklaut. Ich hab's mir nur ausgeliehen.
8: Aber jetzt hört auf zu streiten. Minou, sei doch froh, dass dein Fahrrad wieder aufgetaucht ist. Und du, Annabelle, du hättest deine Schwester unbedingt fragen müssen, ob du dir das Rad ausleihen darfst. Klar.
10: Dafür war keine Zeit. Ich hatte es eilig.
9: Darf ich auch etwas sagen?
3: Ja, klar, okay.
10: Okay.
9: Ich möchte kurz festhalten, dass ich auch noch nie etwas gestohlen habe, sondern vielleicht nur ausgeliehen. Okay?
10: Hä? Duncan, du bist echt ein komischer Typ. Ich bin dann mal weg.
2: Und so konnten wir endlich zu unserer Radtour aufbrechen. Duncan musste noch kurz üben. Aber dann konnten wir direkt den Katzenbuckel runterbrettern.
3: Los, hinterher, Minou.
6: Ja, ich komme.
2: Und so war es dann doch noch ein schöner Tag. Der ganze Ärger war nämlich sofort verflogen, als wir den Katzenbuckel runtergerauscht sind.
11: Notizen für mein Referat. Radfahren. Besonders vergnügliche Aktivität auf zwei Rädern, die mit Hilfe von Pedalen per Fuß bewegt werden. Einfach zu erlernen. Sieht für höher entwickelte Kulturen zwar etwas lächerlich aus, der Wind in den Haaren beim Abwärtsfahren ist aber so schön wie Fliegen. Vielleicht noch schöner. Nachricht an mich selbst, die Konzepte Eigentum und Diebstahl müssten eventuell noch einer kritischen Prüfung unterzogen werden.

Was für eine Geschichte. Weil der Duncan hoffentlich nicht nur gelernt hat, dass sich Fahrradfahren wie Fliegen anfühlt, sondern auch, dass es falsch ist, sich Sachen von anderen einfach zu nehmen, ohne zu fragen. Und was Duncan noch so alles erlebt, das hört ihr demnächst hier bei uns.

0: Ihr wisst doch, wie gut ich mich im Fußball auskenne. Ganz genau, gar nicht. Ich würde glatt ein Handspiel pfeifen, wenn der Torwart den Ball in die Hand nimmt. Deshalb bin ich auch froh, dass wir unseren Mausreporter Jan Philipp im Team haben, der sich beim Fußball ziemlich gut auskennt und uns bei Matthias' Frage hoffentlich weiterhelfen kann.
1: Hallo, ich bin Matthias, ich bin 10 Jahre alt und ich frage mich, warum ist beim Fußballspielen Grätschen oder Faulen verboten?
0: Haha, dass Grätschen oder Faulen verboten ist, das hätte ich auch noch gewusst. Für alle anderen wechseln wir aber jetzt Captain und Mausreporter Jan Philipp ein.
2: Ein Fußballspiel ohne Regeln wäre wahrscheinlich ein großes Durcheinander. Die Spielerinnen und Spieler würden sich schubsen, treten, den Ball mit der Hand spielen. Nein, das wäre kein schönes Spiel. Und deshalb haben sich die Erfinderinnen und Erfinder des Fußballs gedacht, wir brauchen Regeln, damit überhaupt ein Spielfluss mit Pässen, Flanken und Toren zustande kommt. Also wurden Fußballregeln aufgeschrieben und festgelegt, dass Fouls verboten sind. Unter Foul steht in den Fußballregeln:
3: Ein Foul ist eine regelwidrige Aktion, bei der ein Gegenspieler auf eine Art und Weise gestoppt wird, die mit den Spielregeln nicht vereinbar ist.
2: Die Spielregeln überwacht während eines Spiels der Schiedsrichter oder eine Schiedsrichterin. Sie sind dafür da, das Spiel zu leiten und Foulspiele zu erkennen. Und sie können Spielerinnen und Spieler, die gefoult haben, bestrafen. Auf dem Platz haben sie dafür eine Trillerpfeife dabei, um erstmal das Spiel anzuhalten. Wenn es ein leichtes Foul war, zum Beispiel wenn man den Gegenspieler nur ins Stolpern gebracht hat, dann kann der Schiri mit dem Spieler reden und sagen, dass das so nicht geht. Wenn der Verteidiger mit seinem Foul aber eine klare Torchance verhindert, indem er dem Stürmer Beinchen stellt, dann gibt es oft eine gelbe Karte. Das bedeutet, dass der Verteidiger verwarnt ist und sich kein weiteres Foul leisten darf. Bei schweren Foulspielen, das ist, wenn man jemanden von hinten voll in die Beine tritt, jemanden schlägt oder Gegenspieler beleidigt, dann hat der Schiedsrichter auch die rote Karte dabei. Wer die rote Karte sieht, muss das Spielfeld sofort verlassen und wird meistens danach auch für weitere Spiele gesperrt, weil so etwas nicht auf den Fußballplatz gehört. Die meisten Fans gehen ins Stadion, um ein schönes Spiel mit möglichst vielen Toren zu sehen. Zwar kommen Fouls in jedem Fußballspiel mal vor, aber ohne Regeln, die Schiedsrichterinnen und Schiedsrichter sowie gelber und roter Karten, würde es auf dem Feld nur Tretereien und Schubsereien geben. Und wer will das schon sehen?
0: Und wenn es nach mir gehen würde, dann gäbe es zusätzlich zu der gelben und roten Karte auch noch eine grüne Karte bei besonders fairen Spielzügen.

0: ob verkackt jetzt ein falsches Wort für das ist, was Zucchini da gerade eben gesungen hat, finde ich nicht. Es passt meiner Meinung nach sogar sehr gut. Ob es überhaupt falsche Wörter gibt, gerade für Körpersachen, das hat Maushörer Leon uns gefragt. Was genau er damit meint und wie die Antwort auf die Frage lauten könnte, darüber hat unsere Mausreporterin Elisabeth mal nachgedacht und mit ein paar Kindern gesprochen.
1: Gibt es falsche Wörter für Körpersachen?
2: Vielleicht ist dieses Kind sich nicht ganz sicher, wie was heißt. Und der fragt sich dann, ob es richtige und falsche gibt.
3: Vielleicht, dass der halt auch selber beleidigt wird irgendwo.
4: Oder dass jemand Sachen beleidigt und dann auch die Geschlechtsorgane.
5: Was sind überhaupt Körpersachen? Da waren wir uns erst gar nicht so sicher, was Leon meint. Die Kinder der 6C des Gymnasiums Müngersdorf in Köln haben es so verstanden.
6: Arme, Beine, Finger, Hände, Füße, Zehen, Bauch, Rücken, Ohren, Kopf,
7: Augen, Nase.
8: Also auch Po.
9: Der Penis und die Scheide.
10: Die Sachen, die halt am Körper dran sind.
5: Bei manchen Körperteilen ist es ganz klar, wie sie heißen. Ein Arm ist ein Arm, ein Bein ein Bein. Bei den Geschlechtsorganen ist es für manche nicht so klar. Die Sexualpädagogin Mayra Fust-Lindner arbeitet bei der evangelischen Beratungsstelle in Köln. Sie findet es wichtig, dass Kinder für alle Körperteile eine Bezeichnung kennen. So können sie auch sagen, wenn sie zum Beispiel Schmerzen haben, sich unwohl fühlen oder ihnen etwas Blödes passiert ist. Manchmal benennen Erwachsene die Geschlechtsorgane gar nicht und die Kinder wissen dann nicht, wie sie heißen.
11: So kommt es dann auch vor, dass später Kinder einfach nur von da unten sprechen. Die meinen aber nicht ihre Füße, sondern die sprechen tatsächlich eben von den Geschlechtsorganen. Und das ist schwierig für die Verständigung. Wenn ich Bauchschmerzen habe, sage ich auch nicht, ich habe Schmerzen in der Mitte, sondern man sagt ganz konkret, ich habe Bauchschmerzen. Und es wäre schön, wenn Kinder auch so selbstverständlich von ihren Geschlechtsorganen sprechen können.

0: Worte sind wichtig, natürlich auch, um schöne Gefühle auszudrücken. Aber was könnten denn falsche Wörter sein?
1: Also so wird zum Beispiel beim weiblichen Geschlechtsorgan nach wie vor oft nur von der Scheide gesprochen. Scheide ist aber eigentlich der Teil der Frau oder des Mädchens, der nach innen geht. Die äußeren weiblichen Geschlechtsorgane heißen Vulva, mit den Vulva-Lippen, und dazu gehört auch die Klitoris.
0: Weil es so ungewohnt ist, benutzen Erwachsene manchmal eben gar keine Wörter oder sie verniedlichen die Ausdrücke.
1: Zum Beispiel Fläumchen für das weibliche Geschlechtsorgan oder der Pipimann. Und das sind so Verniedlichungen, die man bei anderen Körpern, Organen ja auch nicht einsetzt. Also ein Bein bleibt ein Bein.
0: Also irgendwie ist es nicht so einfach, über die Geschlechtsorgane so zu reden wie über einen Arm oder die Nase. Es sind ja auch sehr persönliche Körperteile. Manche vermeiden die normalen Begriffe auch, indem sie abfällige benutzen.
2: Ich glaube, oft sagen Leute auch zum Beispiel jetzt anstatt Po Arsch.
1: Arsch wird ja nicht nur zu dem Popo gesagt, sondern es wird auch als Schimpfwort gegenüber Personen dann benutzt.
0: Abfällige Wörter anstatt normaler Begriffe. Warum benutzen manche Leute lieber Schimpfwörter?
2: Weil denen das peinlich ist, diesen Begriff zu sagen. Wir bleiben jetzt mal bei dem Beispiel Arsch. Das ist einfach so ein bisschen entspannter als das Wort Po, aber es kann halt viel mehr beleidigen.
3: Weil die vielleicht selber so richtig komisch sind und dann vielleicht selber das richtig cool finden vielleicht auch.
0: Auf jeden Fall kann man sich, indem man abfällige Wörter benutzt, auch ein bisschen auf Abstand halten. So, als hätte man selbst nichts damit zu tun. Was sind denn Wörter, die man benutzen sollte? Für die Expertin ist klar:
1: Die richtigen Wörter sind die Fachbegriffe. Das ist der Penis, bei den Mädchen, bei den Frauen die Scheide oder eben die Vulva und der Po.
4: Ach, das war ja wieder klar, dass wieder irgendwer bei diesen Worten für die Körpersachen lachen muss. Dabei waren das doch einfach nur die Fachbegriffe. Ein ganz anderes, richtig lustiges Wort hat Simon Sagt erfunden. Und zwar die Pizza-Polizei.

0: Ich würde sagen, mit dem Lied Pizzapolizei hat Simon Sagt alles richtig gemacht. Und selbst wenn es mal zu einem Fehler in der Musik kommen sollte, ist das noch lange kein Beinbruch, sondern ganz im Gegenteil, manchmal auch ein Glücksgriff. Das weiß auch Mausmusikexperte Matti.
1: Ich hatte gerade eine richtig gute Idee für eine Gitarrenmelodie. Die nehme ich jetzt direkt mal auf, damit ich das nicht vergesse. Vielleicht mache ich da einen richtigen Song raus. Mein Laptop steht für die Aufnahme schon bereit und Aufnahme läuft. Ah, Mist, aua. Jetzt ist mir eine Saite gerissen und hat mich an der Hand getroffen. Auf so einer Gitarrenseite ist richtig viel Spannung. Wenn die reißt, dann kann man sich richtig wehtun. Zum Glück nicht ins Auge gegangen. Ah, tut das weh. Ich muss mal schauen. Wo hab ich denn meine Ersatzseiten? Ich finde die einfach nicht. Egal, dann lasse ich das halt. Ups, hier läuft die Aufnahme noch. Na, das war ja wohl nichts. Moment, hab ich das Reißen der Saite auch aufgenommen? Tatsächlich. Hier kann man es hören. Wenn ich das oft nacheinander abspiele, dann klingt das eigentlich gar nicht mehr so schlecht. Wie ein Rhythmus von einem kaputten Schlagzeug. Ich habe eine Idee. Ich wiederhole das einfach ein paar Mal und stelle noch ein paar andere Sachen in meinem Musikprogramm ein. Moment. Ich habe hier jetzt einen Rhythmus gebaut aus meinem kleinen Gitarrenunfall. Klingt nur nach ein paar Klicks, aber das ist die Belohnung für das viele Üben mit meinem Computermusikprogramm in den letzten Jahren. Schon witzig, das ist ja überhaupt nicht das, was ich eigentlich aufnehmen wollte. Dass man Fehler macht, gehört zum Musikmachen aber auch einfach dazu. Das kenne ich gut vom Gitarrespielen. Wenn man was richtig Schweres probiert, dann geht das erstmal ganz schön oft schief. Bis es dann irgendwann doch klappt. Und überhaupt, beim Musikmachen kommt es gar nicht drauf an, immer fehlerfrei und perfekt zu spielen. Klar, wenn man sich die ganze Zeit so richtig verspielt, ist das vielleicht nervig. Und dann schimpfe ich auch manchmal vor mich hin und sage so Sachen wie so ein verdammter Sch*** oder ich könnte K*** oder Sch*** Aber muss es immer super perfekt sein? Nö. Es gibt Bands und Sänger und Sängerinnen, die spielen und singen gar nicht perfekt. Manche machen Musik auf ihre ganz besondere Art und Weise. So, wie man es im Musikunterricht gar nicht lernen würde. Hier, das zum Beispiel. Dieser Sänger heißt Jan Delay. Jeder Gesangslehrer oder jede Gesangslehrerin hätte gesagt, lass das mal lieber sein mit dem Traum vom Profisänger. Mit deiner näselnden Stimme und mit so einer schlechten Gesangstechnik wird das nichts. Und, Überraschung, Jan Delay ist mega berühmt und mega erfolgreich. Obwohl die Stimme nicht perfekt klingt. Oder gerade deswegen. Die Stimme ist besonders. Man erkennt sie immer wieder. Und weil sie anders klingt als andere Stimmen, klingt das irgendwie gut. Oder das hier. They say, oh my God, I see the way you shine. 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Das klingt wie eine heisere Babystimme. Würde jetzt nicht für die Oper reichen. Aber ist trotzdem cool. Oder genau deswegen cool. Die Stimme von der Sängerin von Dance Monkey würde ich unter Tausenden wiedererkennen. So, jetzt aber nochmal meinen Rhythmus aus der gerissenen Saite hören. Ach Mann, das wäre richtig toll, wenn ich jetzt meine Gitarrenmelodie dazu aufnehmen könnte. Aber die eine Saite ist ja gerissen. Ich habe statt 6 nur noch 5 Saiten auf meiner Gitarre. Ich könnte ja probieren, die Melodie so zu verändern, dass ich nur noch die Saiten benutze, die noch übrig sind. Hey, das klingt viel besser als vorher. Und jetzt spiele ich das zusammen mit dem Rhythmus ab, den ich aus dem Klang der gerissenen Saite gebaut habe. Das gefällt mir echt gut. Also meine erste Aufnahme war ja wirklich alles andere als perfekt. Gerissene Saite, ich habe mir wehgetan, ich konnte nicht weiterspielen. Aber es ist was Tolles Neues daraus entstanden. Und da habe ich selber überhaupt nicht mit gerechnet. Hey, was ist das denn? Mein Laptop ist einfach ausgegangen. Oh nein, ich habe vergessen, den Stecker in die Steckdose zu stecken. Und ich habe nicht abgespeichert. Oh, jetzt ist alles weg. So ein Mist.
0: Keine Sorge, wie ich Matti kenne, fällt ihm bestimmt wieder was Neues ein. Vielleicht ja auch wieder mit dem ein oder anderen unverwechselbaren Fehler. Das Stück, das wir jetzt hören, hört sich auch an, als wäre es voller Fehler. Ist es aber nicht, denn genau so, wie es Marianne Schröder spielt, ist es richtig.

0: ja, ist ja gut. Ihr habt vollkommen recht. Es gibt einen gewaltigen Unterschied zwischen hört sich falsch an und ist vollkommen falsch. Daher mache ich jetzt auch das, was ich am besten kann. Mich verabschieden. Also, ciao, ciao, tschüss. Oder eben auch tschüss, ciao, tschüss. Eure Nina.
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2: Hallo, ich bin Matteo, ich bin 7 Jahre alt und ich wünsche mir gerne Dai Dai von Shakira und viele Grüße an meinen Bruder. Tschüss.

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1: Hallo, ich bin Ella, ich bin 5 Jahre alt und ich wünsche mir das Lied Boom Boom von Wenger Boys und ich grüße das ganze Mausteam, meine Schwester und

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1: Hallo, ich heiße Jakob, bin 7 Jahre alt. Ich wünsche mir das Lied, ich bin gut genug. Und ich grüße meine Familie und ich grüße noch die Ente und den Elefant.

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1: Hallo, hier ist Serena, 7 Jahre alt und ich wünsche mir das Lied immer weiter hoch hinaus. Ich grüße damit meinen Schwester.

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1: Hallo, ich bin der Paul. Ich wünsche mir das Lied Mach die Robbe, weil mein Kuscheltier heißt auch Robbe und das ist eine Robbe. Und das habe ich seit meinem ersten Geburtstag. Tschüss, noch einen schönen Tag und bitte kommt das

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1: Hallo, ich bin Anna. Ich wünsche mir das Lied Lass Schleif.

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1: Hallo, hier ist Moritz aus Leipzig. Ich würde mir von deinen Freunden irgendwo auf dem Heimweg wünschen. Dankeschön.
2: Ja, ja, ja, ja. Ja, ey. 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
1: Hallo, hier sind Paula und Elina und wir wünschen uns das Lied Hallo Zukunft von Mira.
2: Hallo? Hallo Zukunft? Mira hier.

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1: Hallo, ich bin Janis und bin 6 Jahre alt und ich will hören Tommy. Ich grüße die Mausklasse. Tschüss.

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2: Hallo, mein Name ist Elli und ich grüße meine kleine Schwester, meine Mama und mein Papa und ich wünsche mir das Lied Golden.

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1: Hallo, ich heiße Talia, ich bin 10 Jahre alt und ich wünsche mir das Lied Herz beben von Helene Fischer und damit grüße ich alle, die das Lied auch mögen. Tschüss.

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1: Hallo, ich bin Ben, 5 Jahre alt und ich wünsche mir das Lied I Like to Move It, Move It.

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1: Hallo, ich heiße Florian. Ich bin 5 Jahre alt und wünsche mir das Lied von Wecken von den Donuts. Und ich grüße die Maus.

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1: Ich bin der Mika und ich wünsche mir das Lied Mein kleiner grüner Kaktus.
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2: Also mein Urlaub ist dieses Jahr leider ausgefallen, wegen der Waldbrände in Frankreich im Sommer. Damit sich solche Brände aber nicht mehr so oft ausbreiten, gibt's klar die Feuerwehrleute und im Süden Frankreichs sogar Feuerwehrtiere, sozusagen. In der Provence, da sind rund 100 Ziegen im Einsatz, um Wälder vor Bränden zu schützen. Die Tiere, die fressen am Waldboden Gras und Laub und Gestrüpp. Das klingt zwar erstmal nach Futtersuche, aber tatsächlich räumen die Ziegen damit Dinge weg, die sonst leicht brennen könnten. Und so können sich dann Feuer schlechter ausbreiten. Die Schäferin Emily, die ist Chefin der rund 100 Vierbeiner und sie findet, dass ihre Ziegen eigentlich kleine Helme tragen müssten, wie die Feuerwehrleute eben. Und eine Sache können die Ziegen sogar besser als die Feuerwehr. Gras mähen. Kleiner Scherz.
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2: Achtung, Achtung. Hier ist die Checker-Einsatzzentrale. Melde richtigen Einsatz vor Ort. In der brauche dringend Verstärkung. Over.
3: Zugang Checkerbude genehmigt.
4: Da hören jetzt alle auf mein Kommando. Hunderte von Einsatzkräften versuchen gerade unter Hochdruck meinen Befehl auszuführen. Das fühlt sich ganz schön stark an, muss ich sagen. Über dieses Starksein und einiges mehr sprechen wir heute. Denn heute geht es im Checkpot um nichts Geringeres als die Polizei. Und zack ist meine Verstärkung auch schon eingetroffen. In der Polizei Checker Einsatzzentrale. Einen ganz herzlichen Applaus und herzlich willkommen bitte für Kasi. Hallöchen, mein Lieber.
5: Hallo, Tobi.
4: Ich freue mich sehr, dass wir zu zweit sind, weil die Polizei macht das ja eigentlich auch immer so. Die sind doch immer im Zweierteam unterwegs.
5: Stimmt, also man sieht sie eigentlich nie alleine. Ich glaube, das liegt vielleicht daran, weil als ein einziger Polizist ist es vielleicht sehr gefährlich, wenn man angegriffen wird. Und deswegen ist ein zweiter Polizist dabei, der ihn dann beschützt.
4: Wenn Sie zum Beispiel jetzt den Ausweis von jemandem kontrollieren und dann feststellen, oh Gott, ist aber ein gesuchter Straftäter oder sowas ähnliches, dann sind Sie zu zweit stärker.
5: Man weiß ja nie als Polizist, wer da wirklich vor einem steht. Und als Polizist ist auch viel gefährlicher als ein normaler Mensch.
4: Das ist schon krass, ne? Wenn man so drüber nachdenkt, wie es ist, Polizist zu sein, da wird einem ein bisschen anders. Mir geht es so. Wärst du gern Polizist?
5: Nee, wäre nichts für mich.
4: Naja, aber wir werden trotzdem heute klären, was mit der Polizei so los ist. Vorher aber muss ich dich leider einmal polizeitechnisch verhören, mein Lieber.
5: Ja. Ich habe doch nichts gemacht.
4: Führen Sie irgendwelche Waffen, ich meine Fragen mit sich?
5: Ach so, die habe ich natürlich dabei.
4: Ah, genau. Dann schieß mal los.
5: Frage Nummer 1. Wer gehört alles zur Polizei? Frage Nummer 2 ist, wann darf die Polizei schießen? Und meine dritte Frage lautet, wie wird man Polizistin oder Polizist?
4: Super Fragen. Ich würde sagen,
5: das checken wir für euch.
4: Kasi, wer gehört alles zur Polizei?
5: Streifenpolizisten. Die sind immer unterwegs, genau. Und gucken oder sind auch wichtig dafür, dass wenn jetzt ein Notruf einkommt, dass man dann die Streifenpolizisten halt schnell zu dem Einsatzort hinschicken kann, die am nächsten sind.
4: Weil du schon bei Rumfahren bist, mir fällt noch die Autobahnpolizei ein, die sich speziell um Fälle auf der Autobahn kümmert.
5: Und dann gibt's auch noch die Kriminalpolizei. Die sorgt sich dann um die schlimmen Verbrechen.
4: Dann fällt mir noch ein, gibt's doch oft Polizisten, die zum Beispiel mit Spürhunden unterwegs sind. Aber ich finde, wir haben ja schon eine ganze Menge. Wir können ja jetzt mal Jackie fragen, was ihr noch einfällt.
6: Ihr beiden wisst ja schon richtig viel. Ich bin beeindruckt. Jetzt werde ich das nur noch ein bisschen ordnen. Bei der Polizei unterscheidet man vor allem zwei feste Bereiche. Die Schutzpolizei und die Kriminalpolizei. Zur Schutzpolizei gehören alle Polizeibeamten, die in Uniform rund um die Uhr mit Auto, Fahrrad, Motorrad, Pferd oder zu Fuß unterwegs sind und die Augen offen halten. Hinzu kommen die Wasserschutz- und Verkehrspolizei, die sich unter anderem um den Schiffs- oder Straßenverkehr kümmern. Und zuletzt die Bereitschaftspolizei. Sie unterstützt Kollegen immer dann, wenn beispielsweise bei Durchsuchungen oder Demos mehr Leute gebraucht werden. Die Kriminalpolizei, auch Kripo genannt, beschäftigt sich hingegen mit schweren Straftaten, zum Beispiel mit Mord und Raub. Diese Polizisten tragen auch keine Uniform, sondern normale Kleidung, denn sie wollen nicht erkannt werden, wenn sie versuchen, Verbrecher aufzuspüren und festzunehmen.
5: Ich glaube, ich habe auch schon mal vom SEK gehört. Das ist, glaube ich, Spezialeinsatzkommando.
4: SEK, ja, das sind die, die so ganz fett ausgestattet sind, ne?
5: Ja, ich glaube, die machen richtig gefährliche Sachen. Also die sind dann dafür da, wenn es so gefährlich wird.
4: Ja, und die gehören auch zur Polizei, oder, Jackie?
6: Ihr seid ja schon richtige Profi-Ermittler. Und ihr habt natürlich recht. Es gibt auch noch weitere unterschiedliche Spezialeinsatzkommandos bei der Polizei. Diese kommen aber nur zusammen, wenn es eine besondere Aufgabe gibt. Dabei wird unterschieden zwischen MEKs, also mobile Einsatzkommandos, die darauf spezialisiert sind, besonders unauffällig zu ermitteln, und den SEKs, also Spezialeinsatzkommandos, die zum Beispiel bei der Festnahme von besonders gefährlichen Verbrechern helfen.
4: Das ist schon irgendwie auch echt eine Ansage, ne? Weil man weiß, man ist in so einem Einsatzkommando, das immer nur dann eingesetzt wird, wenn es wirklich krass gefährlich wird.
5: Ja, also es ist ja auch ein Hochdruck, unter dem du dann arbeiten musst. Ich meine, du bist wirklich die letzte Lösung.
4: Ich meine, dann können wir eigentlich beide nur froh sein, dass es Leute gibt, die da Bock drauf haben und die das eben machen. Weil dann müssen wir es nicht machen und wir können uns sicher fühlen.
5: Stimmt, vielen Dank.
4: Genau, vielen Dank an all die Leute da draußen, die bei der Polizei und vor allem in diesen SEKs unterwegs sind.
5: Genau.
4: Sag mal, deine erste Frage, wäre die geklärt damit?
5: Ja.
4: Die Polizei lässt sich in die Schutzpolizei und die Kriminalpolizei unterteilen. Die Schutzpolizisten tragen Uniform und sind rund um die Uhr unterwegs, um nach dem Rechten zu schauen. Die Kriminalpolizei kümmert sich um die Aufklärung von Verbrechen. Und bei besonders schweren Fällen kommen die Spezialistinnen und Spezialisten vom Spezialeinsatzkommando zum Einsatz.
5: Gecheckt.
4: Ich habe mal gehört übrigens, dass die Polizistinnen und Polizisten beim Spezialeinsatzkommando, also bei diesem SEK, eine Schutzausrüstung natürlich haben, aber dass die 15 Kilo wiegt. Kennst du die, diese ganzen Sachen, die die dabei haben?
5: Wenn es 15 Kilo sind, dann muss das ja relativ viel sein.
4: Ja.
5: Also ich glaube, die haben eine Waffe, auf jeden Fall eine schusssichere Weste. Ich glaube auch wirklich gut gepanzerte Beine, Hosen.
4: Stiefel natürlich, oft mit so Stahlkappen, ne, dass die Füße safe sind.
5: Auf jeden Fall ein Helm mit so einer Schutzbrille.
4: Und die haben auch manchmal, habe ich schon mal gesehen, so Kettenhemden drunter. Also dass die wirklich geschützt sind, wenn sie echt tatsächlich einen Schuss abkriegen sollten.
5: Kettenhemden und Helme mit Visier, das erinnert mich schon ein bisschen an Ritter, oder?
4: Ja, stimmt, die Ritter hatten sowas auch. Übrigens, zu den Rittern habe ich auch schon mal einen Checkpot gemacht. Findet ihr wie alle anderen Checkpots in der ARD Audiothek. Ritter und Polizisten. Siehst du, mehr Gemeinsamkeiten, als man so denken würde.
5: Ja, die müssen beide gute Kämpfer sein, müssen beide tapfer sein.
4: Stimmt.
5: Und auch gerecht.
4: Absolut. Wobei aber wirklich, wenn wir jetzt nochmal über die Ritter sprechen, die Waffen von Rittern waren definitiv noch andere als die von den Polizisten, die die heute dabei haben.
5: Also das ist kein Vergleich.
4: Das ist klar. Aber wir sind bei Waffen auch schon mitten in deiner zweiten Checkerfrage.
5: Stimmt. Meine zweite Frage ist, wann darf die Polizei schießen?
4: Sehr gute Frage. Warum hast du diese Frage als Checkerfrage mitgebracht?
5: Also ich habe mich immer als Kind gefragt, boah, das sind Polizisten, die haben ja auch echte Waffen dabei, also nicht nur so Spielzeug. Aber wann benutzen die eigentlich? Weil die haben sie eigentlich immer nur am Gürtel.
4: Ja, also ich meine, in den USA ist es ganz anders, da kann ja jeder eine Waffe tragen, wenn er will. Bei uns in Deutschland ist das total streng geregelt. Aber ich finde es immer unheimlich, wenn ich irgendwie so eine echte Schusswaffe irgendwo sehe. Zurück zu deiner Frage. Ich bin mir sicher, es gibt ganz, ganz viele Regeln, an die sich Polizisten und Polizistinnen halten müssen, was das angeht, wann sie die Waffe benutzen dürfen und wann nicht.
5: Weil sonst würden sie ja die ganze Zeit durch die Gegend feuern.
4: Das ist viel zu gefährlich. Was glaubst du, was für Regeln gibt's?
5: Vielleicht nur, wenn wirklich ein Leben auf dem Spiel steht.
4: Mhm. Guck mal, Jackie meldet sich. Vielleicht lassen wir sie mal ran.
5: Okay.
6: Die Polizei darf auf jeden Fall dann schießen, wenn Gefahr für Leib und Leben besteht. Wenn sie davon ausgeht, dass sie sonst selbst getötet oder verletzt wird. Und wenn durch einen Schuss das Leben eines anderen gerettet werden kann. Polizistinnen und Polizisten dürfen aber ausnahmsweise auch dann schießen, wenn ein gefährlicher Verbrecher vor der Festnahme flüchtet.
5: Aber wann genau wissen sie denn?
4: Ich glaube auch, also für Polizisten ist es bestimmt nicht immer leicht, das genau zu wissen, wann es wirklich gefährlich ist und wann nicht. Jackie, weißt du das?
6: Wann Polizeibeamte wirklich von ihrer Waffe Gebrauch machen müssen, wird regelmäßig durch Einsatz- und Schießtrainings geübt. So sind sie in der Lage, sekundenschnelle Entscheidungen zu treffen. Aber nicht nur in der Ausbildung, sondern auch danach ist dieses Training Pflicht für alle, die eine Waffe tragen.
4: Okay, das finde ich schon mal gut zu wissen, dass die immer im Training sind. Zum Glück schießen sie ja wirklich auch selten. Ich habe das noch nie erlebt. Ich weiß nicht, ob du schon mal in einer Situation warst, wo ein Polizist eine Waffe wirklich in die Hand genommen hat?
5: Also in der Hand schon, aber was du meinst, das auf jeden Fall noch nicht. Bin ich auch froh.
4: Ich denke auch, in den allermeisten Fällen brauchen sie die zum Abschrecken. Irgendwie reicht es ja oft auch schon, wenn jeder sieht, dass sie bewaffnet sind. Und es gibt ja auch noch andere Möglichkeiten, wie sie sich irgendwie quasi bemerkbar machen können oder auch Leute, sag ich mal, bedrohen können, ohne dass sie gleich zur Waffe greifen müssen.
5: Ja, zum Beispiel Schlagstöcke oder Pfefferspray.
4: Das ist dieses, wirklich wie so eine kleine Sprühdose. Da kommt so eine Art Gas raus. Was macht es? Die Augen voll Tränen. Aber ich glaube, da ist man dann für einen Moment einfach wie blind. Genau, aber wenn man jetzt nicht die Waffe benutzen will und die Verbrecher sind schon weiter weggerannt oder so, dann braucht man noch andere Sachen.
5: Es gibt ja auch so Polizeihunde, die dann auch auf Kommandos hören.
4: Und zwar richtig, richtig gut trainiert sind die. Die halten jemanden auf, lernen, glaube ich, richtig Leute anzubellen, Zähne fletschen, um sie einzuschüchtern und so. Und können auf Kommando auch echt zubeißen.
5: Mhm.
4: Aber du, ich habe das Gefühl, wir sind einmal durch das ganze Arsenal von Möglichkeiten, die Polizistinnen und Polizisten so haben, um Verbrecher zu bekämpfen. Würdest du sagen, deine Frage ist beantwortet?
5: Ja, auf jeden Fall.
4: Polizistinnen und Polizisten dürfen schießen, wenn sie davon ausgehen, dass sie selbst oder andere Personen sonst getötet werden. Und sie haben die Erlaubnis zu schießen, wenn ein gefährlicher Verbrecher flüchtet.
5: Gecheckt!
4: So, lieber Kasi, 2 von 3 Fragen haben wir schon geschafft. Ich finde, es ist ein super spannendes Thema. Sollen wir einfach nicht direkt weitermachen? Was ist denn, Jackie?
6: Bevor ihr hier gleich zur dritten und letzten Frage kommt, würde diesmal ich gerne eine polizeitechnische Übung mit euch durchführen.
4: Was genau meinst du damit?
6: Nennen wir es einen akustischen Wissenstest.
5: Hä, wie soll das funktionieren?
4: Meinst du ein Geräuscherätsel zur Polizei?
6: Ja, das sag ich doch.
4: Das klingt weniger bedrohlich als das, was du gerade gesagt hast. Kasi, hast du Bock?
5: Auf jeden Fall, immer.
6: Ich spiele euch gleich 3 Geräusche vor und ihr müsst mir sagen, welche Kriminalgeschichte sich dahinter verbirgt. Hört gut zu. So, jetzt seid ihr dran. Welche kleine Kriminalgeschichte versteckt sich hinter diesen Geräuschen?
5: Also, ich würde sagen, vielleicht rennt jemand mit Diebesgut.
4: Ja, auf jeden Fall war so eine Art Verfolgungsjagd, würde ich
5: genau.
4: auch sagen. Jemand ist geflüchtet.
5: Dann vielleicht verarbeitet er seine Beute.
4: Ah, fandest du nicht, das klang eher so, als würde er mit der Waffe hantieren? Dieses Klacken danach, ne?
5: Ja, oder verbrennen. Vielleicht muss er Beweis verbrennen.
4: Ah, oh, das ist auch gut. Weil ich dachte erst, der hantiert mit der Waffe und dann verschanzt er sich in der alten Fabrikhalle. Aber ich glaube, ganz zum Schluss hat man dieses Türschloss gehört. Vielleicht ist er im Gefängnis gelandet.
5: Stimmt.
4: Weißt du, das war vielleicht eine Knasttür, wo außen zugemacht wurde.
5: Ja, stimmt.
4: Okay, also folgende Geschichte ist passiert. Ein Verbrecher hat eine Bank ausgeraubt, hat sich dann zu Fuß auf die Flucht gemacht, hat die Geldscheine aber unterwegs verloren.
5: Ich dachte, dass er irgendwas verbrannt hätte. Vielleicht hat er seine Personalien verbrannt.
4: Er hat seine Personalien verbrannt.
5: Genau.
4: Und dann ist er aber doch gefasst worden und ist ins Gefängnis gekommen.
5: Genau.
4: Das ist unsere Geschichte, Jackie.
6: Ihr habt ja jede Menge Fantasie, ihr beiden. Spitze! Tatsächlich ging es um eine Flucht. Und dann wurde eine Person mit Handschellen festgenommen. Das hätte aber natürlich auch etwas anderes sein können. Beim Gefängnis wart ihr wieder goldrichtig. Ihr habt die Aufgabe toll gemeistert.
4: Also mir hat es Spaß gemacht.
6: Und jetzt könnt ihr gleich weiter üben beim nächsten Rätsel. Hier kommt ein etwas ungewöhnliches Geräusch. Worum handelt es sich hier wohl und zu welchem Teil der Polizei gehört es?
4: Taucher.
5: Oh.
4: Der ist ein Taucher.
6: Na, was meint ihr?
5: Verfolgungsjagd unter Wasser.
4: Also, das war auf jeden Fall ein Unterwasserpolizist.
5: Ja.
4: Gibt's 100 pro auch?
5: Bestimmt. Also, ich glaube, das ist sogar nicht so unüblich. Die ist für Schiffe und so zuständig, halt alles, was im und auf dem Wasser unterwegs ist.
4: Das war Polizeitaucher bei einem Unterwassereinsatz. Das ist unsere Theorie, Jackie.
6: Und die Lösung ist, es handelt sich tatsächlich um einen Taucheinsatz der Wasserschutz- oder Bereitschaftspolizei. Denn diese kommt zum Beispiel beim Suchen nach Beweismitteln im Wasser zum Einsatz. Hervorragend erkannt!
4: Wir können auf jeden Fall noch easy ein drittes Rätsel lösen, Jackie.
5: Bin bereit.
6: Hier kommen 3 Sirenen. Aber nur eine davon gehört zur Polizei. Welche ist das? A.
5: Ich glaube, das ist Feuerwehr.
6: B.
4: Krankenwagen.
6: Oder C.
4: A war irgendwie vielleicht sowas wie THW oder so, aber das war, klang gar nicht nach Polizei. B, Feuerwehr oder Krankenwagen und C, Polizei.
5: Ich bin auch dafür. C, Polizei.
6: Das war goldrichtig. Herzlichen Glückwunsch.
5: Wir sind so gut.
4: Oder?
5: Mm.
4: Ich glaube nicht mal, dass man als Polizist wissen muss, wie die Sirene klingt, aber wir könnten es.
5: Bestimmt.
4: Und wir sind damit eigentlich fast schon in deiner dritten Checkerfrage.
5: Ja. Meine dritte Frage lautet, wie wird man Polizistin oder Polizist?
4: Hast du denn irgendeine Ahnung davon?
5: Also ich glaube, grundlegend kann man mit jedem Schulabschluss Polizist werden.
4: Mhm, glaube ich auch.
5: Nur es gibt dann verschiedene Einstellungstests und da kenne ich mich eigentlich auch nicht so gut aus.
4: Ich habe eine gute Idee. Wollen wir einfach mal jemanden anrufen?
5: Gerne doch.
4: 110.
5: Nein, Tobi, das ist doch die Nummer für Notfälle.
4: Oh, du hast recht.
5: Du kennst doch bestimmt noch jemand anderes, oder Tobi?
4: Bei der Polizei? Ah, wir rufen einfach Luisa an. Die arbeitet sogar bei der Einstellungsberatung der Bayerischen Polizei. Also die macht den ganzen Tag nichts anderes, als mit Leuten zu reden, die Polizist oder Polizistin werden wollen.
5: Ja, dann rufen wir sie doch an, oder?
4: Rufen wir sie doch an.
7: Luisa Knief.
4: Hallo Luisa, hier ist Tobi. Schön, dass ich dich erreiche.
7: Hey Tobi.
4: Kasi und ich sind nämlich gerade mitten im Checkpot zum Thema Polizei und seine Checkerfrage lautet, wie wird man Polizist oder Polizistin? Und ich wette, du kannst uns dazu was sagen.
7: Gerne. Also wichtig ist auf jeden Fall, dass du eine gewisse Körpergröße mitbringst. Bei der Bayerischen Polizei wären das 160 Zentimeter. Mhm. Dann solltest du natürlich auch sportlich sein und charakterlich geeignet sein.
4: Okay, klar, wenn man so einen richtigen Einsatz hat und es auch mal gefährlich wird oder so, dann muss man einen kühlen Kopf bewahren.
7: Ja, genau.
4: Und erklär mal kurz, warum muss man 1,60 Meter groß sein? Weil es gibt ja auch fitte Leute, die kleiner sind.
7: An der Fitness liegt es gar nicht mal, sondern wir haben einige Ausrüstungsgegenstände, die wir tragen müssen.
4: Ja.
7: Man hat ja einen zum Beispiel Einsatzgürtel angezogen bei der Uniform.
4: Ja.
7: Und man muss da schauen, dass auch wirklich alle möglichen Geräte dran passen.
4: Ah, klar, weil du einfach so viel Ausrüstung an deinem Körper irgendwie unterbringen musst, dass je kleiner, desto weniger Platz, wenn man so will.
7: Richtig.
4: Du bist ja auch ausgebildete Polizistin.
7: Genau.
4: Kannst du mal erzählen, wie dieser Bewerbungsprozess läuft?
7: Also grundsätzlich kann sich erstmal jeder bei uns bewerben.
4: Mhm.
7: Und dann ist erstmal im ersten Telefonat geschaut, ob du auch wirklich der ruhige Typ bist, der sich nicht schnell provozieren lässt.
4: Und das wird alles richtig getestet?
7: Du musst schon eine richtige Einstellungsprüfung bei uns ablegen. Die geht über 2 Tage.
4: Mhm.
7: Du musst zum Beispiel einen Deutschtest ablegen und einen Stresstest. Das sind unsere schriftlichen Prüfungen. Dann wartet noch eine Sportprüfung auf dich. Und zu den mündlichen Prüfungen gehört dann noch eine Gruppendiskussion und das Bewerbungsgespräch.
4: Okay, das klingt alles schon mal ganz schön aufregend. Aber sagen wir mal, das haben wir geschafft. Was kommt dann als nächstes?
7: Dann wirst du bei uns die 2,5-jährige Ausbildung ableisten, wo du wirklich viel, viel, viel mit Gesetzestexten zu tun hast. Das wird dir dann erstmal alles beigebracht.
4: Ja.
7: Ja, und dann hast du auch noch Einsatztrainings. Du hast auch da wieder sportliche Prüfungen und lernst in gewissen Rollenspielen auch wieder, wie man draußen in gewissen Situationen mit dem Bürger umgeht.
4: Und wenn du sagst Gesetzestexte, klar, die Polizei muss darauf aufpassen, dass sich alle an die Gesetze und Regeln, die es bei uns gibt, halten. Das heißt, die Polizisten und Polizistinnen müssen natürlich auch genau wissen, was sind diese Regeln und Gesetze, ne?
7: Genau, richtig.
4: Und sagen wir mal, ich will zur Kriminalpolizei oder ich will irgendwie Hundeführer werden oder halt so ein Spezialeinsatzkommando oder sowas. Ist das dann alles genau die gleiche Ausbildung oder ist das nochmal eine andere Bewerbung?
7: Also grundsätzlich würdest du erstmal ganz normal die Ausbildung bei der Bayerischen Polizei ableisten und sollst natürlich schon erstmal ein bisschen Erfahrungen sammeln, aber dann kannst du dich, wo immer du gerne hin möchtest, hinbewerben. Wenn du sagst, du möchtest gerne mit Tieren zu tun haben, dann wäre auf jeden Fall die Hundestaffel oder aber vielleicht auch die Reiterstaffel was für dich.
4: Mit Pferden?
7: Ja, genau.
4: Ist ja nett. Sag mal, was gefällt dir persönlich am allerbesten an deinem Job als Polizistin?
7: Mir gefällt tatsächlich am besten, dass der Beruf so abwechslungsreich ist. In der Zeit, wo ich Streife gefahren bin, da wusste ich nie, was erwartet mich an diesem Tag.
4: Mhm.
7: Aber jetzt auch mit meiner Tätigkeit als Einstellungsberaterin ist jeder Bewerber anders. Jedes Telefonat ist anders. Ich muss auf jeden Bewerber speziell eingehen und das macht mir wahnsinnig viel Spaß.
4: Das ist cool. Sag mal, letzte Frage. Das hat Kasi und mich gerade schon so ein bisschen beschäftigt. Muss man eigentlich auch lernen, welche Sirene zur Polizei gehört und welche zu anderen Fahrzeugen, also Krankenwagen und so?
7: Nein, das musst du nicht lernen. Das wird einem auch nicht wirklich beigebracht.
4: Aha.
7: Aber vielleicht ist es dir selbst schon mal aufgefallen, dass dann doch zum Beispiel von der Feuerwehr die Sirene ein Ticken lauter ist als die Sirene von dem Polizeiauto.
4: Okay. Ich danke dir sehr, Luisa. Es hat uns total geholfen.
7: Sehr gerne.
4: Mach's gut. Bis dann.
7: Ciao.
4: Ciao. So, was sagst du? Wir hätten auch noch die Sirenen gewusst.
5: Stimmt, also eigentlich müssten wir ja jetzt schon Polizisten sein.
4: Ja, eigentlich haben wir es eigentlich verstanden.
5: Anders ist es nicht möglich.
4: Ist denn deine Frage damit gecheckt?
5: Ja.
4: Wer Polizist oder Polizistin werden möchte, muss ein paar wichtige Eigenschaften wie Sportlichkeit, eine freundliche, gelassene Art und eine bestimmte Körpergröße mitbringen. In der Ausbildung lernt man dann alle Regeln und Gesetze, den richtigen Umgang mit Menschen und mit der Dienstwaffe. Und man durchläuft immer wieder Einsatztrainings, bei denen bestimmte Situationen geübt werden.
5: Gecheckt!
4: So, lieber Kasi, jetzt wo wir alle deine Fragen beantwortet haben, da stellt sich wie immer am Ende noch eine letzte Frage. Hat es dir heute Spaß gemacht?
5: Auf jeden Fall.
4: Cool. Das war die letzte Frage, oder?
5: Nein. Hast du noch ein Polizeigeheimnis für mich?
4: Ja, ich hab was. Ich hab mich mal, ohne es zu merken, in einer Verfolgungsjagd mit der Polizei befunden. Also ich wurde von der Polizei verfolgt.
5: Und du bist dann in lautem Autogetöse weggefahren, hast geheime Abkürzungen verwendet und bist über Rampen gesprungen.
4: Nee, sowas leider nicht. Es ist eine echte Geschichte, nicht aus einem Actionfilm. Aber es ist so, ja. Für mein Studium habe ich in Münster gewohnt. Und Münster ist in Deutschland eine der Fahrradstädte. Und deshalb gibt es in Münster auch richtig viele Polizistinnen und Polizisten, die mit dem Fahrrad unterwegs sind.
5: Aha.
4: Und ich glaube, ich bin vielleicht über einen Zebrastreifen gerollt, ohne genau nach links und rechts zu gucken. Und ein Polizist hat dann irgendwie gedacht, er will mich doch aber noch anhalten und dafür zur Rechenschaft ziehen. Und ist mir wirklich durch die halbe Stadt hinterhergefahren, bis ich gemerkt habe, dass der hinter mir her ist. Weil ich halt so schnell davon gebraust bin, dass der mich gar nicht richtig einholen konnte. Und ich habe es irgendwie nicht gemerkt, weiß nicht warum. Heißt aber auch, ich habe mal eine Verfolgungsjagd erlebt mit einem echten Polizisten. Später hat er mich erwischt und ich musste Strafe zahlen.
5: Also auf jeden Fall, wenn ich Polizist werde, dann nicht in Münster, das wäre mir viel zu anstrengend. Also wenn ich dann so einen Tobi sehe, aha, der dann so über so einen Zebrastreifen fährt mit einem Affenzahn und ich denke mir dann so, oh nee, und dann muss ich da hinterher strampeln, dann wäre ich sehr genervt.
4: Verstehe ich. ich habe aber doch noch die allerletzte Frage an dich.
5: Hey, wie meinst du das jetzt?
4: Wie möchtest du dich verabschieden? Ich hätte ja noch dieses coole Megafon, also so eine Art Lautsprecher-Dingsi, wie es die Polizei auf so großen Veranstaltungen manchmal. Also es macht sehr großen Spaß, da reinzusprechen. Achtung.
2: Also liebe Leute, das war's heute. Macht's mal gut, bis zum nächsten Mal.
5: Ich will auch. Auch von mir, bis zum nächsten Mal. Tschüss.
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0: Dankeschön, Checker Tobi. Das war der

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1: Also mein Urlaub ist dieses Jahr leider ausgefallen, wegen der Waldbrände in Frankreich im Sommer. Damit sich solche Brände aber nicht mehr so oft ausbreiten, gibt's klar die Feuerwehrleute und im Süden Frankreichs sogar Feuerwehrtiere, sozusagen. In der Provence, da sind rund 100 Ziegen im Einsatz, um Wälder vor Bränden zu schützen. Die Tiere, die fressen am Waldboden Gras und Laub und Gestrüpp. Das klingt zwar erstmal nach Futtersuche, aber tatsächlich räumen die Ziegen damit Dinge weg, die sonst leicht brennen könnten. Und so können sich dann Feuer schlechter ausbreiten. Die Schäferin Emilie, die ist Chefin der rund 100 Vierbeiner und sie findet, dass ihre Ziegen eigentlich kleine Helme tragen müssten, wie die Feuerwehrleute eben. Und eine Sache können die Ziegen sogar besser als die Feuerwehr. Gras mähen. Kleiner Scherz.
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3: Hallo, ich bin Marie, ich bin 8 Jahre alt und ich habe eine Frage. Warum möchte man morgens nicht aus dem Bett und abends nicht ins Bett?
2: Wir haben gedacht, das ist die perfekte Frage für die Gedankenspiele mit der Maus. Die macht Mausreporter Nico zusammen mit der Philosophin Ina und einer vierten Klasse.
4: Immer wenn mein Wecker klingelt, mache ich den aus und schlafe weiter.
5: Also wenn ich schlafen gehe, irgendwie ist mir langweilig zu warten, bis ich einschlafe. Und am Morgen, dann habe ich keine Lust.
6: Abends möchte ich halt nichts verpassen und morgens bin ich dann zu spät ins Bett gegangen. Ja, und dann bin ich müde und dann bleibe ich liegen.
5: Abend, wenn ich so einen Film gucke und dann sagt mir Mama, dann muss ich schlafen gehen, dann habe ich irgendwie voll keine Lust.
7: Weil wenn man was Spannendes guckt, dann will man weitergucken und wenn man aufsteht, dann will man nicht aufstehen, weil man einfach weiter schlafen will.
8: Die Kinder der 4a der KGS Gotenring in Köln beschreiben das ziemlich gut. Kennen wir alle dieses Gefühl, oder? Auch die Philosophin Ina Schmidt kennt es.
9: Ja, das Gefühl, das ist ja meistens das, was so in dem Moment gerade die wichtigste Rolle spielt. Die Bettdecke ist noch total kuschelig warm und es ist einfach noch ganz gemütlich im Bett. Und man möchte einfach das, was jetzt gerade ein gutes Gefühl ist, festhalten.
8: Neben dem Gefühl, also wenn man so will, dem Bauch auf der einen Seite, gibt es aber eben auf der anderen auch noch die Vernunft. Also den Kopf, erklärt Ina.
9: Und der Kopf ist ja oft derjenige, der ein bisschen besser darum weiß, was sozusagen die Konsequenzen sind, was als nächstes kommt. Dass es vielleicht ganz schlau ist, wenn man nochmal frühstückt, bevor man dann den Bus bekommen will. Und dass es da eben auch Erfahrungswerte gibt, bei denen man gemerkt hat, das hat einfach in der Vergangenheit auch ganz gut geklappt und das sollte man einfach beibehalten.
8: Genau. Zum Beispiel, dass man Stress bekommen kann, wenn man morgens länger schläft. Das Problem ist nur, morgens ist unser Gefühl oft stärker, weil unser Kopf noch nicht so richtig wach ist.
10: Weil wenn man schläft, dann schläft halt auch der Kopf dabei. Und wenn man halt aufsteht, dann schläft halt der Kopf immer noch weiter. Und deswegen möchte man halt nicht aus dem Bett. Und dann, wenn es halt tags ist und man dann wieder so wach geworden ist und dann abends wieder ins Bett will, dann kann man erstmal nicht schlafen, weil die Nerven wieder am Tag wach sind.
11: Weil wir den ganzen Tag was gemacht haben.
8: Super erklärt, oder?
9: Also dieses Gespräch zwischen Kopf und Bauch, das eben am Morgen vielleicht unter der Bettdecke stattfindet und abends dann aber auch dazu führt, dass man sagt, naja, vielleicht kann ich das, was mir gerade total viel Spaß macht und was ich noch zu Ende lesen möchte oder zu Ende spielen möchte, auch einfach morgen fortsetzen, weil ich gerne aus dem Bett kommen möchte, ohne total müde zu sein oder schlecht gelaunt. Das ist, glaube ich, dieses große Geheimnis und die große Kunst, die zwischen Kopf und Bauch manchmal ausgehandelt werden muss.
8: Tja, manchmal trifft unser Kopf die Entscheidung, wenn man den Schulbus erwischen muss zum Beispiel. Manchmal setzt sich aber auch unser Bauch durch, zum Beispiel am Wochenende, wenn keine Schule ist. An so Tagen kann sich unser Gefühl ja sozusagen auch einfacher leisten, sich durchzusetzen. Die Kinder der 4a haben noch ein paar Tipps für euch gesammelt, wie das mit dem Einschlafen abends gut klappen kann.
12: Also wir gucken abends immer noch eine Folge und danach mache ich mich Bett fertig und dann lege ich mich einfach ins Bett und höre noch etwas zum Einschlafen.
13: Man kann auch einfach lesen. Vom Lesen wird man halt auch müde und dann schläft man einfach halt ein.
14: Oder man kann auch Mama oder Papa oder Bruder oder Schwester fragen, ob er vielleicht dir eine Geschichte vorlesen kann. Oder wie ich es gestern gemacht habe, ich habe eine Rolle gemacht, weil immer wenn ich Power ausgebe, bin ich dann immer müde und dann schlafe ich immer ein.
8: Cool, also du machst quasi einen Purzelbaum ins Bett.
14: Ja.
8: Wow, nicht schlecht.
6: Oder ich denke nochmal über den Tag, was da so passiert ist, was schlecht war, was gut war.
14: Wenn ich wirklich gar nicht einschlafen kann, dann mache ich meine Augen zu und probiere Schäfchen zu zählen.
8: Ein echter Klassiker, aber er funktioniert. Probiert's mal aus.

0: Warum etwas so heißt, ne, das fragt man sich ja nicht nur bei Straßen, sondern auch bei ganz normalen Wörtern. Antworten gibt es bei uns immer in Christoph von unserer Wortschatzkiste, bei Christoph von unserer Wortschatzkiste. Und Christoph hat ja eine Zeitmaschine, mit deren Hilfe er Fragen zu Wörtern beantworten kann. Eure Fragen zu Wörtern.
1: Warum heißt der Rotkohl Rotkohl und nicht Lila Kohl? Warum heißt der Purzelbaum Purzelbaum?
2: Ich wollte wissen, warum ein Taxi eigentlich Taxi heißt. Tschüss.
3: Oh Mann, das sind aber super viele Fragen, die ihr mir da geschickt habt. Holla die Waldfee. Oh, ich glaube, das hat auch jemand von euch gefragt.
4: Warum heißt es Holla die Waldfee?
3: Holla die Waldfee sagt man, wenn man von etwas überrascht ist. Zum Beispiel, wenn man so viele tolle Fragen geschickt bekommt, wie ich von euch. Es ist nicht ganz einfach herauszubekommen, wie dieser Spruch entstanden ist. Aber wir können es mal zusammen versuchen. Zeitmaschine, bring mich bitte in das Jahr, aus dem der Spruch Holla die Waldfee kommt.
5: Zeitkurs programmiert für 1859. 3, 2, 1.
3: Ein schönes altes Theater.
6: Alt? Das Theater ist brandneu. Und wo kommen Sie überhaupt her? Also vor der Pause war der Platz hier neben mir noch leer.
3: Ja, ich bin etwas zu spät gekommen. Ich hoffe nicht zu spät. War die Szene mit dem Versteckspiel schon dran?
6: Sie kennen das Stück aber gut. Nein, nein, die Szene war noch nicht dran. Sagen Sie bloß, das ist auch Ihre Lieblingsszene?
3: Ja, denn gleich sagt Philippine beim Versteckspiel doch den Satz...
7: Ah, husch, husch, die Waldfee!
6: Husch, husch, die Waldfee. Na, wer denkt sich denn nur sowas aus?
3: Na, Oskar von Rettwitz, der hat das Stück doch geschrieben,
6: ja,
3: oder?
6: Das weiß ich doch, aber das sagt man doch eben so.
3: Ja.
6: Also wirklich köstlich, dieses Stück. Ich könnte es mir noch 100-mal anschauen. Sie gehen schon?
3: Ja, Entschuldigung, ich muss noch weiter. Viel Spaß noch.
6: Danke. Ah!
3: Das Theaterstück heißt Philippine Welser, sowie die Hauptfigur, die gerade husch, husch die Waldfee gesagt hat. Sie meinte damit, husch, husch, jetzt muss ich mich aber verstecken, so leise wie eine Waldfee, damit ich nicht gefunden werde. Es könnte sein, dass unser Spruch Holla die Waldfee eine Abwandlung von diesem Spruch ist. Jetzt müssen wir noch klären, wer oder was dieses Holla ist. Ob das was mit einem Märchen zu tun hat? Da war doch auch was mit Holla. Nee. Holle. Zeitmaschine, wir müssen noch ein wenig weiter zurück. Bring mich mal ins Jahr 1812. Oh, hier wird aber fleißig gearbeitet.
8: Willem, Besuch ist da. Ich kann grad nicht. Ich schreib grad das Schneewittchen auf.
9: Hey, was soll ich denn sagen? Ich schreib grad das Rumpelstilzchen auf.
8: Nein, na gut, also wie kann ich Ihnen helfen?
3: Oh, Sie sind die Gebrüder Grimm, die beiden Märchensammler.
8: Die sind wir. Wollen Sie sich auch beschweren, dass unsere Märchen zu grausam sind?
3: Nein, ich wollte Sie was über Frau Holle fragen.
8: Aha.
3: Die sorgt im Märchen ja dafür, dass es schneit und sie wohnt im Himmel, aber man kommt zu ihr, indem man in einen Brunnen springt.
8: Richtig.
3: Haben Sie und Ihr Bruder sich das alles ausgedacht?
8: Ach, wo denken Sie hin? Die Geschichte von Frau Holle, die ist bestimmt schon über 1000 Jahre alt. Vielleicht auch 2000 Jahre.
3: So alt?
8: Eisische. Die Menschen, die früher in diesem Land lebten, also die alten Germanen, die glaubten an viele unterschiedliche Götter.
3: Stimmt, da gab es einen Obergott, einen Donnergott, eine Sonnengöttin.
8: Richtig. Und es gab Frigg, die Göttermutter.
3: Aha.
8: Die war für die Leute wohl eine sehr nette Göttin und hatte deshalb noch einen Ehrenspitznamen, die Huldvolle.
3: Huldvoll?
9: Huldvoll heißt so viel wie freundlich oder gutmütig.
8: Mein Bruder und ich haben auch ein Wetterbuch geschrieben.
3: Ja. Und was hat diese huldvolle Göttin mit der Frau Holle zu tun?
8: Früher haben die Leute die Wörter ja ganz anders ausgesprochen als heute.
3: Ja.
8: Und deshalb hieß die Huldvolle Holle. Und daraus hat sich wohl die Frau Holle entwickelt. irgendwann haben die Leute hier angefangen, nur noch an einen Gott zu glauben. Mhm. Und die alten Götter, die gerieten in Vergessenheit.
3: Naja, wohl nicht so ganz.
8: Richtig. Irgendwie ist diese huldvolle Göttin in Märchen und Legenden doch lebendig geblieben. Als so eine Art Geist des Waldes zum Beispiel. Und, oder hier in diesem alten Buch, da habe ich eine Geschichte gelesen, in der ist die Frau Holle eine Fee.
3: Mann, das ist ja wirklich eine richtig spannende Geschichte. Holla die Waldfee.
8: Bitte was?
3: So sagt man das in unserer Zeit.
8: Aha.
3: Und jetzt muss ich auch mal schnell zurück. Husch, husch, die Waldfee. So schnell wie Philippine in dem Theaterstück. Die Waldfee, die ist bis heute geblieben. Nur aus dem Husch, husch wurde ein märchenhaftes Holla. Verrückt. So, jetzt aber husch, husch zurück. Zeitmaschine.
8: Herr Willem, unser Besucher.
9: Was dann?
8: Der hat sich gerade in Luft ausgelöst.
9: Ach, erzähl doch keine Märchen.
0: Das ist schon toll, wenn man eine Zeitmaschine hat und dann die Gebrüder Grimm treffen kann, oder?

0: Sag mal, wo wohnst du eigentlich? Ich wohne im Rhabarberschlitten. Ja, wenn das jemand sagen würde, wäre ich etwas verwirrt, muss ich sagen. Aber gibt es eine Straße mit dem Namen Rhabarberschlitten in Köln? Es gibt auch eine Straße, die heißt An der schlanken Mathilde in Dortmund. In Leichlingen kann man in der Wüste wohnen. Und in Neuss gibt es eine Schabernackstraße in Essen, die neue Liebe. Verrückt, oder? Und wieso eigentlich? Also ganz egal, ob lustige Namen oder so normale Namen wie Gartenstraße, der häufigste Name für Straßen in NRW, Schlossstraße oder Rudolfplatz, wer denkt sich das eigentlich aus? Um das herauszufinden, ist Mausreporterin Marie zusammen mit Charlotte, 9 Jahre alt, in Charlottes Heimatort Hürth auf Straßenentdeckertour gegangen.
1: Wir suchen Straßennamen und wir haben schon die erste Straße entdeckt, die heißt Friedrich-Ebert-Straße.
2: Woran erkennt man denn eigentlich Straßenschilder? Wie hast du das jetzt so schnell erkannt?
1: Das ist ein Schild, so eine Stange, wo ein Schild dranhängt. Ja, es geht so lang und dann steht da Straße drauf, wie da jetzt Friedrich-Ebert-Straße draufsteht. Ja.
2: Kannst du noch ein weiteres Straßenschild erkennen?
1: Muss gucken.
2: Wir können ja mal weitergehen, vielleicht sehen wir noch was.
1: Ja, machen wir. Straßenschild.
2: Okay, dann gehen wir mal dahin. Gucken wir uns das mal an. Wir überqueren jetzt einmal die Friedrich-Ebert-Straße, ne?
1: Ja. Über den Zebrastreifen. Tittvorderstraße.
2: Das klingt ja schon auch nach einer spannenden Straße.
1: Ja, wie die denn wirklich heißt. Auf Deutsch, auf Englisch, Französisch.
2: Könnte alles sein, stimmt. Komm, wir gehen nochmal da einmal rüber. Ist da ein Überweg? Okay.
1: Da vorne. Severinusstraße.
2: Severinusstraße?
1: Ja.
2: Kennst du irgendwas, was so heißt? Ist das vielleicht ein Vorname?
1: Severin.
2: Könnte ja sein, dass das nach einem ganz berühmten Severin benannt worden ist, oder?
1: Ja, kann sein.
2: Hast du irgendeine Ahnung, woher Straßennamen kommt? Weißt du das, wer das entscheiden darf?
1: Nein, nicht genau. Vielleicht der Bürgermeister und die Menschen?
2: Vielleicht, könnte sein, ja. Dann fragen wir doch einfach mal nach, denn hier auf der Friedrich-Ebert-Straße, wo wir ja gerade langgelaufen sind, ist ja auch das Rathaus. Was meinst du, sollen wir einfach mal nachhören?
1: Ja.
3: Im Rathaus von Hürth sitzt Bürgermeister Dirk Breuer. Er hat sich bereit erklärt, die vielen Fragen von Charlotte zu beantworten.
1: Hallo Herr Breuer, ich bin Charlotte und wir sind gerade hier durch Hürth gelaufen und haben so viele Straßennamen gesehen. Wer bestimmt denn die Namen für die Straßen hier in Hürth?
4: Also es gibt die Situation, dass mich Menschen anschreiben und mir als Bürgermeister einen Vorschlag machen, wie eine bestimmte Straße heißen soll. Oder sie sagen, hier ist neulich die und die Person zum Beispiel gestorben, die hat viel für andere Menschen getan oder viel für Hürth getan. Bitte benennt doch eine Straße nach dieser Person. Und wenn es dann eine Straße gibt, die tatsächlich noch keinen Namen hat, dann wird der Vorschlag erstmal geprüft.
1: Was macht ihr, wenn ihr einen Vorschlag bekommen habt? Wie geht das dann weiter?
4: Und alle wichtigen Entscheidungen werden am Ende durch den Stadtrat beschlossen. Im Stadtrat sitzen künftig bei uns 52 Männer und Frauen, die gewählt worden sind von den Hürterinnen und Hürtern, um die Dinge zu entscheiden, die für alle wichtig sind. Und ich leite als Bürgermeister den Stadtrat und kann dann fragen, seid ihr dafür, dass die Straße in dem und dem Gebiet künftig beispielsweise Mausstraße heißt? Und dann frage ich, wer ist dafür? Und dann müssen die, die dafür sind, ihre Hand heben. Dann frage ich, wer ist dagegen? Dann heben alle die, die dagegen sind, ihre Hand. Und ich frage, wer enthält sich? Und dann zeigen diejenigen auf. Und dann zähle ich, wer mehr ist. Und wenn es mehr Ja-Stimmen gibt als Nein-Stimmen, dann ist der Vorschlag zur Benennung der Mausstraße angenommen worden.
3: Bevor Bürgermeister Breuer weiter zum nächsten Termin gehen muss, erinnert sich Charlotte aber noch an die eine Straße mit dem besonderen Namen, die wir direkt neben dem Rathaus entdeckt hatten.
1: Wir haben gerade noch die Tittvorderstraße gesehen. Woher kommt der Name denn?
4: Wir haben überall in Europa, ja auch in der Welt, befreundete Städte. Das sind unsere Partnerstädte. Und eine dieser Städte liegt in England, das ist die Stadt Thetford. Und deshalb gibt es hier in Hürth die Thetforder Straße.
3: Am Ende hat der Bürgermeister Charlotte dann noch verraten, dass die Straße, in der sie wohnt, übrigens auf ein altes Rittergut zurückgeht.
2: Was hältst du denn eigentlich davon, wenn es eine Charlotte-Straße geben würde?
1: Das wäre lustig. Ja, vielleicht, dann ist mein Name ganz berühmt.
0: Charlotte-Straße gar nicht verkehrt, finde ich. Vielleicht eine Charlotte- und Marie-Straße. Vielen Dank auf jeden Fall euch, dass ihr uns für uns rausgefunden habt, wieso eigentlich Straßen so heißen, wie sie heißen.

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1: Es gibt was Neues von Taylor Swift. Neue Musik. Habt ihr vielleicht auch schon bei uns gehört? Patient Zero ist ein ganz neuer Song von ihr. Und den hat sie jetzt on top, also obendrauf, auf ihr Album The Life of a Showgirl gepackt. Da gibt's jetzt so eine Art Deluxe-Version. 4 neue Songs insgesamt sind da drauf und in die hören wir morgen mal zusammen mit dem Maus-Musik-Team rein.
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0: So, und jetzt kommen wir zu einer ganz, ganz tollen Frage. Gibt's ja immer wieder mal, dass ihr uns tolle Fragen schickt oder auf den Anrufbeantworter hinterlasst. Genau das hat Jonna auch gemacht.
1: Hallo, ich bin Jonna, ich bin 9 Jahre alt und ich habe eine Frage an die Maus. Warum funktioniert es bei Gegenständen, wenn die irgendwo drin stecken, besser, wenn man die rausdreht, als wenn man die rauszieht? Und damit grüße ich meine Mama, meinen Papa und meine Katze und meinen Kapibara. Tschüss!
0: John, was ist denn bei dir los? Jetzt bin ich ganz rausgeflogen hier. Capybara, das sind doch diese chilligen, großen Nagetiere, oder? Wie cool, sowas hast du zu Hause. Nicht schlecht, finde ich ganz schön beeindruckend. Aber jetzt mal zu deiner Frage, die du gestellt hast. Die finde ich auch super spannend, ne? Also kennt man ja vielleicht bei einem Nagel, den man mit der Zange so aus dem Holz ziehen will. Oder wer Blockflöte spielt, kennt das auch, wenn die so zusammengelassen worden sind und nicht so richtig sauber waren. Klemmt das so manchmal. Und dann geht das echt besser ab, wenn man dreht. Ja, und nicht nur zieht. Mausreporterin Michaela hat sich mal mit Jonas Frage beschäftigt und hat sich dafür Verstärkung geholt.
2: Ich bin Levi und bin 8 Jahre alt.
3: Ich bin Nora und bin 6 Jahre alt.
4: Levi und Nora machen zur Beantwortung der Frage ein paar kleine Experimente, die ich für die beiden vorbereitet habe. Alle Experimente haben etwas mit Kraft zu tun. Das Spannende ist nämlich, dass es ganz verschiedene Kräfte gibt. Als erstes nehmen sich Nora und Levi einen Besen. Levi soll festhalten und Nora soll den Besen aus Levis Griff lösen.
2: Also ich halte erst meine rechte Hand an den Griff und meine linke Hand halte ich dann ein bisschen weiter vorne.
5: Also du hast den jetzt so richtig fest im Griff, den Besen, am Stielende, ne? So, und Nora, sag mal, wo du jetzt gerade anfasst.
3: Ich habe die 4 Finger hier und die Daumen dann da drunter.
4: Nora umgreift mit ihrer Hand das andere Besenende, da, wo die Bürste ist. Und nun geht's los. Nora nimmt all ihre Kraft zusammen und versucht erstmal nur durch Ziehen, ihrem großen Bruder den Besen abzunehmen.
5: Das ist schwer, ja?
3: Mit dem Ziehen. Ist schwer.
5: Okay, jetzt versuch den mal zu drehen.
2: Also bei mir passiert dann, wenn sie dreht, dass sie meine Arme verdrehen. Kann dann halt nicht so leicht den Besen anfassen.
4: Also, nochmal zur Ausgangsfrage. Warum sich Sachen besser rausdrehen, statt rausziehen lassen? Levi und Nora haben etwas festgestellt. Wenn Nora den Besen dreht, verdrehen sich Levis Hände mit, sodass er lieber etwas lockerer lässt. Das bedeutet aber auch, dass der Besenstiel zwischen seinen Händen reibt, was sich für ihn etwas unangenehm anfühlt. Bei starker Reibung kann es auch warm werden. Das ist die sogenannte Reibungskraft. Die beiden haben aber noch etwas festgestellt.
5: Ja. Okay, so Nora. Also, jetzt drehen alleine löst den Besen aber nicht, offensichtlich.
3: Nein,
5: ne?
3: Das hilft nur mit Ziehen.
2: Oder wie wäre es, wenn du ziehst und drehst?
4: Okay. Das Drehen alleine löst also Dinge nicht einfacher. Es ist das gleichzeitige Drehen am Bürstenende, das wie ein Hebel wirkt, und das Ziehen. Mit Drehkraft und Zugkraft kann die kleinere Nora ihrem großen Bruder den Besen leichter abnehmen.
3: Sie drehen, sie drehen!
4: Nun zum nächsten Experiment mit Nagel und Zange. Levi probiert aus, ob sich der Nagel nur durch Ziehen mit der Zange einfacher aus einem Holzblock löst. Der Nagel steckt ca. 2 cm tief im Holz drin.
2: Raus zu bekommen.
5: Darf ich dir noch einen Tipp geben?
2: Ja.
5: Setz mal die Zange so, also okay, nicht von der Seite, sondern so von oben.
2: Also, ich drehe ein bisschen und ziehe.
4: Drehkraft und Ziehkraft. Also auch hier wieder 2 Kräfte. Die 2 Zentimeter vom Nagel, die wir nicht sehen, werden vom Holz durch Reibungskraft festgehalten. Dafür braucht Levi ganz schön viel Ziehkraft. Der Weg also, den er den Nagel ziehen muss, ist 2 Zentimeter lang. Der Weg, den er den Nagel drehen muss, ist viel kürzer, vielleicht gerade mal 1 Millimeter, so dick wie der Nagel selbst ist. Wenn Levi also nur zieht, wirkt die Reibungskraft auf einem längeren Weg. Drehen löst den Nagel und mit Ziehen kriegt er ihn dann raus. Nach diesen Experimenten kommen wir nun zur Antwort auf die Mausfrage.
2: Also wir würden sagen, es ist so halb-halb. Kannst du es halt nicht einfach so drehen und zack ist es los, sondern musst es dann so ziehen.

0: Zeit für die nächste Frage hier in Maus Live. Die hat Ismail unter 0800 5678 234 auf den Anrufbeantworter gesprochen.
1: Hallo, ich bin Ismail, wohne in Gewitzberg, habe eine Frage. Wie entsteht Lichtverschmutzung? Ich grüße meine Familie und die intelligenten Menschen im Weltraum. Tschüss!
0: Danke, Ismail. Wie entsteht Lichtverschmutzung? Ich würde sagen, dafür gehen wir jetzt mal nach draußen, und zwar im Dunkeln. Mausreporterin Gabriela ist nämlich zusammen mit Julius und Emil, beide 9 Jahre, in den Rheinpark nach Köln gegangen. Und da haben sie eine Lichtverschmutzungsexpertin vom BUND, dem Bund für Umwelt und Naturschutz, getroffen.
2: Mein Name ist Manuela Franke, ich bin vom BUND Köln und beschäftige mich seit ein paar Monaten mit dem Thema Lichtverschmutzung und habe mir jetzt hier den Rheinpark mal angesehen und mir sind hier so ein paar Sachen aufgefallen, die halt bezüglich Lichtverschmutzung nicht so gut sind.

0: bittet uns, die Sterne zu zählen, die man gerade von Köln aus sehen kann.
1: Genau. Wie viele seid ihr gekommen? 12, 13? Das ist so der normale Durchschnitt, was man in Köln noch so erkennen kann an Sternen. So 20, 30 Sterne, auch bei sternklarer Nacht. Normalerweise würde man halt viel mehr Sterne sehen können, wenn eben diese Lichtverschmutzung nicht wäre.
2: Was versteht man unter Lichtverschmutzung und wie entsteht sie?
1: Ja, die Lichtverschmutzung ist die künstliche Aufhellung des Nachthimmels. Das machen wir Menschen eben durch das elektrische Licht, das wir überall haben, also an den Straßenlaternen, im Gewerbegebiet, an den Hausfassaden, in den Gärten. Und da ist ganz besonders schlimm, ist da das Licht, das nach oben strahlt.
0: Nicht nur in Köln, sondern überall auf der Welt wird es jedes Jahr immer heller. Das ist auf Bildern zu erkennen, die von Satelliten aus dem Weltall gemacht werden. In Köln gibt es zum Beispiel immer mehr Straßenlaternen. Die sind zwar heute energiesparender als früher, aber sie sind auch heller. Das ist für die Menschen gut, weil sie sich draußen sicherer fühlen. Wenn es allerdings im Schlafzimmer zu hell ist, schlafen die Menschen schlechter. Dann sind sie tagsüber müder und nicht mehr so fit. Wir Menschen können mit Vorhängen und Rollläden-Zimmer dunkler machen. Diese Möglichkeit haben Tiere nicht, zum Beispiel Fledermäuse. Damit sie im Rheinpark übernachten können, hat man an den Brückenpfeilern viele Kästen für sie aufgehängt.
1: Da hat man eigentlich versucht, was Gutes zu tun, den Fledermäusen halt ein Quartier zu stellen. Aber das wird halt leider von dem Licht da oben angestrahlt und das mögen die Fledermäuse nicht so gern. Und deswegen nutzen die diese Kästen auch nicht.
0: Wie schade, dass mehrere Lampen direkt auf die Kästen gerichtet sind, finden wir. Weiter geht's nun ein Stück in den Rheinpark, in Richtung des Rheins, dem Kölner Fluss. Von hier aus sehen wir die Zoobrücke, die auch an den Seiten beleuchtet ist. Das Licht spiegelt sich im Rhein wieder. Manuela erklärt, warum das ein Problem für die Fische ist.
1: Das stört die und diese Lichtbarriere quasi, die können die dann kaum überwinden.
2: Also ich würde gerne wissen, welche Tiere besonders von der Lichtverschmutzung betroffen sind.
1: Ja, das sind vor allem die nachtaktiven Tiere, die halt sich in der dunklen Nacht bewegen und die durch das Licht, das wir Menschen verursachen, eingeschränkt werden, müssen Umwege laufen. Das ist dann nicht so gut für die, weil die dann schneller erschöpfen und nicht so viel Energie haben für die Nahrungssuche.
0: Am Rheinufer stehen einige große Bäume, die von Lampen angestrahlt werden. Wir können genau sehen, wie schön der Baum ist und wie viele Blätter er noch hat. Doch die Bäume glauben durch das Licht, dass es noch Sommer ist.
1: Also die Blätter fallen dann nicht so schnell ab. Also wenn jetzt Frost kommt demnächst im Winter, dann kann das zu Frostschäden an dem Baum führen.
0: Auch für viele Tiere wie Vögel ist es viel zu hell. Und sie müssen sich einen anderen Schlafplatz suchen. Besonders für Insekten ist es sehr wichtig, dass es nachts dunkel ist. Im Rheinpark gibt es eine besondere Insektenwiese mit vielen Wildblumen und Gräsern. Dort angekommen können wir sie gut erkennen, denn sie ist von allen Seiten beleuchtet. Gar nicht gut. Denn Insekten werden von dem Licht der Lampen magisch angezogen und fliegen so lange drumherum, bis sie erschöpft sind und sterben. Das kann man besonders gut in warmen Sommernächten beobachten. Emil findet, dass es viel zu hell ist im Rheinpark.
2: Manchmal hätte ich mir auch ein paar dunkle Stellen gewünscht. Deswegen würde ich eher glauben, ein bisschen weniger Licht würde auch nicht schaden.
0: Genau deshalb möchte Manuela die Stadt Köln überzeugen, dass man etwas gegen die Lichtverschmutzung tun kann. Sie wünscht sich
1: einfach weniger Licht, dass man da so einen Kompromiss findet, dass man dunkle Bereiche hat, aber eben auch hellere Bereiche, aber nicht so super hell, wie es jetzt im Moment ist.
3: Also die vielen Lichter in den Städten sorgen für Lichtverschmutzung und die ist dann ein Problem für Pflanzen und Tiere. Danke Julius und Emil und vielen Dank Ismail für die Frage.

0: gefallen.
1: Dein Musikwunsch soll ja auch mal laufen? 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
2: Hallo, ich bin die Paula, ich bin 7 Jahre alt und ich wünsche mir das Lied Halt, das ist unser Wald von die Schule der magischen Tiere. Und ich grüße meine beste Freundin Cleo, Helin und Clea. Und mein Lieblingstier ist der Elefant. Tschüss!

Hast du dich das auch schon immer gefragt? Warum heißt der Ohrwurm eigentlich Ohrwurm? Warum hat ein Klavier schwarze und weiße Tasten? Da hat die Maus doch bestimmt eine Antwort. Habt ihr auch eine Frage, die ihr gerne mal von der Maus beantwortet haben möchtet? Dann sprecht sie auf den Maus-Anrufbeantworter unter der Nummer 0800 5678 23.

0: Tschüss, ciao, tschüss. Das war der Elefant zum Hören. Wir riechen uns gestern wieder. Und dann natürlich wieder mit dem Fuchs, der Giraffe und dem Gürteltier. Das war natürlich Quatsch. Aber versuch doch mal alle Fehler, die ich gerade gemacht habe, zu finden. Und dann starten wir gleich einfach nochmal neu.
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2: mit einer Opernsoufflöse bei der Arbeit, Fouls beim Fußball, Verspielern in der Musik und natürlich mit der Maus.

0: Oggi, con una suggeritrice d'opera al lavoro, falli nel calcio, distrazioni nella musica e naturalmente con il topo e l'elefante. Das war Italienisch.
1: So, jetzt nochmal korrigiert ohne Fehler. Hallo zusammen, herzlich willkommen zu einer neuen Maus zum Hören. Heute natürlich mit der Ente, dem Elefanten, der Maus und mit mir, der Nina. Ja, Entschuldigung, aber ganz ohne Fehler wär's doch langweilig. Schön, dass wir uns da schon mal einig sind und ich mich deshalb gar nicht hätte entschuldigen müssen. Aber wofür habt ihr euch zu Hause eigentlich schon mal entschuldigt?
2: Ich hab mal aus Versehen meine Freundin geschlagen und danach habe ich mich entschuldigt.
3: Ich hab mich mal mit meiner kleinen Cousine gestritten und dann haben wir uns gegenseitig gesagt, dass es uns leid tut.
4: Ich hab mich schon mal entschuldigt, weil ich jemanden etwas aus Versehen gesagt habe, was ich eigentlich nicht wollte. Aber das war auch gut, weil ich meine eigene Meinung gesagt habe und danach habe ich mich entschuldigt.
5: Meine Freundin hat mich schon mal aus Versehen auf den Fuß getreten und danach hat das total weh getan. Ich glaube, da kam fast Blut raus, also aufgeratscht, und danach hat sie sich entschuldigt.
6: Als meine Mama und ich uns gestritten haben, da hat sie immer gesagt, Entschuldigung, ich möchte eigentlich nicht dich immer so anschreien.
7: Ich habe mich auch schon mal mit meiner Mutter gestritten, da hat sie mich richtig angeflammt und danach hat sie sich bei mir entschuldigt.
8: Meine Freundin, die hat mich besucht und danach hat sie mich hier an der Nase getroffen und danach habe ich so fast geweint, da hat sie Entschuldigung gesagt, habe ich es halt angenommen.
1: Zu einer richtigen Entschuldigung gehören natürlich immer zwei. Einer, der sich entschuldigt und einer, der die Entschuldigung auch annimmt. Pohlmann weiß da ganz genau, wovon ich spreche.

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1: Ja, ich habe uns hier mal ein altes Schulheft von mir mitgebracht. Denn mit dem kann ich euch am besten zeigen, was Maushörerin Annabelle genau meint.
2: Hallo, ich bin Annabelle. Ich bin 8 Jahre alt und habe die Frage, wie sie korrigieren, wäre immer mit Rot. Tschüss.
1: Tschüss, Annabelle. Ja, und hier in meinem Heft sind so einige rote Stellen zu sehen. Warum die da sind, das weiß ich ja. Aber warum die gerade rot sind, keine Ahnung.
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1: Meine Lehrerin Frau Seegräfe hätte hier auch jede andere Farbe nehmen können. Wir haben mal unsere Mausreporterin Julia gefragt, ob sie das nicht für uns rausfinden kann. Denn sie korrigiert gerade selber einen Brief von ihrer Freundin. Natürlich in Rot.
3: So, das ist leider falsch. Maus schreibt man auf Englisch nämlich mit OU und nicht mit AU. Streiche ich mal durch. Und jetzt schön fett daneben, so wie man es richtig schreibt. Maus. OU. Aber der Rest geht doch. Gar kein Fehler mehr. Das heißt, doch. Auch auf Englisch schreibt man groß am Satzanfang. Also hier, groß bitte. Ich bringe meiner Freundin übrigens gerade Englisch bei. Das machen wir so. Sie schreibt mir jetzt jede Woche einen Brief und ich lese den dann durch und streiche alle Fehler an. So richtig schön mit Rotstift, wie meine Lehrerin früher in der Schule. Aber hier ist eigentlich gar nichts mehr zu korrigieren. Dann schreibe ich nur noch, das hast du gut gemacht. Weiter so. Sieht eigentlich richtig schön aus. Die blaue Tinte meiner Freundin, dazu meine rote Schrift am Rand und dazu noch das weiße Papier. Ob deshalb alle Lehrerinnen und Lehrer mit Rot ihre Klassenarbeiten korrigieren, weil es so schön aussieht?
4: Nein, ich schreibe in Rot, weil es so ein guter Kontrast ist, also zur blauen Tinte meiner Schülerinnen und Schüler. Wenn ich Türkis oder Dunkelgrau nehmen würde, dann könnte man ja kaum unterscheiden, was ich geschrieben habe und was die Kinder.
3: Ah, okay. Sie müssen es ja wissen, Frau Lehrerin, aber Orange oder Grün, das ging doch dann auch. Fällt zusammen mit blauer Tinte schließlich genauso gut auf.
4: Orange ja, Grün aber nur manchmal.
3: Nur manchmal?
4: Ja, Grün ist ja die Farbe der Schulleitung. Ab und zu, wenn an der weiterführenden Schule eine Klassenarbeit geschrieben wird, unterschreiben die Arbeit am Ende nicht nur die Klassenlehrerinnen und Klassenlehrer, sondern auch die Direktorin oder eben der Direktor. Und für die ist die Farbe Grün reserviert, damit immer klar ist, wer was geschrieben hat.
3: Also sind Rot und Grün die offiziellen Korrekturfarben?
4: Ja, aber nur für Abschlussprüfungen ist die Regel wirklich vorgeschrieben. Sonst könnte man auch eine andere Farbe nehmen. Orange, Pink oder Lila, alles kein Problem.
3: Super, danke, Frau Lehrerin. Korrigieren mit Lila, auch nicht schlecht. Wobei Rot wirklich gut aussieht und man kann ja am Ende auch einfach noch was Nettes unter die Arbeit schreiben. Was schreibe ich denn mal hier unter den Brief jetzt? Ich hab was. Gut gemacht. Ich finde, du kannst schon super Briefe auf Englisch schreiben und mach dir keine Gedanken über die Fehler. Das kriegen wir auch noch hin. Noch ein rotes Herzchen malen, so. Schwupps sieht die Korrektur aus wie ein Liebesbrief.
1: Gut gemacht, Julia. Dafür geben wir dir auf jeden Fall eine 1 plus mit Sternchen. Aber könnte man nicht auch mit Blau korrigieren? Also wenn alle anderen mit Rot schreiben natürlich.

0: Bei uns geht es hier heute um Fehler, richtig? Deshalb verstehe ich gar nicht, warum jetzt Herr Lauderbach kommt. Ja, nicht, dass der vollkommen fehlerfrei ist, aber in der Musik gibt's doch angeblich überhaupt keine Fehler. Da habe ich zumindest von Herrn Lauderbach gehört.
1: Aufgewacht, hier kommt Lauderbach!
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3: Guten Tag, Herr Lauderbach.
4: Hallo, Lennart.
3: So?
4: Hui, du bist aber heute zielstrebig. Direkt ran ans Klavier.
3: Ich muss dringend üben, Herr Lauderbach.
4: Ach, üben wird überschätzt.
3: Ich sollte doch neulich in der Schule was vorspielen.
4: Ich erinnere mich, hattest Angst, dich zu verspielen, ne?
3: Ja, und
4: da hab ich dir noch gesagt, keine Sorge.
3: Und dann ist genau das passiert. Ja. Ich hab mich direkt am Anfang total verspielt.
4: Also, das klingt jetzt vielleicht doof.
3: Ja, das klang doof.
4: Nein, ich meine, es gibt eigentlich gar keine Fehler in der Musik. Hör mal.
3: Was ist das denn? Das klingt ja furchtbar.
4: Nix, das ist Kunst. Arnold Schönberg, Zwölftonmusik.
3: Deswegen. 12 bin ich ja noch gar nicht. Deswegen verstehe ich das nicht.
4: Nein, 12. Hier, schau mal, Klavier. C, Cis, D, Dis. Und so weiter. Zähl mal mit.
3: 8, 9, 10, 11, 12.
4: Genau. Und jetzt kommt wieder das C. Dann wiederholt sich alles nur. Es gibt also im Grunde nur 12 Töne bei uns in der Musik. Und wenn man die alle in einem Stück einbauen kann, dann ist doch keiner von denen falsch.
3: Klang aber nicht so bei der Aufnahme und bei meinem Vorspielen auch
4: Junge,
3: nicht.
4: Junge, das ist wie in der Natur. Alles hat seine Berechtigung am richtigen Platz. Hier, alle Vögel sind schon da. An dem Beispiel zeige ich es dir.
3: Das will ich sehen.
4: Hören.
3: Ja, ja.

0: Nein, Moment, stopp. Ja. Die da am Rand nicht.
1: Sie haben doch gesagt, alle Tasten.
0: Ja, aber das ist... Das war der Ausknopf an der Anlage.
1: Oh, sorry.
0: Ja, nix sorry. Pass doch auf. Jetzt sind alle meine Einstellungen gelöscht. Was gibt's denn da jetzt zu lachen?
1: Da kann man anscheinend doch Fehler machen.
0: Sieh zu, dass du Land gewinnst, sonst mach ich hier noch einen.
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0: Pardonne-moi. Ist übrigens französisch und heißt Verzeih mir. Na, das hat mir eben meine Soufflöse geflüstert. Nein, natürlich nicht, aber so ähnlich funktioniert der Job einer Soufflöse. Die flüstert zum Beispiel bei einer Oper den Sängerinnen und Schauspielern den Text zu, falls die ihn mal vergessen haben sollten. Unsere Mausreporterin Jana hat zusammen mit Liv und Ella mal ein Opernhaus besucht, bei der Stefanie Bertram souffliert.
1: Also hier unten kommen wir jetzt gleich in der Etage unter der Bühne raus. Meine Tür, Souffleur, und da geht's rein und jetzt ist alles ganz klein. So, in dem Schrank sind alle Noten drin, die ich zurzeit so brauche. Da liegt's auch gleich oben drauf. Romeo et Juliette heißt es. Das ist in französischer Sprache. Auf Deutsch, wie heißt's?
2: Romeo und Julia.
1: Perfekt, genau. Ja, ich habe gerade so Platz, meine Tasche hier irgendwo hinzustellen. Und ich habe hier auch noch so ein paar Knöpfe, da muss ich einiges anmachen. Zum Beispiel brauche ich zum Soufflieren natürlich Licht. Und ich mache den Monitor an. Das könnt ihr da oben dann gleich sehen. Der Monitor, der zeigt mir den Dirigenten, weil ich muss immer sehen, was der Dirigent macht, wie der den Takt schlägt. Ich gebe den Sängern nämlich den Text und die Einsätze.
3: Es erinnert einen so ein bisschen, also von der Größe her, an so eine kleine Toilettenkabine.
1: Hier ist der Stuhl, auf dem ich sitze. Und der Stuhl, der kann eben nach oben fahren. Ich bin jetzt hier 2 Meter unter der Bühne und der Stuhl fährt mit Hydraulik auf Knopfdruck nach oben und zwar so hoch, wie ich den brauche. Jetzt könnt ihr gerne mal den Sitz ausprobieren. Wer will zuerst? Erstmal da draufklettern. So, also hier sind die 2 Knöpfe. Du siehst, der ist ab und der ist auf.
3: Man hat die ganze Bühne im Blick, also oben sind auch schon so eine Art Lichterkette.
4: Und wenn du jetzt so nach rechts und links schaust, wo bist du ungefähr auf der Bühne? Ich kann mir das von hier unten gar nicht vorstellen.
3: Ich glaube, man ist so mittendrin, also halt schon am Anfang, aber man hat halt alles im Blick.
1: Und in deinem Rücken, da wäre dann das Orchester.
3: Ah, okay.
1: Also die Bühne ist da ziemlich schnell zu Ende und dahinter sitzt dann das Orchester.
5: So, Ella kommt wieder zu uns. Und wäre das ein Arbeitsplatz für dich, Liv, oder würdest du da Platzangst kriegen?
2: Also es ist sehr gemütlich und man kann ja auch oben durchgucken, also ist eigentlich sehr toll hier.
6: Als nächstes machen wir uns auf in die Maske, in den Schminkraum. Stefanie Bertram muss nämlich noch unbedingt mit der Hauptdarstellerin sprechen, die gleich die Julia spielt.
1: Ich kenne sie überhaupt nicht, weil heute Abend ist eine neue Sängerin da. Die springt hier ein und wir haben uns noch nie gesehen.
7: Hallo.
1: I'm from the Stephanie. Hi.
7: Hello.
1: Hello. Ich glaube, hier ist Hilfe wichtig, weil sie hat ja erzählt, dass sie es zum letzten Mal vor 5 Jahren gesungen hat. Das heißt, sie wird viel Hilfe bekommen. Ich werde richtig viel vorsagen und sie ganz besonders im Auge haben und auch Einsätze geben, also das volle Hilfsprogramm.
6: Liv und Ella schauen sich mit Stefanie Bertram noch den Soufflösenkasten von oben an, von der Bühne aus.
2: Hört man das eigentlich auf der Bühne, wenn du sprichst?
1: Also wenn ihr jetzt die Sänger seid, dann könnt ihr mich hören und dann sage ich eben gerne den Anfang vom Satz. 1 oder 2 Worte, manchmal nur 1 Silbe. Einfach als Sicherheit, dass der Sänger weiß, ja tatsächlich, jetzt kommt genau der Satz.
3: Was mögen Sie am meisten und am wenigsten an Ihrem Beruf?
1: Am wenigsten mag ich, wenn es hier mal ganz heiß ist im Sommer und ihr habt ja selber schon gesehen, also man hat keine direkte frische Luft und ich liebe es, wenn die Sänger richtig gut drauf sind und die Vorstellung so ganz viel Spaß macht und man jeden Moment genießen kann, jede Minute voll Musik pur, das liebe ich.
6: Richtig, mitsingen muss sie aber nicht.
1: Also ich sage vor, zum Beispiel, ja jetzt nehmen wir mal was auf Deutsch, wenn der Tamino singen muss, der Tenor, dies Bildnis ist bezaubernd schön. Wenn je oder so, dann sage ich das nächste, dann singt der wieder. Und so geht das immer. Ich spreche und der singt. Ich bin die ganze Zeit dabei. Natürlich, wenn der Sänger gerade singt, dann bin ich ruhig. Und sobald der Luft holt, kriegt er gleich wieder sein nächstes Häppchen zugeworfen.
6: Als Liv, Ella und ich auf unseren Plätzen sitzen, stellen wir fest, dass wir während der gesamten Aufführung kein bisschen mitbekommen, dass Stefanie gerade ihre Arbeit macht. Sie macht es unauffällig und leise und wir können die Oper in vollen Zügen genießen.
0: So eine Soufflöse wie Stefanie Bertram hätte ich früher in der Schule auch ganz gut gebrauchen können. Und auch heute hätte ich mit etwas Hilfe aus dem Hintergrund bestimmt weniger Fehler gemacht.

Jeder macht mal Fehler und ich mache jetzt sogar absichtlich welche, die ihr mal versuchen sollt zu entdecken. Okay, bereit? Dafür erzähle ich euch jetzt mal, was mir heute so alles passiert ist. Und wenn ihr einen Fehler entdeckt, dann meldet ihr euch. Also, ich bin heute Morgen aufgestanden und habe mir erstmal die Zähne geföhnt. Dann habe ich mir einen Storch gebraten. Und danach bin ich mit dem Fahrrad ins Studio gefahren. Ja, doch, das stimmt. Und dann bin ich mit dem Fahrstuhl in den 5. Stock gefahren. Richtig, ich bin nämlich die Treppe hochgelaufen. Dann habe ich mir erstmal einen Kaffee gekocht. Genau, ich trinke nämlich nie Kaffee, habt ihr gut gewusst. Dafür kommt aber jetzt das Lied Die Tasse Kaffee und auch, ja, von Florian Silbereisen und Helene Fischer. Nein, das kommt natürlich nicht. Aber damit habt ihr fast alles fehlerfrei gelöst. 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
1: Wenn ich euch jetzt erzähle, was da gerade mal wieder in Wiebelmund bei Minou so los ist, dann würdet ihr bestimmt glauben, ich erzähle euch wieder eine Geschichte voller Fehler. Aber all das erlebt Minou gerade wirklich. Ein Alien von einem 1400 Lichtjahre entfernten Planeten, der ein Schulreferat über die Erde schreiben soll. Und dabei möchten Minou und Jule ihm einfach nur helfen. Und das ist wirklich nicht einfach. Denn Duncan, wie Minou den Alien genannt hat, der weiß noch nicht einmal, dass es falsch ist, sich Dinge zu nehmen, die einem gar nicht gehören. Ja, das kann ja was werden.
2: Ein Alien in Wiebelmund. Mein außerirdischer Austauschschüler.
3: Hey, Duncan, pass auf, du bist auf dem Radweg.
4: Ja, was ist das denn für eine lustige Truppe? Was machen die denn? Warum sind sie so lächerlich angezogen?
2: Stimmt. Die Radfahrer, die da an uns vorbeigerauscht sind, haben nicht besonders stylisch ausgesehen. In ihren engen, grellbunten Trikots. Aber das war ja kein Grund, sich über das Radfahren lustig zu machen. Auch nicht für einen Außerirdischen. Duncan ist nämlich einer, ein Außerirdischer. Er wohnt seit ein paar Wochen bei mir und sammelt Informationen für ein Referat. Darf natürlich niemand wissen.
5: Radfahren macht Spaß.
6: Ja, vor allem wenn man den Katzenbuckel runterbrettet und den Wind in den Haaren und im Gesicht spürt.
5: Kannst du dein Radfahren danken?
4: Natürlich. Also theoretisch. Also so schwer wird es ja nicht sein, oder?
6: Naja. Aber wir können morgen eine Radtour machen. Wir werden bestimmt ein Fahrrad für dich auftreiben.
5: Prima Idee.
6: Duncan, Bad ist frei.
2: Als Duncan im Bad war, suchte ich alles zusammen. Picknickdecke, Essen, Getränke. Duncan brauchte ewig. Und dann kam er raus, eingehüllt in einer Duftwolke English Rose.
6: Sag mal, bist du total verrückt geworden, Duncan? Das ist Annabelles Parfüm.
4: Was ist denn jetzt schon wieder los? Das macht ihr doch so. Einsprühen, du weißt schon. Ich möchte auch gut riechen. Wie ein Rosenstrauch im Frühling, steht auf der Flasche.
2: Ich habe dann ganz tief durchgeatmet. Aber ich war trotzdem sehr aufgeregt.
6: Also, Duncan, bei uns auf der Erde ist es grundsätzlich nicht so cool, Dinge von anderen Leuten einfach zu nehmen.
4: Nicht cool.
6: Jede Art von Eigentum und ganz besonders so teure Sachen wie Parfüms.
4: Teure Sachen.
6: Okay, es gibt Menschen, die sehen das lockerer.
4: Lockerer?
6: Die finden diese bürgerlichen Kategorien von mein und dein nicht so wichtig.
4: Bürgerliche Kategorien.
6: Aber Annabelle gehört definitiv nicht zu dieser Sorte Mensch. Im Gegenteil.
4: Im Gegenteil?
6: Sie wird auslippen, wenn sie merkt, dass du ihr Parfüm geklaut hast.
4: Geklaut?
6: Danke. Hast du irgendwas verstanden von dem, was ich gerade gesagt habe?
4: Was du gerade gesagt hast, natürlich.
2: Er hatte natürlich gar nichts verstanden. Aber für Erklärungen war keine Zeit. Wir mussten das Parfüm auffüllen, bevor Annabelle etwas merkte. Und vor allem durften Duncan und Annabelle einander auf keinen Fall begegnen, solange Duncan wie ein wandelnder Rosenstrauch im Frühling duftete. Das Auffüllen war gar nicht so einfach. Aber Duncan hat mit einer Art Ultraschallschraubenzieher den Verschluss geöffnet und wir konnten die halbleere Flasche mit Wasser auffüllen. Das merkt Annabelle nie.
5: Wo bleibt ihr?
6: Wir kommen.
2: Duncan konnte sich ein Rad von meinem Vater ausleihen. So weit, so gut. Aber dann...
6: Hä? Wo ist mein Fahrrad? Mein Rad ist weg.
5: Das kann nicht weit sein. Gestern war es noch da.
2: Da hatte sie recht. Aber an der Stelle war nichts als eine verdächtige Lücke. Mir war sofort klar, das Rad wurde geklaut.
6: Jemand hat mein Rad geklaut. Wir müssen die Polizei holen.
2: Jule hat dann die Polizistin Vera Gold angerufen. Wir mussten nicht lange auf sie warten. Sie wohnt nämlich im Hochhaus gegenüber.
7: Hey, guten Morgen, Minou. Dein Fahrrad wurde gestohlen? Wann hast du es denn zuletzt gesehen?
6: Na, gestern.
5: Ich riech das. Das war jemand aus dem nächsten Umfeld.
7: Das Türschloss am Schuppen wurde schon mal nicht mit Gewalt aufgebrochen.
5: Sag ich doch, aus dem nächsten Umfeld. Ich riech das.
4: Was genau kannst du riechen?
5: Dass es jemand aus dem nächsten Umfeld war.
6: Das sagt man nur so danken.
7: Wer hat denn einen Schlüssel zum Fahrradschuppen?
6: Mama, Papa und Annabelle.
4: Du, Jule,
8: was ist denn eigentlich das Problem?
5: Diebstahl, also das Wegnehmen von Sachen, die einem nicht gehören. Das ist verboten.
8: Das ist verboten?
5: Gesetzlich verboten. Das bedeutet, dass man bestraft wird. Im schlimmsten Fall wird man ins Gefängnis gesperrt.
8: Oh, eingesperrt? Und,
2: Duncan war mega nervös. Er hatte Angst, dass er ins Gefängnis muss, weil er Annabels Parfüm verwendet hat. Und genau in dem Moment ist es dann passiert.
9: Annabelle!
2: Annabelle ist auf meinem Fahrrad in den Garten gerauscht.
9: Mein Rad!
7: Ah, es ist wieder aufgetaucht. Schön, dann kann ich ja nach Hause gehen. Meine Frau und ich wollten heute nämlich gemütlich frühstücken. Und ganz ehrlich, den Papierkram erspare ich mir auch gerne.
5: Super, dann können wir endlich los.
9: Annabelle, bist du total bescheuert? Du hast gewusst, dass wir eine Radtour machen wollen und hast mir das Rad geklaut?
10: Ich hab das Rad nicht geklaut. Ich hab's mir nur ausgeliehen.
9: Wieso bist nicht mit deinem gefahren? Du machst dich doch sonst immer über die Blümchen an der Lenkstange lustig.
10: Meins hat einen Platten. Außerdem habe ich dein Rad nicht geklaut. Ich hab's mir nur ausgeliehen.
7: Aber jetzt hört auf zu streiten. Minou, sei doch froh, dass dein Fahrrad wieder aufgetaucht ist. Und du, Annabelle, du hättest deine Schwester unbedingt fragen müssen, ob du dir das Rad ausleihen darfst. Klar.
10: Dafür war keine Zeit. Ich hab's eilig.
8: Darf ich auch etwas sagen?
9: Ja, klar, okay.
10: Okay.
8: Ich möchte kurz festhalten, dass ich auch noch nie etwas gestohlen habe, sondern vielleicht nur ausgeliehen. Okay?
10: Hä? Duncan, du bist echt ein komischer Typ. Ich bin dann mal weg.
2: Und so konnten wir endlich zu unserer Radtour aufbrechen. Duncan musste noch kurz üben. Aber dann konnten wir direkt den Katzenbuckel runterbrettern.
9: Los, hinterher, Minou.
3: Ja, ich komme.
2: Und so war es dann doch noch ein schöner Tag. Der ganze Ärger war nämlich sofort verflogen, als wir den Katzenbuckel runtergerauscht sind.
11: Notizen für mein Referat. Radfahren. Besonders vergnügliche Aktivität auf zwei Rädern, die mit Hilfe von Pedalen per Fuß bewegt werden. Einfach zu erlernen. Sieht für höher entwickelte Kulturen zwar etwas lächerlich aus, der Wind in den Haaren beim Abwärtsfahren ist aber so schön wie Fliegen. Vielleicht noch schöner. Nachricht an mich selbst, die Konzepte Eigentum und Diebstahl müssten eventuell noch einer kritischen Prüfung unterzogen werden.

Was für eine Geschichte. Weil der Duncan hoffentlich nicht nur gelernt hat, dass sich Fahrradfahren wie Fliegen anfühlt, sondern auch, dass es falsch ist, sich Sachen von anderen einfach zu nehmen, ohne zu fragen. Und was Duncan noch so alles erlebt, das hört ihr demnächst hier bei uns.

0: 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Ihr wisst doch, wie gut ich mich im Fußball auskenne. Ganz genau, gar nicht. Ich würde glatt ein Handspiel pfeifen, wenn der Torwart den Ball in die Hand nimmt. Deshalb bin ich auch froh, dass wir unseren Mausreporter Jan Philipp im Team haben, der sich beim Fußball ziemlich gut auskennt und uns bei Matthias Frage hoffentlich weiterhelfen kann.
1: Hallo, ich bin Matthias, ich bin 10 Jahre alt und ich frage mich, warum ist beim Fußballspielen Grätschen oder Faulen verboten?
0: Haha, dass Grätschen oder Faulen verboten ist, das hätte ich auch noch gewusst. Für alle anderen wechseln wir aber jetzt Captain und Mausreporter Jan Philipp ein.
2: Ein Fußballspiel ohne Regeln wäre wahrscheinlich ein großes Durcheinander. Die Spielerinnen und Spieler würden sich schubsen, treten, den Ball mit der Hand spielen. Nein, das wäre kein schönes Spiel. Und deshalb haben sich die Erfinderinnen und Erfinder des Fußballs gedacht, wir brauchen Regeln, damit überhaupt ein Spielfluss mit Pässen, Flanken und Toren zustande kommt. Also wurden Fußballregeln aufgeschrieben und festgelegt, dass Fouls verboten sind. Unter Foul steht in den Fußballregeln:
3: Ein Foul ist eine regelwidrige Aktion, bei der ein Gegenspieler auf eine Art und Weise gestoppt wird, die mit den Spielregeln nicht vereinbar ist.
2: Die Spielregeln überwacht während eines Spiels der Schiedsrichter oder eine Schiedsrichterin. Sie sind dafür da, das Spiel zu leiten und Foulspiele zu erkennen. Und sie können Spielerinnen und Spieler, die gefoult haben, bestrafen. Auf dem Platz haben sie dafür eine Trillerpfeife dabei, um erstmal das Spiel anzuhalten. Wenn es ein leichtes Foul war, zum Beispiel wenn man den Gegenspieler nur ins Stolpern gebracht hat, dann kann der Schiri mit dem Spieler reden und sagen, dass das so nicht geht. Wenn der Verteidiger mit seinem Foul aber eine klare Torchance verhindert, indem er dem Stürmer Beinchen stellt, dann gibt es oft eine gelbe Karte. Das bedeutet, dass der Verteidiger verwarnt ist und sich kein weiteres Foul leisten darf. Bei schweren Foulspielen, das ist, wenn man jemanden von hinten voll in die Beine tritt, jemanden schlägt oder Gegenspieler beleidigt, dann hat der Schiedsrichter auch die rote Karte dabei. Wer die rote Karte sieht, muss das Spielfeld sofort verlassen und wird meistens danach auch für weitere Spiele gesperrt, weil so etwas nicht auf den Fußballplatz gehört. Die meisten Fans gehen ins Stadion, um ein schönes Spiel mit möglichst vielen Toren zu sehen. Zwar kommen Fouls in jedem Fußballspiel mal vor, aber ohne Regeln, die Schiedsrichterinnen und Schiedsrichter sowie gelber und roter Karten, würde es auf dem Feld nur Tretereien und Schubsereien geben. Und wer will das schon sehen?
0: Und wenn es nach mir gehen würde, dann gäbe es zusätzlich zu der gelben und roten Karte auch noch eine grüne Karte bei besonders fairen Spielzügen.
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0: es war kackt.
1: Ob verkackt jetzt ein falsches Wort für das ist, was Zucchini da gerade eben gesungen hat, finde ich nicht. Es passt meiner Meinung nach sogar sehr gut. Ob es überhaupt falsche Wörter gibt, gerade für Körpersachen, das hat Maushörer Leon uns gefragt. Was genau er damit meint und wie die Antwort auf die Frage lauten könnte, darüber hat unsere Mausreporterin Elisabeth mal nachgedacht und mit ein paar Kindern gesprochen.
2: Gibt es falsche Wörter für Körpersachen?
3: Vielleicht ist dieses Kind sich nicht ganz sicher, wie was heißt. Und der fragt sich dann, ob es richtige und falsche gibt.
4: Vielleicht, dass der halt auch selber beleidigt wird irgendwo.
5: Oder dass jemand Sachen beleidigt und dann auch die Geschlechtsorgane.
6: Was sind überhaupt Körpersachen? Da waren wir uns erst gar nicht so sicher, was Leon meint. Die Kinder der 6C des Gymnasiums Müngersdorf in Köln haben es so verstanden.
7: Arme, Beine, Finger, Hände, Füße, Zehen, Bauch, Rücken, Ohren, Kopf,
8: Augen, Nase,
9: also auch Po,
10: der Penis und die Scheide.
11: Die Sachen, die halt am Körper dran sind.
6: Bei manchen Körperteilen ist es ganz klar, wie sie heißen. Ein Arm ist ein Arm, ein Bein ein Bein. Bei den Geschlechtsorganen ist es für manche nicht so klar. Die Sexualpädagogin Mayra Fuß-Lindner arbeitet bei der evangelischen Beratungsstelle in Köln. Sie findet es wichtig, dass Kinder für alle Körperteile eine Bezeichnung kennen. So können sie auch sagen, wenn sie zum Beispiel Schmerzen haben, sich unwohl fühlen oder ihnen etwas Blödes passiert ist. Manchmal benennen Erwachsene die Geschlechtsorgane gar nicht und die Kinder wissen dann nicht, wie sie heißen.
12: So kommt es dann auch vor, dass später Kinder einfach nur von da unten sprechen. Die meinen aber nicht ihre Füße, sondern die sprechen tatsächlich eben von den Geschlechtsorganen. Und das ist schwierig für die Verständigung. Wenn ich Bauchschmerzen habe, sage ich auch nicht, ich habe Schmerzen in der Mitte, sondern man sagt ganz konkret, ich habe Bauchschmerzen. Und es wäre schön, wenn Kinder auch so selbstverständlich von ihren Geschlechtsorganen sprechen können.
6: Worte sind wichtig, natürlich auch, um schöne Gefühle auszudrücken. Aber was könnten denn falsche Wörter sein?
12: Also so wird zum Beispiel beim weiblichen Geschlechtsorgan nach wie vor oft nur von der Scheide gesprochen. Scheide ist aber eigentlich der Teil der Frau oder des Mädchens, der nach innen geht. Die äußeren weiblichen Geschlechtsorgane heißen Vulva, mit den Vulva-Lippen und dazu gehört auch die Klitoris.
6: Weil es so ungewohnt ist, benutzen Erwachsene manchmal eben gar keine Wörter oder sie verniedlichen die Ausdrücke.
12: Zum Beispiel Fläumchen für das weibliche Geschlechtsorgan oder der Pipimann. Und das sind so Verniedlichungen, die man bei anderen Körpern, Organen ja auch nicht einsetzt. Also ein Bein bleibt ein Bein.
6: Also irgendwie ist es nicht so einfach, über die Geschlechtsorgane so zu reden wie über einen Arm oder die Nase. Es sind ja auch sehr persönliche Körperteile. Manche vermeiden die normalen Begriffe auch, indem sie abfällige benutzen.
13: Ich glaube, oft sagen Leute auch zum Beispiel jetzt anstatt Po Arsch.
12: Arsch wird ja nicht nur zu dem Popo gesagt, sondern es wird auch als Schimpfwort gegenüber Personen dann benutzt.
6: Abfällige Wörter anstatt normaler Begriffe. Warum benutzen manche Leute lieber Schimpfwörter?
13: Weil denen das peinlich ist, diesen Begriff zu sagen. Wir bleiben jetzt mal bei dem Beispiel Arsch. Das ist einfach so ein bisschen entspannter als das Wort Po, aber es kann halt viel mehr beleidigen.
4: Weil die vielleicht selber so richtig komisch sind und dann vielleicht selber das richtig cool finden vielleicht auch.
6: Auf jeden Fall kann man sich, indem man abfällige Wörter benutzt, auch ein bisschen auf Abstand halten. So, als hätte man selbst nichts damit zu tun. Was sind denn Wörter, die man benutzen sollte? Für die Expertin ist klar,
12: die richtigen Wörter sind die Fachbegriffe. Das ist der Penis, bei den Mädchen, bei den Frauen die Scheide oder eben die Vulva und der Po.
1: Ach, das war ja wieder klar, dass wieder irgendwer bei diesen Worten für die Körpersachen lachen muss. Dabei waren das doch einfach nur die Fachbegriffe. Ein ganz anderes, richtig lustiges Wort hat Simon Sagt erfunden. Und zwar die Pizza-Polizei.

0: Ich würde sagen, mit dem Lied Pizzapolizei hat Simon Sagt alles richtig gemacht. Und selbst wenn es mal zu einem Fehler in der Musik kommen sollte, ist das noch lange kein Beinbruch, sondern ganz im Gegenteil, manchmal auch ein Glücksgriff. Das weiß auch Maus-Musikexperte Matti.
1: Ich hatte gerade eine richtig gute Idee für eine Gitarrenmelodie. Die nehme ich jetzt direkt mal auf, damit ich das nicht vergesse. Vielleicht mache ich da einen richtigen Song raus. Mein Laptop steht für die Aufnahme schon bereit und Aufnahme läuft. Ah, Mist, aua. Jetzt ist mir eine Saite gerissen und hat mich an der Hand getroffen. Auf so einer Gitarrenseite ist richtig viel Spannung. Wenn die reißt, dann kann man sich richtig wehtun. Hat zum Glück nicht ins Auge gegangen. Ah, tut das weh. Ich muss mal schauen. Wo hab ich denn meine Ersatzseiten? Ich finde die einfach nicht. Ah, egal. Dann lasse ich das halt. Ups, hier läuft die Aufnahme noch. Na, das war ja wohl nichts. Moment, hab ich das Reißen der Saite auch aufgenommen? Tatsächlich. Hier kann man's hören. Wenn ich das oft nacheinander abspiele, dann klingt das eigentlich gar nicht mehr so schlecht. Wie ein Rhythmus von einem kaputten Schlagzeug. Ich habe eine Idee. Ich wiederhole das einfach ein paar Mal und stelle noch ein paar andere Sachen in meinem Musikprogramm ein. Moment. Ich habe hier jetzt einen Rhythmus gebaut aus meinem kleinen Gitarrenunfall. Klingt nur nach ein paar Klicks, aber das ist die Belohnung für das viele Üben mit meinem Computermusikprogramm in den letzten Jahren. Schon witzig, das ist ja überhaupt nicht das, was ich eigentlich aufnehmen wollte. Dass man Fehler macht, gehört zum Musikmachen aber auch einfach dazu. Das kenne ich gut vom Gitarrespielen. Wenn man was richtig Schweres probiert, dann geht das erstmal ganz schön oft schief. Bis es dann irgendwann doch klappt. Und überhaupt, beim Musikmachen kommt es gar nicht drauf an, immer fehlerfrei und perfekt zu spielen. Klar, wenn man sich die ganze Zeit so richtig verspielt, ist das vielleicht nervig. Und dann schimpfe ich auch manchmal vor mich hin und sage so Sachen wie so ein verdammter Sch*** oder ich könnte K*** oder Sch*** Aber muss es immer super perfekt sein? Nö. Es gibt Bands und Sänger und Sängerinnen, die spielen und singen gar nicht perfekt. Manche machen Musik auf ihre ganz besondere Art und Weise. So, wie man es im Musikunterricht gar nicht lernen würde. Hier, das zum Beispiel.
2: Ja, sie ist wunderschön, da ist so ein Problem, sie kann nicht tanzen.
1: Dieser Sänger heißt Jan Delay. Jeder Gesangslehrer oder jede Gesangslehrerin hätte gesagt, lass das mal lieber sein mit dem Traum vom Profisänger. Mit deiner näselnden Stimme und mit so einer schlechten Gesangstechnik wird das nichts. Und, Überraschung, Jan Delay ist mega berühmt und mega erfolgreich. Obwohl die Stimme nicht perfekt klingt. Oder gerade deswegen. Die Stimme ist besonders. Man erkennt sie immer wieder. Und weil sie anders klingt als andere Stimmen, klingt das irgendwie gut. Oder das hier.
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1: Das klingt wie eine heisere Babystimme. Würde jetzt nicht für die Oper reichen. Aber ist trotzdem cool. Oder genau deswegen cool. Die Stimme von der Sängerin von Dance Monkey würde ich unter Tausenden wiedererkennen. So, jetzt aber nochmal meinen Rhythmus aus der gerissenen Saite hören. Ach Mann, das wäre richtig toll, wenn ich jetzt meine Gitarrenmelodie dazu aufnehmen könnte. Aber die eine Saite ist ja gerissen. Ich habe statt 6 nur noch 5 Saiten auf meiner Gitarre. Ich könnte ja probieren, die Melodie so zu verändern, dass ich nur noch die Saiten benutze, die noch übrig sind. Hey, das klingt viel besser als vorher. Und jetzt spiele ich das zusammen mit dem Rhythmus ab, den ich aus dem Klang der gerissenen Saite gebaut habe. Das gefällt mir echt gut. Also meine erste Aufnahme war ja wirklich alles andere als perfekt. Gerissene Saite, ich habe mir wehgetan, ich konnte nicht weiterspielen. Aber es ist was Tolles Neues daraus entstanden. Und da habe ich selber überhaupt nicht mit gerechnet. Hey, was ist das denn? Mein Laptop ist einfach ausgegangen. Oh nein, ich habe vergessen, den Stecker in die Steckdose zu stecken. Und ich habe nicht abgespeichert. Oh, jetzt ist alles weg. So ein Mist.
0: Keine Sorge, wie ich Matti kenne, fällt ihm bestimmt wieder was Neues ein. Vielleicht ja auch wieder mit dem ein oder anderen unverwechselbaren Fehler. Das Stück, das wir jetzt hören, hört sich auch an, als wäre es voller Fehler. Ist es aber nicht, denn genau so, wie es Marianne Schröder spielt, ist es richtig.

0: ja, ist ja gut. Ihr habt vollkommen recht. Es gibt einen gewaltigen Unterschied zwischen hört sich falsch an und ist vollkommen falsch. Daher mache ich jetzt auch das, was ich am besten kann. Mich verabschieden. Also, ciao, ciao, tschüss. Oder eben auch tschüss, ciao, tschüss. Eure Nina.
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2: Also mein Urlaub ist dieses Jahr leider ausgefallen, wegen der Waldbrände in Frankreich im Sommer. Damit sich solche Brände aber nicht mehr so oft ausbreiten, gibt's klar die Feuerwehrleute und im Süden Frankreichs sogar Feuerwehrtiere, sozusagen. In der Provence, da sind rund 100 Ziegen im Einsatz, um Wälder vor Bränden zu schützen. Die Tiere, die fressen am Waldboden Gras und Laub und Gestrüpp. Das klingt zwar erstmal nach Futtersuche, aber tatsächlich räumen die Ziegen damit Dinge weg, die sonst leicht brennen könnten. Und so können sich dann Feuer schlechter ausbreiten. Die Schäferin Emilie, die ist Chefin der rund 100 Vierbeiner und sie findet, dass ihre Ziegen eigentlich kleine Helme tragen müssten, wie die Feuerwehrleute eben. Und eine Sache können die Ziegen sogar besser als die Feuerwehr. Gras mähen. Kleiner Scherz.
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4: Hallo, ich bin Marie, ich bin 8 Jahre alt und ich habe eine Frage. Warum möchte man morgens nicht aus dem Bett und abends nicht ins Bett?
3: Wir haben gedacht, das ist die perfekte Frage für die Gedankenspiele mit der Maus. Die macht Mausreporter Nico zusammen mit der Philosophin Ina und einer 4. Klasse.
5: Immer wenn mein Wecker klingelt, mache ich den aus und schlafe weiter. Also wenn ich schlafen gehe, irgendwie ist mir langweilig zu warten, bis ich einschlafe. Und am Morgen, dann habe ich keine Lust.
6: Abends möchte ich halt nichts verpassen und morgens bin ich dann zu spät ins Bett gegangen. Ja, und dann bin ich müde und dann bleibe ich liegen.
5: Abend, wenn ich so einen Film gucke und dann sagt mir Mama, dann muss ich schlafen gehen, dann habe ich irgendwie voll keine Lust.
7: Weil wenn man was Spannendes guckt, dann will man weiter gucken und wenn man aufsteht, dann will man nicht aufstehen, weil man einfach weiter schlafen will.
8: Die Kinder der 4a der KGS Gotenring in Köln beschreiben das ziemlich gut. Kennen wir alle dieses Gefühl, oder? Auch die Philosophin Ina Schmidt kennt es.
9: Ja, das Gefühl, das ist ja meistens das, was so in dem Moment gerade die wichtigste Rolle spielt. Die Bettdecke ist noch total kuschelig warm und es ist einfach noch ganz gemütlich im Bett. Und man möchte einfach das, was jetzt gerade ein gutes Gefühl ist, festhalten.
8: Neben dem Gefühl, also wenn man so will, dem Bauch auf der einen Seite, gibt es aber eben auf der anderen auch noch die Vernunft. Also den Kopf, erklärt Ina.
9: Und der Kopf ist ja oft derjenige, der ein bisschen besser darum weiß, was sozusagen die Konsequenzen sind, was als nächstes kommt. Dass es vielleicht ganz schlau ist, wenn man noch mal frühstückt, bevor man dann den Bus bekommen will. Und dass es da eben auch Erfahrungswerte gibt, bei denen man gemerkt hat, das hat einfach in der Vergangenheit auch ganz gut geklappt und das sollte man einfach beibehalten.
8: Genau. Zum Beispiel, dass man Stress bekommen kann, wenn man morgens länger schläft. Das Problem ist nur, morgens ist unser Gefühl oft stärker, weil unser Kopf noch nicht so richtig wach ist.
5: Weil wenn man schläft, dann schläft halt auch der Kopf dabei. Und wenn man halt aufsteht, dann schläft halt der Kopf immer noch weiter. Und deswegen möchte man halt nicht aus dem Bett. Und dann, wenn es halt tags ist und man dann wieder so wach geworden ist und dann abends wieder ins Bett will, dann kann man erstmal nicht schlafen, weil die Nerven wieder am Tag wach sind.
10: Weil wir den ganzen Tag was gemacht haben.
8: Super erklärt, oder?
9: Also dieses Gespräch zwischen Kopf und Bauch, das eben am Morgen vielleicht unter der Bettdecke stattfindet und abends dann aber auch dazu führt, dass man sagt, naja, vielleicht kann ich das, was mir gerade total viel Spaß macht und was ich noch zu Ende lesen möchte oder zu Ende spielen möchte, auch einfach morgen fortsetzen, weil ich gerne aus dem Bett kommen möchte, ohne total müde zu sein oder schlecht gelaunt. Das ist, glaube ich, dieses große Geheimnis und die große Kunst, die zwischen Kopf und Bauch manchmal ausgehandelt werden muss.
8: Tja, Manchmal trifft unser Kopf die Entscheidung, wenn man den Schulbus erwischen muss zum Beispiel. Manchmal setzt sich aber auch unser Bauch durch, zum Beispiel am Wochenende, wenn keine Schule ist. An so Tagen kann sich unser Gefühl ja sozusagen auch einfacher leisten, sich durchzusetzen. Die Kinder der 4a haben noch ein paar Tipps für euch gesammelt, wie das mit dem Einschlafen abends gut klappen kann.
11: Also wir gucken abends immer noch eine Folge und danach mache ich mich bettfertig und dann lege ich mich einfach ins Bett und höre noch etwas zum Einschlafen.
12: Man kann auch einfach lesen. Vom Lesen wird man halt auch müde und dann schläft man einfach halt ein.
13: Oder man kann auch Mama oder Papa oder Bruder oder Schwester fragen, ob er vielleicht dir eine Geschichte vorlesen kann. Oder wie ich es gestern gemacht habe, ich habe eine Rolle gemacht, weil immer wenn ich Power ausgebe, bin ich dann immer müde und dann schlafe ich immer ein.
8: Cool, also du machst quasi einen Purzelbaum ins Bett.
13: Ja.
8: Wow, nicht schlecht.
14: Oder ich denke nochmal über den Tag, was da so passiert ist, was schlecht war, was gut war.
15: Wenn ich wirklich gar nicht einschlafen kann, dann mache ich meine Augen zu und probiere Schäfchen zu zählen.
8: Ein echter Klassiker, aber er funktioniert. Probiert's mal aus.

0: warum etwas so heißt, ne, das fragt man sich ja nicht nur bei Straßen, sondern auch bei ganz normalen Wörtern. Antworten gibt es bei uns immer in Christoph von unserer Wortschatzkiste, bei Christoph von unserer Wortschatzkiste. Und Christoph hat ja eine Zeitmaschine, mit deren Hilfe er Fragen zu Wörtern beantworten kann. Eure Fragen zu Wörtern.
1: Warum heißt der Rotkohl Rotkohl und nicht Lila Kohl? Warum heißt der Purzelbaum Purzelbaum?
2: Ich wollte wissen, warum ein Taxi eigentlich Taxi heißt. Tschüss.
3: Oh Mann, das sind aber super viele Fragen, die ihr mir da geschickt habt. Holla die Waldfee. Oh, ich glaube, das hat auch jemand von euch gefragt.
4: Warum heißt es Holla die Waldfee?
3: Holla die Waldfee sagt man, wenn man von etwas überrascht ist. Zum Beispiel, wenn man so viele tolle Fragen geschickt bekommt, wie ich von euch. Es ist nicht ganz einfach herauszubekommen, wie dieser Spruch entstanden ist. Aber wir können es mal zusammen versuchen. Zeitmaschine, bring mich bitte in das Jahr, aus dem der Spruch Holla die Waldfee kommt.
5: Zeitkurs programmiert für 1859. 3, 2, 1.
3: Ein schönes altes Theater.
6: Alt? Das Theater ist brandneu. Und wo kommen Sie überhaupt her? Also vor der Pause war der Platz hier neben mir noch leer.
3: Ja, ich bin etwas zu spät gekommen. Ich hoffe nicht zu spät. War die Szene mit dem Versteckspiel schon dran?
6: Sie kennen das Stück aber gut. Nein, nein, die Szene war noch nicht dran. Sagen Sie bloß, das ist auch Ihre Lieblingsszene?
3: Ja, denn gleich sagt Philippine beim Versteckspiel doch den Satz...
7: Husch, husch, die Waldfee!
6: Husch, husch, die Waldfee! Na, wer denkt sich denn nur sowas aus?
3: Na, Oskar von Rettwitz, der hat das Stück doch geschrieben,
6: ja,
3: oder?
6: Das weiß ich doch, aber das sagt man doch ebenso.
3: Ja.
6: Also wirklich köstlich, dieses Stück. Ich könnte es mir noch 100-mal anschauen. Lucy, Sie gehen schon?
3: Ja, Entschuldigung, ich muss noch weiter. Viel Spaß noch.
6: Danke! Ah!
3: Das Theaterstück heißt Philippine Welser, sowie die Hauptfigur, die gerade husch, husch die Waldfee gesagt hat. Sie meinte damit, husch, husch, jetzt muss ich mich aber verstecken, so leise wie eine Waldfee, damit ich nicht gefunden werde. Es könnte sein, dass unser Spruch Holla die Waldfee eine Abwandlung von diesem Spruch ist. Jetzt müssen wir noch klären, wer oder was dieses Holla ist. Ob das was mit einem Märchen zu tun hat? Da wird doch auch was mit Holla, nee, Holle. Zeitmaschine, wir müssen noch ein wenig weiter zurück. Bring mich mal ins Jahr 1812. Oh, hier wird aber fleißig gearbeitet.
8: Willem, Besuch ist da. Ich kann grad nicht. Ich schreibe gerade das Schneewittchen auf.
9: Ei, was soll ich denn sagen? Ich schreibe gerade das Rumpelstilzchen auf.
8: Nein, na gut, also wie kann ich Ihnen helfen?
3: Oh, Sie sind die Gebrüder Grimm, die beiden Märchensammler.
8: Die sind wir. Wollen Sie sich auch beschweren, dass unsere Märchen zu grausam sind?
3: Nein, ich wollte Sie was über Frau Holle fragen.
8: Aha.
3: Die sorgt im Märchen ja dafür, dass es schneit und sie wohnt im Himmel, aber man kommt zu ihr, indem man in einen Brunnen springt.
8: Richtig.
3: Haben Sie und Ihr Bruder sich das alles ausgedacht?
8: Ach, wo denken Sie hin? Die Geschichte von Frau Holle, die ist bestimmt schon über 1000 Jahre alt. Vielleicht auch 2000 Jahre.
3: So alt?
8: Ei, sicher. Die Menschen, die früher in diesem Land lebten, also die alten Germanen, die glaubten an viele unterschiedliche Götter.
3: Stimmt, da gab's einen Obergott, einen Donnergott, eine Sonnengöttin.
8: Richtig. Und es gab Frigg, die Göttermutter. Die war für die Leute wohl eine sehr nette Göttin und hatte deshalb noch einen Ehrenspitznamen, die Huldvolle.
3: Huldvoll?
9: Huldvoll heißt so viel wie freundlich oder gutmütig.
8: Mein Bruder und ich haben auch ein Wetterbuch geschrieben.
3: Ja. Und was hat diese huldvolle Göttin mit der Frau Holle zu tun?
8: Früher haben die Leute die Wörter ja ganz anders ausgesprochen als heute.
3: Ja.
8: Und deshalb hieß die Huldvolle Holle. Und daraus hat sich wohl die Frau Holle entwickelt. Irgendwann haben die Leute hier angefangen, nur noch an einen Gott zu glauben. Und die alten Götter, die gerieten in Vergessenheit.
3: Naja, wohl nicht so ganz.
8: Richtig. Irgendwie ist diese huldvolle Göttin in Märchen und Legenden doch lebendig geblieben. Als so Art Geist des Waldes zum Beispiel. Oder hier in diesem alten Buch, da habe ich eine Geschichte gelesen, in der ist die Frau Holle a Fee.
3: Mann, das ist ja wirklich eine richtig spannende Geschichte. Holla die Waldfee.
8: Bitte was?
3: So sagt man das in unserer Zeit.
8: Aha.
3: Und jetzt muss ich auch mal schnell zurück. Husch, husch, die Waldfee. So schnell wie Philippine in dem Theaterstück. Die Waldfee, die ist bis heute geblieben. Nur aus dem Husch, husch wurde ein märchenhaftes Holla. Verrückt. So, jetzt aber husch, husch zurück. Zeitmaschine.
8: Willem, unser Besucher.
9: Was dann?
8: Der hat sich gerade in Luft ausgelöst.
9: Ach, erzähl doch keine Märchen.
0: Das ist schon toll, wenn man eine Zeitmaschine hat und dann die Gebrüder Grimm treffen kann, oder?

0: Sag mal, wo wohnst du eigentlich? Ich wohne im Rhabarberschlitten. Ja, wenn das jemand sagen würde, wäre ich etwas verwirrt, muss ich sagen. Aber gibt es eine Straße mit dem Namen Rhabarberschlitten in Köln? Es gibt auch eine Straße, die heißt An der schlanken Mathilde in Dortmund. In Laichlingen kann man in der Wüste wohnen. Und in Neuss gibt es eine Schabernackstraße in Essen, die neue Liebe. Verrückt, oder? Und wieso eigentlich? Also ganz egal, ob lustige Namen oder so normale Namen wie Gartenstraße, der häufigste Name für Straßen in NRW, Schlossstraße oder Rudolfplatz, wer denkt sich das eigentlich aus? Um das herauszufinden, ist Mausreporterin Marie zusammen mit Charlotte, 9 Jahre alt, in Charlottes Heimatort Hürth auf Straßenentdeckertour gegangen.
1: Wir suchen Straßennamen und wir haben schon die erste Straße entdeckt, die heißt Friedrich-Ebert-Straße.
2: Woran erkennt man denn eigentlich Straßenschilder? Wie hast du das jetzt so schnell erkannt?
1: Das ist ein Schild, so eine Stange, wo ein Schild dranhängt. Ja, es geht so lang und dann steht da Straße drauf, wie da jetzt Friedrich-Ebert-Straße draufsteht. Ja.
2: Kannst du noch ein weiteres Straßenschild erkennen?
1: Muss gucken.
2: Wir können ja mal weitergehen, vielleicht sehen wir noch was.
1: Ja, machen wir. Straßenschild.
2: Okay, dann gehen wir mal dahin. Gucken wir uns das mal an. Wir überqueren jetzt einmal die Friedrich-Ebert-Straße, ne?
1: Ja. Über den Zebrastreifen. Tittvorderstraße.
2: Das klingt ja schon auch nach einer spannenden Straße.
1: Ja, wie die denn wirklich heißt. Auf Deutsch, auf Englisch, Französisch.
2: Könnte alles sein, stimmt. Komm, wir gehen noch mal da einmal rüber. Ist da ein Überweg? Okay.
1: Da vorne. Severinusstraße.
2: Severinusstraße?
1: Ja.
2: Kennst du irgendwas, was so heißt? Ist das vielleicht ein Vorname?
1: Severin.
2: Könnte ja sein, dass das nach einem ganz berühmten Severin benannt worden ist, oder?
1: Ja, kann sein.
2: Hast du irgendeine Ahnung, woher Straßennamen kommt? Weißt du das, wer das entscheiden darf?
1: Nein, nicht genau. Vielleicht der Bürgermeister und die Menschen?
2: Vielleicht, könnte sein, ja. Dann fragen wir doch einfach mal nach, denn hier auf der Friedrich-Ebert-Straße, wo wir ja gerade langgelaufen sind, ist ja auch das Rathaus. Was meinst du, sollen wir einfach mal nachhören?
1: Ja.
3: Im Rathaus von Hürth sitzt Bürgermeister Dirk Breuer. Er hat sich bereit erklärt, die vielen Fragen von Charlotte zu beantworten.
1: Hallo Herr Breuer, ich bin Charlotte und wir sind gerade hier durch Hürth gelaufen und haben so viele Straßennamen gesehen. Wer bestimmt denn die Namen für die Straßen hier in Hürth?
4: Also es gibt die Situation, dass mich Menschen anschreiben und mir als Bürgermeister einen Vorschlag machen, wie eine bestimmte Straße heißen soll. Oder sie sagen, hier ist neulich die und die Person zum Beispiel gestorben. Die hat viel für andere Menschen getan oder viel für Hürth getan. Bitte benennt doch eine Straße nach dieser Person. Und wenn es dann eine Straße gibt, die tatsächlich noch keinen Namen hat, dann wird der Vorschlag erstmal geprüft.
1: Was macht ihr, wenn ihr einen Vorschlag bekommen habt? Wie geht das dann weiter?
4: Und alle wichtigen Entscheidungen werden am Ende durch den Stadtrat beschlossen. Im Stadtrat sitzen künftig bei uns 52 Männer und Frauen, die gewählt worden sind von den Hürterinnen und Hürtern, um die Dinge zu entscheiden, die für alle wichtig sind. Und ich leite als Bürgermeister den Stadtrat und kann dann fragen, seid ihr dafür, dass die Straße in dem und dem Gebiet künftig beispielsweise Mausstraße heißt? Und dann frage ich, wer ist dafür? Und dann müssen die, die dafür sind, ihre Hand heben. Dann frage ich, wer ist dagegen? Dann heben alle die, die dagegen sind, ihre Hand. Und ich frage, wer enthält sich? Und dann zeigen diejenigen auf. Und dann zähle ich, wer mehr ist. Und wenn es mehr Ja-Stimmen gibt als Nein-Stimmen, dann ist der Vorschlag zur Benennung der Mausstraße angenommen worden.
3: Bevor Bürgermeister Breuer weiter zum nächsten Termin gehen muss, erinnert sich Charlotte aber noch an die eine Straße mit dem besonderen Namen, die wir direkt neben dem Rathaus entdeckt hatten.
1: Wir haben gerade noch die Tittvorderstraße gesehen. Woher kommt der Name denn?
4: Wir haben überall in Europa, ja auch in der Welt, befreundete Städte. Das sind unsere Partnerstädte. Und eine dieser Städte liegt in England, das ist die Stadt Thetford. Und deshalb gibt es hier in Hürth die Thetforder Straße.
3: Am Ende hat der Bürgermeister Charlotte dann noch verraten, dass die Straße, in der sie wohnt, übrigens auf ein altes Rittergut zurückgeht.
2: Was hältst du denn eigentlich davon, wenn es eine Charlotte-Straße geben würde?
1: Das wäre lustig. Ja, vielleicht, dann ist mein Name ganz berühmt.
0: Charlotte-Straße gar nicht verkehrt, finde ich. Vielleicht eine Charlotte- und Marie-Straße. Vielen Dank auf jeden Fall euch, dass ihr uns für uns rausgefunden habt, wieso eigentlich Straßen so heißen, wie sie heißen.

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1: Es gibt was Neues von Taylor Swift. Neue Musik. Habt ihr vielleicht auch schon bei uns gehört? Patient Zero ist ein ganz neuer Song von ihr. Und den hat sie jetzt on top, also obendrauf, auf ihr Album The Life of a Showgirl gepackt. Da gibt's jetzt so eine Art Deluxe-Version. 4 neue Songs insgesamt sind da drauf und in die hören wir morgen mal zusammen mit dem Maus-Musikteam rein.
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0: So, und jetzt kommen wir zu einer ganz, ganz tollen Frage. Gibt's ja immer wieder mal, dass ihr uns tolle Fragen schickt oder auf den Anrufbeantworter hinterlasst. Genau das hat Jonna auch gemacht.
1: Hallo, ich bin Jonna, ich bin 9 Jahre alt und ich habe eine Frage an die Maus. Warum funktioniert es bei Gegenständen, wenn die irgendwo drin stecken, besser, wenn man die rausdreht, als wenn man die rauszieht? Und damit grüße ich meine Mama, meinen Papa und meine Katze und meinen Kapibara. Tschüss!
0: John, was ist denn bei dir los? Jetzt bin ich ganz rausgeflogen hier. Capybara, das sind doch diese chilligen, großen Nagetiere, oder? Wie cool, sowas hast du zu Hause. Nicht schlecht, finde ich ganz schön beeindruckend. Aber jetzt mal zu deiner Frage, die du gestellt hast. Die finde ich auch super spannend, ne? Also kennt man ja vielleicht bei einem Nagel, den man mit der Zange so aus dem Holz ziehen will. Oder wer Blockflöte spielt, kennt das auch, wenn die so zusammengelassen worden sind und nicht so richtig sauber waren. Klemmt das so manchmal. Und dann geht das echt besser ab, wenn man dreht, ja? Und nicht nur zieht. Mausreporterin Michaela hat sich mal mit Jonas Frage beschäftigt und hat sich dafür Verstärkung geholt.
2: Ich bin Levi und bin 8 Jahre alt.
3: Ich bin Nora und bin 6 Jahre alt.
4: Levi und Nora machen zur Beantwortung der Frage ein paar kleine Experimente, die ich für die beiden vorbereitet habe. Alle Experimente haben etwas mit Kraft zu tun. Das Spannende ist nämlich, dass es ganz verschiedene Kräfte gibt. Als erstes nehmen sich Nora und Levi einen Besen. Levi soll festhalten und Nora soll den Besen aus Levis Griff lösen.
2: Also ich halte erst meine rechte Hand an den Griff und meine linke Hand halte ich dann ein bisschen weiter vorne.
5: Also du hast den jetzt so richtig fest im Griff, den Besen, am Stielende, ne? So, und Nora, sag mal, wo du jetzt gerade anfasst.
3: Ich habe die 4 Finger hier und die Daumen dann da drunter.
4: Nora umgreift mit ihrer Hand das andere Besenende, da, wo die Bürste ist. Und nun geht's los. Nora nimmt all ihre Kraft zusammen und versucht erstmal nur durch Ziehen, ihrem großen Bruder den Besen abzunehmen.
5: Das ist schwer, ja?
3: Mit dem Ziehen. Ja, das ist schwer.
5: Okay, jetzt versuch den mal zu drehen.
2: Also bei mir passiert dann, wenn sie dreht, dass sie meine Arme verdrehen. Kann dann halt nicht so leicht den Besen anfassen.
4: Also, nochmal zur Ausgangsfrage. Warum sich Sachen besser rausdrehen, statt rausziehen lassen? Levi und Nora haben etwas festgestellt. Wenn Nora den Besen dreht, verdrehen sich Levis Hände mit, sodass er lieber etwas lockerer lässt. Das bedeutet aber auch, dass der Besenstiel zwischen seinen Händen reibt, was sich für ihn etwas unangenehm anfühlt. Bei starker Reibung kann es auch warm werden. Das ist die sogenannte Reibungskraft. Die beiden haben aber noch etwas festgestellt.
5: Ja. Okay, so Nora. Also, jetzt drehen alleine löst den Besen aber nicht, offensichtlich.
3: Nein,
5: ne?
3: Das hilft nur mit Ziehen.
2: Oder wie wäre es, wenn du ziehst und drehst?
4: Okay. Das Drehen alleine löst also Dinge nicht einfacher. Es ist das gleichzeitige Drehen am Bürstenende, das wie ein Hebel wirkt, und das Ziehen. Mit Drehkraft und Zugkraft kann die kleinere Nora ihrem großen Bruder den Besen leichter abnehmen.
3: Sie drehen, sie drehen!
4: Nun zum nächsten Experiment mit Nagel und Zange. Levi probiert aus, ob sich der Nagel nur durch Ziehen mit der Zange einfacher aus einem Holzblock löst. Der Nagel steckt ca. 2 cm tief im Holz drin.
2: Rauszubekommen.
5: Darf ich dir noch einen Tipp geben?
2: Ja.
5: Setz mal die Zange so, also okay, nicht von der Seite, sondern so von oben.
2: Also, ich drehe ein bisschen und ziehe.
4: Drehkraft und Ziehkraft. Also auch hier wieder 2 Kräfte. Die 2 Zentimeter vom Nagel, die wir nicht sehen, werden vom Holz durch Reibungskraft festgehalten. Dafür braucht Levi ganz schön viel Ziehkraft. Der Weg also, den er den Nagel ziehen muss, ist 2 Zentimeter lang. Der Weg, den er den Nagel drehen muss, ist viel kürzer, vielleicht gerade mal 1 Millimeter, so dick wie der Nagel selbst ist. Wenn Levi also nur zieht, wirkt die Reibungskraft auf einem längeren Weg. Drehen löst den Nagel und mit Ziehen kriegt er ihn dann raus. Nach diesen Experimenten kommen wir nun zur Antwort auf die Mausfrage.
2: Also wir würden sagen, es ist so halb-halb. Kannst du es halt nicht einfach so drehen und zack, ist es los, sondern musst es dann so ziehen.

0: Zeit für die nächste Frage hier in Maus Live. Die hat Ismail unter 0800 5678 234 auf den Anrufbeantworter gesprochen.
1: Hallo, ich bin Ismail, wohne in Gebelsberg, habe eine Frage. Wie entsteht Lichtverschmutzung? Ich grüße meine Familie und die intelligenten Menschen im Weltraum. Tschüss!
0: Danke, Ismail. Wie entsteht Lichtverschmutzung? Ich würde sagen, dafür gehen wir jetzt mal nach draußen, und zwar im Dunkeln. Mausreporterin Gabriela ist nämlich zusammen mit Julius und Emil, beide 9 Jahre, in den Rheinpark nach Köln gegangen. Und da haben sie eine Lichtverschmutzungsexpertin vom BUND, dem Bund für Umwelt und Naturschutz, getroffen.
2: Mein Name ist Manuela Franke, ich bin vom BUND Köln und beschäftige mich seit ein paar Monaten mit dem Thema Lichtverschmutzung und habe mir jetzt hier den Rheinpark mal angesehen und mir sind hier so ein paar Sachen aufgefallen, die halt bezüglich Lichtverschmutzung nicht so gut sind.
3: Es ist noch gar nicht so spät am Abend, als Julius, Emil und ich im Rheinpark die Expertin Manuela treffen. Der Rheinpark liegt direkt neben dem Rhein, mitten in der Stadt Köln. Wie gut, dass es im November schon früh dunkel wird. Trotzdem können wir alles gut erkennen, denn überall stehen Straßenlampen.
4: Wir sind hier am Rheinpark an der großen Brücke, also die ist über uns. Also ich sehe hier ein großes Haus, ich sehe hier eine kleine Bimmelbahnstrecke.
3: Zuerst schauen wir in den wolkenlosen Himmel hoch. Normalerweise könnten wir jetzt zwischen 3000 bis 6000 Sterne über uns entdecken. Manuela bittet uns, die Sterne zu zählen, die man gerade von Köln aus sehen kann.
2: Genau. Wie viele seid ihr gekommen? 12, 13? Das ist so der normale Durchschnitt, was man in Köln noch so erkennen kann an Sternen. So 20, 30 Sterne, auch bei sternklarer Nacht. Normalerweise würde man halt viel mehr Sterne sehen können, wenn eben diese Lichtverschmutzung nicht wäre.
4: Was versteht man unter Lichtverschmutzung und wie entsteht sie?
2: Ja, die Lichtverschmutzung ist die künstliche Aufhellung des Nachthimmels. Das machen wir Menschen eben durch das elektrische Licht, das wir überall haben, also an den Straßenlaternen, im Gewerbegebiet, an den Hausfassaden, in den Gärten. Und da ist ganz

0: haben Tiere nicht, zum Beispiel Fledermäuse. Damit sie im Rheinpark übernachten können, hat man an den Brückenpfeilern viele Kästen für sie aufgehängt.
1: Da hat man eigentlich versucht, was Gutes zu tun, den Fledermäusen halt ein Quartier zu stellen. Aber das wird halt leider von dem Licht da oben angestrahlt und das mögen die Fledermäuse nicht so gern. Und deswegen nutzen die diese Kästen auch nicht.
0: Wie schade, dass mehrere Lampen direkt auf die Kästen gerichtet sind, finden wir. Weiter geht's nun ein Stück in den Rheinpark in Richtung des Rheins, dem Kölner Fluss. Von hier aus sehen wir die Zoobrücke, die auch an den Seiten beleuchtet ist. Das Licht spiegelt sich im Rhein wieder. Manuela erklärt, warum das ein Problem für die Fische ist.
1: Das stört die und diese Lichtbarriere quasi, die können die dann kaum überwinden.
2: Also ich würde gerne wissen, welche Tiere besonders von der Lichtverschmutzung betroffen sind.
1: Ja, das sind vor allem die nachtaktiven Tiere, die halt sich in der dunklen Nacht bewegen und die durch das Licht, das wir Menschen verursachen, eingeschränkt werden, müssen Umwege laufen. Das ist dann nicht so gut für die, weil die dann schneller erschöpfen und nicht so viel Energie haben für die Nahrungssuche.
0: Am Rheinufer stehen einige große Bäume, die von Lampen angestrahlt werden. Wir können genau sehen, wie schön der Baum ist und wie viele Blätter er noch hat. Doch die Bäume glauben durch das Licht, dass es noch Sommer ist.
1: Also die Blätter fallen dann nicht so schnell ab. Also wenn jetzt Frost kommt demnächst im Winter, dann kann das zu Frostschäden an dem Baum führen.
0: Auch für viele Tiere wie Vögel ist es viel zu hell. Und sie müssen sich einen anderen Schlafplatz suchen. Besonders für Insekten ist es sehr wichtig, dass es nachts dunkel ist. Im Rheinpark gibt es eine besondere Insektenwiese mit vielen Wildblumen und Gräsern. Dort angekommen können wir sie gut erkennen, denn sie ist von allen Seiten beleuchtet. Gar nicht gut. Denn Insekten werden von dem Licht der Lampen magisch angezogen und fliegen so lange drumherum, bis sie erschöpft sind und sterben. Das kann man besonders gut in warmen Sommernächten beobachten. Emil findet, dass es viel zu hell ist im Rheinpark.
2: Manchmal hätte ich mir auch ein paar dunkle Stellen gewünscht. Deswegen würde ich eher glauben, ein bisschen weniger Licht würde auch nicht schaden.
0: Genau deshalb möchte Manuela die Stadt Köln überzeugen, dass man etwas gegen die Lichtverschmutzung tun kann. Sie wünscht sich
1: einfach weniger Licht, dass man da so einen Kompromiss findet, dass man dunkle Bereiche hat, aber eben auch hellere Bereiche, aber nicht so super hell, wie es jetzt im Moment ist.
3: Also die vielen Lichter in den Städten sorgen für Lichtverschmutzung und die ist dann ein Problem für Pflanzen und Tiere. Danke Julius und Emil und vielen Dank Ismail für die Frage.

0: Dein Musikwunsch soll ja auch mal laufen? 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
1: Hallo, ich bin die Paula, ich bin 7 Jahre alt und ich wünsche mir das Lied Halt, das ist unser Wald von die Schule der magischen Tiere. Und ich grüße meine beste Freundin Cleo, Helin und Clea. Und mein Lieblingstier ist der Elefant. Tschüss!

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2: Achtung, Achtung. Hier spricht die Checker-Einsatzzentrale. Melde wichtigen Einsatz vor Ort. In der brauche dringend Verstärkung. Over.
3: Zugang Checkerbude genehmigt.
4: Da hören jetzt alle auf mein Kommando. Hunderte von Einsatzkräften versuchen gerade unter Hochdruck, meinen Befehl auszuführen. Das fühlt sich ganz schön stark an, muss ich sagen. Über dieses Starksein und einiges mehr sprechen wir heute. Denn heute geht es im Checkpot um nichts Geringeres als die Polizei. Und zack ist meine Verstärkung auch schon eingetroffen. In der Polizei, Checker-Einsatzzentrale. Einen ganz herzlichen Applaus und herzlich willkommen bitte für Kasi. Hallöchen, mein Lieber.
5: Hallo, Tobi.
4: Ich freue mich sehr, dass wir zu zweit sind, weil die Polizei macht das ja eigentlich auch immer so. Die sind doch immer im Zweierteam unterwegs.
5: Stimmt, also man sieht sie eigentlich nie alleine. Ich glaube, das liegt vielleicht daran, weil als ein einziger Polizist ist es vielleicht sehr gefährlich, wenn man angegriffen wird.
4: Mhm.
5: Und deswegen ist ein zweiter Polizist dabei, der ihn dann beschützt.
4: Wenn Sie zum Beispiel jetzt den Ausweis von jemandem kontrollieren und dann feststellen, oh Gott, ist aber ein gesuchter Straftäter oder sowas ähnliches, dann sind Sie zu zweit stärker.
5: Man weiß ja nie als Polizist, wer da wirklich vor einem steht. Und als Polizist ist auch viel gefährlicher als ein normaler Mensch.
4: Das ist schon krass, ne? Wenn man so drüber nachdenkt, wie es ist, Polizist zu sein, da wird einem ein bisschen anders. Mir geht es so.
5: Mhm.
4: Wärst du gern Polizist?
5: Nee, wäre nichts für mich.
4: Naja, aber wir werden trotzdem heute klären, was mit der Polizei so los ist. Vorher aber muss ich dich leider einmal polizeitechnisch verhören, mein Lieber.
5: Ja. Ich habe noch nichts gemacht.
4: Führen Sie irgendwelche Waffen, ich meine Fragen mit sich?
5: Ach so, die habe ich natürlich dabei.
4: Ah, genau. Dann schieß mal los.
5: Frage Nummer 1. Wer gehört alles zur Polizei? Frage Nummer 2 ist, wann darf die Polizei schießen? Und meine dritte Frage lautet, wie wird man Polizistin oder Polizist?
4: Super Fragen. Ich würde sagen,
5: das checken wir für euch.
4: Kasi, wer gehört alles zur Polizei?
5: Streifenpolizisten.
4: Mhm.
5: Die sind immer unterwegs,
4: genau.
5: Und gucken oder sind auch wichtig dafür, dass wenn jetzt ein Notruf einkommt,
4: mhm,
5: dass man dann die Streifenpolizisten halt schnell zu dem Einsatzort hinschicken kann, die am nächsten sind.
4: Weil du schon bei Rumfahren bist, mir fällt noch die Autobahnpolizei ein, die sich speziell um Fälle auf der Autobahn kümmert.
5: Und dann gibt es auch noch die Kriminalpolizei, die sorgt sich dann um die schlimmen Verbrechen.
4: Mhm. Dann fällt mir noch ein, gibt es doch oft Polizisten, die zum Beispiel mit Spürhunden unterwegs sind. Aber ich finde, wir haben ja schon eine ganze Menge. Wir können ja jetzt mal Jackie fragen, was ihr noch einfällt.
6: Ihr beiden wisst ja schon richtig viel. Ich bin beeindruckt. Jetzt werde ich das nur noch ein bisschen ordnen. Bei der Polizei unterscheidet man vor allem zwei feste Bereiche. Die Schutzpolizei und die Kriminalpolizei. Zur Schutzpolizei gehören alle Polizeibeamten, die in Uniform rund um die Uhr mit Auto, Fahrrad, Motorrad, Pferd oder zu Fuß unterwegs sind und die Augen offen halten. Hinzu kommen die Wasserschutz- und Verkehrspolizei, die sich unter anderem um den Schiffs- oder Straßenverkehr kümmern. Und zuletzt die Bereitschaftspolizei. Sie unterstützt Kollegen immer dann, wenn beispielsweise bei Durchsuchungen oder Demos mehr Leute gebraucht werden. Die Kriminalpolizei, auch Kripo genannt, beschäftigt sich hingegen mit schweren Straftaten, zum Beispiel mit Mord und Raub. Diese Polizisten tragen auch keine Uniform, sondern normale Kleidung, denn sie wollen nicht erkannt werden, wenn sie versuchen, Verbrecher aufzuspüren und festzunehmen.
5: Ich glaube, ich habe auch schon mal vom SEK gehört. Das ist, glaube ich, Spezialeinsatzkommando.
4: SEK, ja, das sind die, die so ganz fett ausgestattet sind, ne?
5: Ja, ich glaube, die machen richtig gefährliche Sachen.
4: Mhm.
5: Also die sind dann dafür da, wenn es so gefährlich wird.
4: Ja, und die gehören auch zur Polizei, oder, Jackie?
6: Ihr seid ja schon richtige Profi-Ermittler. Und ihr habt natürlich recht, es gibt auch noch weitere unterschiedliche Spezialeinsatzkommandos bei der Polizei. Diese kommen aber nur zusammen, wenn es eine besondere Aufgabe gibt. Dabei wird unterschieden zwischen MEKs, also mobile Einsatzkommandos, die darauf spezialisiert sind, besonders unauffällig zu ermitteln, und den SEKs, also Spezialeinsatzkommandos, die zum Beispiel bei der Festnahme von besonders gefährlichen Verbrechern helfen.
4: Das ist schon irgendwie auch echt eine Ansage, ne? Weil man weiß, man ist in so einem Einsatzkommando, das immer nur dann eingesetzt wird, wenn es wirklich krass gefährlich wird.
5: Ja, also es ist ja auch ein Hochdruck, unter dem du dann arbeiten musst. Ich meine, du bist wirklich die letzte Lösung.
4: Ich meine, dann können wir eigentlich beide nur froh sein, dass es Leute gibt, die da Bock drauf haben und die das eben machen. Weil dann müssen wir es nicht machen und wir können uns sicher fühlen.
5: Stimmt. Vielen Dank.
4: Genau. Vielen Dank an all die Leute da draußen, die bei der Polizei und vor allem in diesen SEKs unterwegs sind.
5: Genau.
4: Sag mal, deine erste Frage, wäre die geklärt damit?
5: Ja.
4: Die Polizei lässt sich in die Schutzpolizei und die Kriminalpolizei unterteilen. Die Schutzpolizisten tragen Uniform und sind rund um die Uhr unterwegs, um nach dem Rechten zu schauen. Die Kriminalpolizei kümmert sich um die Aufklärung von Verbrechen. Und bei besonders schweren Fällen kommen die Spezialistinnen und Spezialisten vom Spezialeinsatzkommando zum Einsatz.
5: Gecheckt.
4: Ich habe mal gehört übrigens, dass die Polizistinnen und Polizisten beim Spezialeinsatzkommando, also bei diesem SEK, eine Schutzausrüstung natürlich haben, aber dass die 15 Kilo wiegt. Kennst du die, diese ganzen Sachen, die die dabei haben?
5: Wenn es 15 Kilo sind, dann muss das ja relativ viel sein.
4: Ja.
5: Also ich glaube, die haben eine Waffe, auf jeden Fall eine schusssichere Weste. Ich glaube auch wirklich gut gepanzerte Beine, Hosen.
4: Stiefel natürlich, oft mit so Stahlkappen, ne, dass die Füße safe sind.
5: Auf jeden Fall ein Helm mit so einer Schutzbrille.
4: Und die haben auch manchmal, habe ich schon mal gesehen, so Kettenhemden drunter. Also dass die wirklich geschützt sind, wenn sie echt tatsächlich einen Schuss abkriegen sollten.
5: Kettenhemden und Helme mit Visier, das erinnert mich schon ein bisschen an Ritter, oder?
4: Ja, stimmt, die Ritter hatten sowas auch. Übrigens, zu den Rittern habe ich auch schon mal einen Checkpot gemacht. Findet ihr wie alle anderen Checkpots in der ARD Audiothek. Ritter und Polizisten. Siehst du, mehr Gemeinsamkeiten, als man so denken würde.
5: Ja, die müssen beide gute Kämpfer sein, müssen beide tapfer sein.
4: Stimmt.
5: Und auch gerecht.
4: Absolut. Wobei aber wirklich, wenn wir jetzt nochmal über die Ritter sprechen, die Waffen von Rittern waren definitiv noch andere als die von den Polizisten, die heute dabei haben.
5: Also das ist kein Vergleich.
4: Das ist klar. Aber wir sind bei Waffen auch schon mitten in deiner zweiten Checkerfrage.
5: Stimmt. Meine zweite Frage ist, wann darf die Polizei schießen?
4: Sehr gute Frage. Warum hast du diese Frage als Checkerfrage mitgebracht?
5: Also ich habe mich immer als Kind gefragt, boah, das sind Polizisten, die haben ja auch echte Waffen dabei, also nicht nur so Spielzeug. Aber wann benutzen die eigentlich? Weil die haben sie eigentlich immer nur am Gürtel.
4: Ja, also ich meine, in den USA ist es ganz anders. Da kann ja jeder eine Waffe tragen, wenn er will. Bei uns in Deutschland ist das total streng geregelt. Aber ich finde es immer unheimlich, wenn ich irgendwie so eine echte Schusswaffe irgendwo sehe. Zurück zu deiner Frage. Ich bin mir sicher, es gibt ganz, ganz viele Regeln, an die sich Polizisten und Polizistinnen halten müssen, was das angeht, wann sie die Waffe benutzen dürfen und wann nicht.
5: Weil sonst würden sie ja die ganze Zeit durch die Gegend feuern.
4: Das ist viel zu gefährlich. Was glaubst du, was für Regeln gibt's?
5: Vielleicht nur, wenn wirklich ein Leben auf dem Spiel steht.
4: Mhm. Guck mal, Jackie meldet sich. Vielleicht lassen wir sie mal ran.
5: Okay.
6: Die Polizei darf auf jeden Fall dann schießen, wenn Gefahr für Leib und Leben besteht. Wenn sie davon ausgeht, dass sie sonst selbst getötet oder verletzt wird. Und wenn durch einen Schuss das Leben eines anderen gerettet werden kann. Polizistinnen und Polizisten dürfen aber ausnahmsweise auch dann schießen, wenn ein gefährlicher Verbrecher vor der Festnahme flüchtet.
5: Aber wann genau wissen sie denn?
4: Ich glaube auch. Also für Polizisten ist es bestimmt nicht immer leicht, das genau zu wissen, wann es wirklich gefährlich ist und wann nicht. Jackie, weißt du das?
6: Wann Polizeibeamte wirklich von ihrer Waffe Gebrauch machen müssen, wird regelmäßig durch Einsatz- und Schießtrainings geübt. So sind sie in der Lage, sekundenschnelle Entscheidungen zu treffen. Aber nicht nur in der Ausbildung, sondern auch danach ist dieses Training Pflicht für alle, die eine Waffe tragen.
4: Okay, das finde ich schon mal gut zu wissen, dass die immer im Training sind. Zum Glück schießen sie ja wirklich auch selten. Ich habe das noch nie erlebt. Ich weiß nicht, ob du schon mal in einer Situation warst, wo ein Polizist eine Waffe wirklich in die Hand genommen hat?
5: Also in der Hand schon, aber was du meinst, das auf jeden Fall noch nicht. Bin ich auch froh.
4: Ich denke auch, in den allermeisten Fällen brauchen sie die zum Abschrecken. Irgendwie reicht es ja oft auch schon, wenn jeder sieht, dass sie bewaffnet sind. Und es gibt ja auch noch andere Möglichkeiten, wie sie sich irgendwie quasi bemerkbar machen können oder auch Leute, sag ich mal, bedrohen können, ohne dass sie gleich zur Waffe greifen müssen.
5: Ja, zum Beispiel Schlagstöcke oder Pfefferspray.
4: Das ist dieses, wirklich wie so eine kleine Sprühdose. Da kommt so eine Art Gas raus. Was macht es, die Augen voll tränen? Aber ich glaube, da ist man dann für einen Moment einfach wie blind. Genau, aber wenn man jetzt nicht die Waffe benutzen will und die Verbrecher sind schon weiter weggerannt oder so, dann braucht man noch andere Sachen.
5: Es gibt ja auch so Polizeihunde, die dann auch auf Kommandos hören.
4: Und zwar richtig, richtig gut trainiert sind die. Die halten jemanden auf, lernen, glaube ich, richtig Leute anzubellen, Zähne fletschen, um sie einzuschüchtern und so. Und können auf Kommando auch echt zubeißen.
5: Mhm.
4: Aber du, ich habe das Gefühl, wir sind einmal durch das ganze Arsenal von Möglichkeiten, die Polizistinnen und Polizisten so haben, um Verbrecher zu bekämpfen. Würdest du sagen, deine Frage ist beantwortet?
5: Ja, auf jeden Fall.
4: Polizistinnen und Polizisten dürfen schießen, wenn sie davon ausgehen, dass sie selbst oder andere Personen sonst getötet werden. Und sie haben die Erlaubnis zu schießen, wenn ein gefährlicher Verbrecher flüchtet.
5: Gecheckt!
4: So, lieber Kasi, 2 von 3 Fragen haben wir schon geschafft. Ich finde, es ist ein super spannendes Thema. Sollen wir einfach nicht direkt weitermachen? Was ist denn, Jackie?
6: Bevor ihr hier gleich zur dritten und letzten Frage kommt, würde diesmal ich gerne eine polizeitechnische Übung mit euch durchführen.
4: Was genau meinst du damit?
6: Nennen wir es einen akustischen Wissenstest.
5: Hä, wie soll das funktionieren?
4: Meinst du ein Geräuscherätsel zur Polizei?
6: Ja, das sag ich doch.
4: Das klingt weniger bedrohlich als das, was du gerade gesagt hast. Kasi, hast du Bock?
5: Auf jeden Fall, immer.
6: Ich spiele euch gleich 3 Geräusche vor und ihr müsst mir sagen, welche Kriminalgeschichte sich dahinter verbirgt. Hört gut zu. So, jetzt seid ihr dran. Welche kleine Kriminalgeschichte versteckt sich hinter diesen Geräuschen?
5: Also, ich würde sagen, vielleicht rennt jemand mit Diebesgut.
4: Ja, auf jeden Fall war so eine Art Verfolgungsjagd, würde ich
5: genau.
4: auch sagen. Jemand ist geflüchtet.
5: Dann vielleicht verarbeitet er seine Beute.
4: Ah, fandest du nicht, das klang eher so, als würde er mit der Waffe hantieren? Dieses Klacken danach, ne?
5: Ja, oder verbrennen. Vielleicht muss er Beweis verbrennen.
4: Ah, oh, das ist auch gut. Weil ich dachte erst, der hantiert mit der Waffe und dann verschanzt er sich in der alten Fabrikhalle. Aber ich glaube, ganz zum Schluss hat man dieses Türschloss gehört. Vielleicht ist er im Gefängnis gelandet.
5: Stimmt.
4: Weißt du, das war vielleicht eine Knasttür, wo außen zugemacht wurde.
5: Ja, stimmt.
4: Okay, also folgende Geschichte ist passiert. Ein Verbrecher hat eine Bank ausgeraubt, hat sich dann zu Fuß auf die Flucht gemacht, hat die Geldscheine aber unterwegs verloren.
5: Ich dachte, dass er irgendwas verbrannt hätte. Vielleicht hat er seine Personalien verbrannt.
4: Er hat seine Personalien verbrannt.
5: Genau.
4: Und dann ist er aber doch gefasst worden und ist ins Gefängnis gekommen.
5: Genau.
4: Das ist unsere Geschichte, Jackie.
6: Ihr habt ja jede Menge Fantasie, ihr beiden. Spitze! Tatsächlich ging es um eine Flucht. Und dann wurde eine Person mit Handschellen festgenommen. Das hätte aber natürlich auch etwas anderes sein können. Beim Gefängnis wart ihr wieder goldrichtig. Ihr habt die Aufgabe toll gemeistert.
4: Also mir hat es Spaß gemacht.
6: Und jetzt könnt ihr gleich weiter üben beim nächsten Rätsel. Hier kommt ein etwas ungewöhnliches Geräusch. Worum handelt es sich hier wohl und zu welchem Teil der Polizei gehört es?
4: Taucher.
5: Oh.
4: Der ist ein Taucher.
6: Na, was meint ihr?
5: Verfolgungsjagd unter Wasser.
4: Also, das war auf jeden Fall ein Unterwasserpolizist.
5: Ja.
4: Gibt's 100 pro auch?
5: Bestimmt. Also, ich glaube, das ist sogar nicht so unüblich. Die ist für Schiffe und so zuständig, halt alles, was im und auf dem Wasser unterwegs ist.
4: Das war Polizeitaucher bei einem Unterwassereinsatz. Das ist unsere Theorie, Jackie.
6: Und die Lösung ist, es handelt sich tatsächlich um einen Taucheinsatz der Wasserschutz- oder Bereitschaftspolizei. Denn diese kommt zum Beispiel beim Suchen nach Beweismitteln im Wasser zum Einsatz. Hervorragend erkannt!
4: Wir können auf jeden Fall noch easy ein drittes Rätsel lösen, Jackie.
5: Bin bereit.
6: Hier kommen 3 Sirenen. Aber nur eine davon gehört zur Polizei. Welche ist das? A.
5: Ich glaube, das ist Feuerwehr.
6: B.
4: Krankenwagen.
6: Oder C.
4: A war irgendwie vielleicht sowas wie THW oder so, aber das war, klang gar nicht nach Polizei. B, Feuerwehr oder Krankenwagen und C, Polizei.
5: Ich bin auch dafür. C, Polizei.
6: Das war goldrichtig. Herzlichen Glückwunsch.
5: Das ist so gut.
4: Oder?
5: Mhm.
4: Ich glaube nicht mal, dass man als Polizist wissen muss, wie die Sirene klingt, aber wir könnten es.
5: Bestimmt.
4: Und wir sind damit eigentlich fast schon in deiner dritten Checkerfrage.
5: Ja. Meine dritte Frage lautet, wie wird man Polizistin oder Polizist?
4: Hast du denn irgendeine Ahnung davon?
5: Also ich glaube, grundlegend kann man mit jedem Schulabschluss Polizist werden.
4: Mhm, glaube ich auch.
5: Nur es gibt dann verschiedene Einstellungstests und da kenne ich mich eigentlich auch nicht so gut aus.
4: Ich habe eine gute Idee. Wollen wir einfach mal jemanden anrufen?
5: Gerne doch.
4: 110.
5: Nein, Tobi, das ist doch die Nummer für Notfälle.
4: Oh, du hast recht.
5: Du kennst doch bestimmt noch jemand anderes, oder Tobi?
4: Bei der Polizei? Ah, wir rufen einfach Luisa an. Die arbeitet sogar bei der Einstellungsberatung der Bayerischen Polizei. Also die macht den ganzen Tag nichts anderes, als mit Leuten zu reden, die Polizist oder Polizistin werden wollen.
5: Ja, dann rufen wir sie doch an, oder?
4: Rufen wir sie doch an.
7: Luisa Knief.
4: Hallo Luisa, hier ist Tobi. Schön, dass ich dich erreiche.
7: Hey Tobi.
4: Kasi und ich sind nämlich gerade mitten im Checkpot zum Thema Polizei und seine Checkerfrage lautet, wie wird man Polizist oder Polizistin? Und ich wette, du kannst uns dazu was sagen.
7: Gerne. Also wichtig ist auf jeden Fall, dass du eine gewisse Körpergröße mitbringst. Bei der Bayerischen Polizei wären das 160 Zentimeter.
4: Mhm.
7: Dann solltest du natürlich auch sportlich sein und charakterlich geeignet sein.
4: Okay, klar, wenn man so einen richtigen Einsatz hat und es auch mal gefährlich wird oder so, dann muss man einen kühlen Kopf bewahren.
7: Ja, genau.
4: Und erklär mal kurz, warum muss man 1,60 Meter groß sein? Weil es gibt ja auch fitte Leute, die kleiner sind.
7: An der Fitness liegt es gar nicht mal, sondern wir haben einige Ausrüstungsgegenstände, die wir tragen müssen.
4: Ja.
7: Man hat ja einen zum Beispiel Einsatzgürtel angezogen bei der Uniform.
4: Ja.
7: Und man muss da schauen, dass auch wirklich alle möglichen Geräte dran passen.
4: Ah, klar, weil du einfach so viel Ausrüstung an deinem Körper irgendwie unterbringen musst, dass je kleiner, desto weniger Platz, wenn man so will.
7: Richtig.
4: Du bist ja auch ausgebildete Polizistin.
7: Genau.
4: Kannst du mal erzählen, wie dieser Bewerbungsprozess läuft?
7: Also grundsätzlich kann sich erstmal jeder bei uns bewerben.
4: Mhm.
7: Und dann erstmal im ersten Telefonat geschaut, ob du auch wirklich der ruhige Typ bist, der sich nicht schnell provozieren lässt.
4: Und das wird alles richtig getestet.
7: Du musst schon eine richtige Einstellungsprüfung bei uns ablegen. Die geht über 2 Tage.
4: Mhm.
7: Du musst zum Beispiel einen Deutschtest ablegen und einen Stresstest. Das sind unsere schriftlichen Prüfungen. Dann wartet noch eine Sportprüfung auf dich. Und zu den mündlichen Prüfungen gehört dann noch eine Gruppendiskussion und das Bewerbungsgespräch.
4: Okay, das klingt alles schon mal ganz schön aufregend. Aber sagen wir mal, das haben wir geschafft. Was kommt dann als nächstes?
7: Dann wirst du bei uns die 2,5-jährige Ausbildung ableisten, wo du wirklich viel, viel, viel mit Gesetzestexten zu tun hast. Das wird dir dann erstmal alles beigebracht.
4: Ja.
7: Ja, und dann hast du auch noch Einsatztrainings, du hast auch da wieder sportliche Prüfungen und lernst in gewissen Rollenspielen auch wieder, wie man draußen in gewissen Situationen mit dem Bürger umgeht.
4: Und wenn du sagst Gesetzestexte, klar, die Polizei muss darauf aufpassen, dass sich alle an die Gesetze und Regeln, die es bei uns gibt, halten. Das heißt, die Polizisten und Polizistinnen müssen natürlich auch genau wissen, was sind diese Regeln und Gesetze, ne?
7: Genau, richtig.
4: Und sagen wir mal, ich will zur Kriminalpolizei oder ich will irgendwie Hundeführer werden oder halt so ein Spezialeinsatzkommando oder sowas. Ist es dann alles genau die gleiche Ausbildung oder ist das nochmal eine andere Bewerbung?
7: Also grundsätzlich würdest du erstmal ganz normal die Ausbildung bei der Bayerischen Polizei ableisten und sollst natürlich schon erstmal ein bisschen Erfahrungen sammeln, aber dann kannst du dich, wo immer du gerne hin möchtest, hinbewerben. Wenn du sagst, du möchtest gerne mit Tieren zu tun haben, dann wäre auf jeden Fall die Hundestaffel oder aber vielleicht auch die Reiterstaffel was für dich.
4: Mit Pferden?
7: Ja, genau.
4: Ist ja nett. Sag mal, was gefällt dir persönlich am allerbesten an deinem Job als Polizistin?
7: Mir gefällt tatsächlich am besten, dass der Beruf so abwechslungsreich ist. In der Zeit, wo ich Streife gefahren bin, da wusste ich nie, was erwartet mich an diesem Tag.
4: Mhm.
7: Aber jetzt auch mit meiner Tätigkeit als Einstellungsberaterin ist jeder Bewerber anders. Jedes Telefonat ist anders. Ich muss auf jeden Bewerber speziell eingehen und das macht mir wahnsinnig viel Spaß.
4: Das ist cool. Sag mal, letzte Frage. Das hat Kasi und mich gerade schon so ein bisschen beschäftigt. Muss man eigentlich auch lernen, welche Sirene zur Polizei gehört und welche zu anderen Fahrzeugen, also Krankenwagen und so?
7: Nein, das musst du nicht lernen. Das wird einem auch nicht wirklich beigebracht.
4: Aha.
7: Aber vielleicht ist es dir selbst schon mal aufgefallen, dass dann doch zum Beispiel von der Feuerwehr die Sirene ein Ticken lauter ist als die Sirene von dem Polizeiauto.
4: Okay. Ich danke dir sehr, Luisa. Es hat uns total geholfen.
7: Sehr gerne.
4: Mach's gut. Bis dann.
7: Ciao.
4: Ciao. So, was sagst du? Wir hätten auch noch die Sirenen gewusst.
5: Stimmt, also eigentlich müssten wir ja jetzt schon Polizisten sein.
4: Ja, eigentlich wären wir es eigentlich verschafft.
5: Anders ist es nicht möglich.
4: Ist denn deine Frage damit gecheckt?
5: Ja.
4: Wer Polizist oder Polizistin werden möchte, muss ein paar wichtige Eigenschaften wie Sportlichkeit, eine freundliche, gelassene Art und eine bestimmte Körpergröße mitbringen. In der Ausbildung lernt man dann alle Regeln und Gesetze, den richtigen Umgang mit Menschen und mit der Dienstwaffe. Und man durchläuft immer wieder Einsatztrainings, bei denen bestimmte Situationen geübt werden.
5: Gecheckt!
4: So, lieber Kasi, jetzt, wo wir alle deine Fragen beantwortet haben, da stellt sich wie immer am Ende noch eine letzte Frage. Hat es dir heute Spaß gemacht?
5: Auf jeden Fall.
4: Cool. Das war die letzte Frage, oder?
5: Nein. Hast du noch ein Polizeigeheimnis für mich?
4: Ja, ich hab was. Ich hab mich mal, ohne es zu merken, in einer Verfolgungsjagd mit der Polizei befunden. Also ich wurde von der Polizei verfolgt.
5: Und du bist dann in lautem Autogetöse weggefahren, hast geheime Abkürzungen verwendet und bist über Rampen gesprungen.
4: Nee, sowas leider nicht. Es ist eine echte Geschichte, nicht aus einem Actionfilm. Aber es ist so, Für mein Studium habe ich in Münster gewohnt. Und Münster ist in Deutschland eine der Fahrradstädte. Und deshalb gibt es in Münster auch richtig viele Polizistinnen und Polizisten, die mit dem Fahrrad unterwegs sind.
5: Aha.
4: Und ich glaube, ich bin vielleicht über einen Zebrastreifen gerollt, ohne genau nach links und rechts zu gucken. Und ein Polizist hat dann irgendwie gedacht, er will mich doch aber noch anhalten und dafür zur Rechenschaft ziehen. Und ist mir wirklich durch die halbe Stadt hinterhergefahren, bis ich gemerkt habe, dass der hinter mir her ist. Weil ich halt so schnell davon gebraust bin, dass der mich gar nicht richtig einholen konnte. Und ich habe es irgendwie nicht gemerkt, weiß nicht warum. Heißt aber auch, ich habe mal eine Verfolgungsjagd erlebt mit einem echten Polizisten. Später hat er mich erwischt und ich musste Strafe zahlen.
5: Also auf jeden Fall, wenn ich Polizist werde, dann nicht in Münster, das wäre mir viel zu anstrengend. Also wenn ich dann so einen Tobi sehe, der dann so über so einen Zebrastreifen fährt mit einem Affenzahn und ich denke mir dann so, oh nee, und dann muss ich da hinterher strampeln, dann wäre ich sehr genervt.
4: Verstehe ich. ich habe aber doch noch die allerletzte Frage an dich.
5: Wie meinst du das jetzt?
4: Wie möchtest du dich verabschieden? Ich hätte ja noch dieses coole Megafon, also so eine Art Lautsprecher-Dingsi, wie es die Polizei auf so großen Veranstaltungen manchmal. Also es macht sehr großen Spaß, da reinzusprechen. Achtung.
2: Also liebe Leute, das war's heute. Macht's mal gut, bis zum nächsten Mal.
5: Ich will auch. Auch von mir, bis zum nächsten Mal. Tschüss.
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0: Mama?
1: Hallo, ich bin Tilda, ich bin 6 Jahre alt. Ich wünsche mir Lush Life und ich grüße alle meine Freunde aus Klosterösel.

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Hallo, ich bin Lilly aus Wiesmo und ich wünsche mir das Lied Marc. Es gibt 194 Länder von Mark Forster. 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